0: Das deutsche Team startet dann am Sonntag ins Turnier gegen WM-Neuling Curaçao.
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3: Bis Freitag liegen die Temperaturen tagsüber bei maximal nur 22 Grad. Da ist auch ab und zu noch ein bisschen Regen möglich. Aber ab dem Wochenende, ab Samstag, wird es dann wieder richtig Sommer. Dann gehen die Temperaturen auf über 26 Grad und ganz langsam kommt dann auch die Sonne zurück.
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0: durch das Gehege der Auerochsen durchläuft und man die Tiere oder die Umgebung da auch hautnah erleben kann. Es gibt auch ein tolles Familienfest auf dem Weinbiet. Das ist so eine Pfälzerwaldvereinshütte, wo es ein tolles Familienfest gibt.
1: So Nadine Schubert von der Pfalztouristik.
0: Dieses Jahr neu ist, dass wir die Aktionswochen eben auf die ganze Pfalz ausweiten. Die letzten 3 Jahre hatten wir die Aktionswochen speziell an der Deutschen Weinstraße und eben in diesem Jahr die Ausweitung auf die ganze Pfalz.
1: Alle Infos zu Nadine Ehrlich-Pfalz findet ihr auf dieneuewelle.de und in der Neuewelle-App. Einer der größten sozialen Träger der Region feiert in diesem Jahr großes Jubiläum. Der Verein Miteinander Leben aus Königsbachstein wird 40 Jahre alt. Und das wird gefeiert. Am 27. Juni startet das Jubiläumsfest mit einem Festakt in der Halle der TG Stein. Anschließend gibt es ein großes Straßenfest rund um die Friedensstraße mit tollem Programm.
2: Da gibt's viel Programm, wo man mitmachen kann, einfach auch für groß und klein ist alles gesorgt. Es wird eine Tombola geben, es gibt aber natürlich auch eine Band, die auftreten wird am Abend. Es gibt einen Comedian mit Beeinträchtigung. Und so ist, glaube ich, für Jung und Alt, für alle wird was geboten sein.
1: Sagt Vorständin Marin Biebrich.
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5: Bis Freitag liegen die Temperaturen tagsüber bei maximal nur 22 Grad. Da ist auch ab und zu noch ein bisschen Regen möglich. Aber ab dem Wochenende, ab Samstag, wird's dann wieder richtig Sommer. Dann gehen die Temperaturen auf über 26 Grad und ganz langsam kommt dann auch die Sonne zurück.
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3: Ich bin Thomas Braut. Das iranische Militär hat die Straße von Hormuz als Reaktion auf die jüngsten US-Angriffe komplett gesperrt. Jedes Schiff, das die Meerenge zu passieren versuche, werde angegriffen, hieß es in einer Erklärung der iranischen Militärführung. Die USA hatten zuvor neue Angriffe im Süden des Landes begonnen.
4: Nach heftigen US-Angriffen auf Hafenstädte entlang der iranischen Südküste blockiert der Iran die wichtige Transportroute für Öl und Gas komplett. Zuvor hatte Präsident Trump erklärt, das US-Militär habe zahlreichen Handelsschiffen in geheimer Mission die Durchfahrt ermöglicht. Die Straße von Hormuz ist ein zentraler Streitpunkt bei den Verhandlungen. Eine Einigung scheint in weite Ferne gerückt, auch wenn Trump behauptet, der Iran habe ihn angerufen und um einen Stopp der Bombardierungen gebeten. Die US-Angriffswelle sei begrenzt, sagt Trump. Aus den USA, Tina Eck.
3: Die Spitzen der schwarz-roten Koalition haben weitere Gespräche mit Arbeitgebern und Gewerkschaften über Reformen in Deutschland vereinbart. Das teilte ein Regierungssprecher nach Beratungen im Kanzleramt mit. Die Vertreter der Regierungskoalition begrüßten die Bereitschaft der Wirtschafts- und Gewerkschaftsvertreter, den Reformprozess konstruktiv zu begleiten, hieß es weiter. Union und SPD wollen bis zur Sommerpause grundlegende Reformen auf den Weg bringen. Bei dem Gespräch im Kanzleramt ging es um die Situation am Arbeitsmarkt, die Stabilität und Sicherung der Sozialversicherungen, Bürokratieabbau und Steuerpolitik. Normalerweise erhöhen sich die Diäten der Bundestagsabgeordneten jedes Jahr automatisch. Diesmal wollen die Politiker darauf verzichten und eine Nullrunde einlegen. Das entsprechende Gesetz geht heute in den Bundestag. Beschlossen wird es noch nicht.
5: Eigentlich steigen die Diäten der Bundestagsabgeordneten jedes Jahr zum 1. Juli. Das liegt daran, dass ihre Bezüge an die Entwicklung der Durchschnittslöhne in Deutschland gekoppelt sind. Diesmal hätte das knapp 500 Euro mehr im Monat bedeutet. Darauf wollen die Parlamentarier aber dieses Jahr verzichten. Union und SPD begründen das mit der angespannten Haushalts- und Wirtschaftslage. Zoe Tassovali, Nachrichtenredaktion.
3: Der sogenannte Tankrabatt fällt wie geplant Ende des Monats weg. Das haben nach Informationen der Bild-Zeitung die Fraktionen von Union und SPD entschieden. Nach langen Beratungen habe man sich entschieden, den Rabatt wie geplant am 30. Juni auslaufen zu lassen, sagt der Unionsfraktionsvize Müller der Zeitung. Zusammen mit dem SPD-Fraktionsvize Zorn sagte er auch, bei einem möglichen starken Preisanstieg könne man schnell reagieren, auch in den Sommerferien.
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6: Bis Freitag liegen die Temperaturen tagsüber bei maximal nur 22 Grad. Da ist auch ab und zu noch ein bisschen Regen möglich. Aber ab dem Wochenende, ab Samstag, wird es dann wieder richtig Sommer. Dann gehen die Temperaturen auf über 26 Grad und ganz langsam kommt dann auch die Sonne zurück.
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1: Mit Dominik Kunzmann. Glück im Unglück hatte ein Fahrer in Edenkoben. Er war auf der A65 unterwegs und wollte die Spur wechseln. Dabei hat er aber ein anderes Auto übersehen. Die beiden sind zusammengestoßen. Der Fahrer hat dadurch die Kontrolle verloren. Sein Auto hat sich dadurch gedreht und überschlagen. Wie durch ein Wunder wurde der 41-Jährige nur leicht verletzt. Er wurde vorsorglich trotzdem ins Krankenhaus gebracht. Der Stromausfall in Reutlingen zeigt, das kann ganz schnell gehen und plötzlich stehen ganze Orte ohne Strom da. Aber laut Eik Wirsbinar, dem Geschäftsführer der Stadtwerke Pforzheim, wäre man hier gut vorbereitet. Aber auch ihr könnt euch gut vorbereiten.
2: Da kann man sich auch gut informieren mittlerweile im Internet, was man so alles haben sollte. Aber eine Taschenlampe sollte jeder haben. Ja, also und Batterien dazu, die auch wirklich funktionieren. So ein kleines Notfallkit ist immer gut. Aber nicht übertreiben, keine Panik, das ist immer das Wichtigste, weil wir haben ein sehr engmaschiges Netz. Das heißt, wenn eine Leitung mal ausfällt, kann man eine andere Leitung dafür benutzen.
1: Und sollte es soweit kommen, erstmal ruhig bleiben und sich bei der Störungsstelle oder unter den üblichen Notrufnummern melden.
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4: Bis Freitag liegen die Temperaturen tagsüber bei maximal nur 22 Grad. Da ist auch ab und zu noch ein bisschen Regen möglich. Aber ab dem Wochenende, ab Samstag, wird's dann wieder richtig Sommer. Dann gehen die Temperaturen auf über 26 Grad. Und ganz langsam kommt dann auch die Sonne zurück.
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2: Ich bin Thomas Brott. Das iranische Militär hat die Straße von Hormuz als Reaktion auf die jüngsten US-Angriffe nach eigenen Angaben komplett gesperrt. Jedes Schiff, das die Meerenge zu passieren versuche, werde angegriffen, hieß es in einer Erklärung. Kurz darauf berichtete der staatliche Rundfunk bereits, dass zwei Schiffe beschossen worden seien. Das US-Militär hatte zuvor auf Befehl von Präsident Trump mit neuen Angriffen auf Ziele im Iran begonnen. Iranische Staatsmedien meldeten Explosionen in mehreren Hafenstädten entlang der Südküste. Der sogenannte Tankrabatt fällt wie geplant Ende Juni weg. Das haben nach Informationen der Bild die Fraktionen von Union und SPD entschieden. Die Koalition hatte die Spritsteuer im Mai und Juni um knapp 17 Cent pro Liter gesenkt.
3: Der Tankrabatt war von Beginn an für 2 Monate geplant. Zuletzt hatte es aber viele Debatten über eine mögliche Verlängerung gegeben. Jetzt ist das Ende amtlich. Der Rabatt habe gut gewirkt, heißt es aus den Regierungsfraktionen, aber er sei finanzpolitisch nicht sinnvoll. Man könne es sich in der aktuellen Lage nicht leisten, Schulden dafür aufzunehmen. Damit dürften die Preise an den Zapfsäulen ab Juli wieder nach oben gehen und das kurz vor den Sommerferien. Ursula Winkler, Nachrichtenredaktion.
2: Die Spitzen der schwarz-roten Koalition haben weitere Gespräche mit Arbeitgebern und Gewerkschaften über Reformen in Deutschland vereinbart. Das teilte ein Regierungssprecher nach Beratungen im Kanzleramt mit. Die Vertreter der Regierungskoalition begrüßten die Bereitschaft der Wirtschafts- und Gewerkschaftsvertreter, den Reformprozess konstruktiv zu begleiten, hieß es weiter. Union und SPD wollen bis zur Sommerpause grundlegende Reformen auf den Weg bringen. Bei dem Gespräch im Kanzleramt ging es um die Situation am Arbeitsmarkt, die Stabilität und Sicherung der Sozialversicherung, Bürokratieabbau und Steuerpolitik. Heute Abend startet die Fußball-Weltmeisterschaft in Kanada, Mexiko und den USA. Die große Eröffnung ist in Mexiko-Stadt im Aztekenstadion. Im Auftaktspiel trifft Co-Gastgeber Mexiko auf Südafrika.
4: Eine Megashow soll die Fans vor dem Anpfiff in Stimmung bringen. Popstar Shakira will erstmals den WM-Song Die Die live präsentieren. Mögliche Gewitter und radikale Lehrerproteste überschatten jedoch den Start des Turniers. Die Zufahrtsstraßen zum Stadion sind weitgehend abgesperrt. Auch die Fanmeile im historischen Zentrum der Stadt wird streng überwacht, damit Protestaktionen das Fußballfest nicht beeinträchtigen. Aus Mexiko-Stadt Andreas Osacarius.
2: Das deutsche Team startet dann am Sonntag ins Turnier gegen WM-Neuling Curaçao.
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6: Bis Freitag liegen die Temperaturen tagsüber bei maximal nur 22 Grad. Da ist auch ab und zu noch ein bisschen Regen möglich. Aber ab dem Wochenende, ab Samstag, wird's dann wieder richtig Sommer. Dann gehen die Temperaturen auf über 26 Grad und ganz langsam kommt dann auch die Sonne zurück.
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2: Mit Dominik Kunzmann. Wenn wir an die Pfalz denken, kommen uns Weinberge in den Sinn, Wanderwege, viel Natur. Unter dem Motto Natierlich Pfalz könnt ihr die Region ganz neu entdecken, mit vielen Führungen und Kinderprogrammen.
3: Der Auerochsenweg in St. Martin ist ganz spannend, weil man dort wirklich zum Teil durch das Gehege der Auerochsen durchläuft und man die Tiere oder Martin ist ganz spannend, weil man dort wirklich zum Teil durch das Gehege der Auerochsen durchläuft und man die Tiere oder die Umgebung da auch haut.

0: Alle Infos zu Nadja Lichtpfalz findet ihr auf dieneuewelle.de und in der Neue Welle App. Einer der größten sozialen Träger der Region feiert in diesem Jahr großes Jubiläum. Der Verein Miteinander Leben aus Königsbachstein wird 40 Jahre alt. Und das wird gefeiert. Am 27. Juni startet das Jubiläumsfest mit einem Festakt in der Halle der TG Stein. Anschließend gibt es ein großes Straßenfest rund um die Friedensstraße mit tollem Programm.
1: Da gibt's viel Programm, wo man mitmachen kann, einfach auch für groß und klein ist alles gesorgt. Es wird eine Tombola geben, es gibt aber natürlich auch eine Band, die auftreten wird am Abend. Es gibt einen Comedian mit Beeinträchtigung. Und so ist, glaube ich, für jung und alt, für alle wird was geboten sein.
0: Sagt Vorständin Marin Biebrich.
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4: Bis Freitag liegen die Temperaturen tagsüber bei maximal nur 22 Grad. Da ist auch ab und zu noch ein bisschen Regen möglich. Aber ab dem Wochenende, ab Samstag, wird's dann wieder richtig Sommer. Dann gehen die Temperaturen auf über 26 Grad und ganz langsam kommt dann auch die Sonne zurück.
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1: Ich bin Thomas Bock. Das iranische Militär hat die Straße von Hormuz als Reaktion auf die jüngsten US-Angriffe komplett gesperrt. Jedes Schiff, das die Meerenge zu passieren versuche, werde angegriffen, hieß es in einer Erklärung der iranischen Militärführung. Die USA hatten zuvor neue Angriffe im Süden des Landes begonnen.
2: Nach heftigen US-Angriffen auf Hafenstädte entlang der iranischen Südküste blockiert der Iran die wichtige Transportroute für Öl und Gas komplett, was die USA dementieren. Zuvor hatte Präsident Trump erklärt, das US-Militär habe zahlreichen Handelsschiffen in geheimer Mission die Durchfahrt ermöglicht. Die Straße von Hormuz ist ein zentraler Streitpunkt bei den Verhandlungen. Eine Einigung scheint in weite Ferne gerückt, auch wenn Trump behauptet, der Iran habe ihn angerufen und um einen Stopp der Bombardierungen gebeten. Aus den USA, Tina Eck.
1: Die Spitzen der schwarz-roten Koalition haben weitere Gespräche mit Arbeitgebern und Gewerkschaften über Reformen in Deutschland vereinbart. Das teilte ein Regierungssprecher nach Beratungen im Kanzleramt mit. Die Vertreter der Regierungskoalition begrüßten die Bereitschaft der Wirtschafts- und Gewerkschaftsvertreter, den Reformprozess konstruktiv zu begleiten, hieß es weiter. Union und SPD wollen bis zur Sommerpause grundlegende Reformen auf den Weg bringen. Bei dem Gespräch im Kanzleramt ging es um die Situation am Arbeitsmarkt, die Stabilität und Sicherung der Sozialversicherungen, Bürokratieabbau und Steuerpolitik. Normalerweise erhöhen sich die Diäten der Bundestagsabgeordneten jedes Jahr automatisch. Diesmal wollen die Politiker darauf verzichten und eine Nullrunde einlegen. Das entsprechende Gesetz geht heute in den Bundestag. Beschlossen wird es noch nicht.
3: Eigentlich steigen die Diäten der Bundestagsabgeordneten jedes Jahr zum 1. Juli. Das liegt daran, dass ihre Bezüge an die Entwicklung der Durchschnittslöhne in Deutschland gekoppelt sind. Diesmal hätte das knapp 500 Euro mehr im Monat bedeutet. Darauf wollen die Parlamentarier aber dieses Jahr verzichten. Union und SPD begründen das mit der angespannten Haushalts- und Wirtschaftslage. Zoe Tassovali, Nachrichtenredaktion.
1: Im legendären Aztekenstadion von Mexiko-Stadt wird heute Abend die bislang größte Fußball-Weltmeisterschaft der Geschichte eröffnet. Die Partie von Mitgastgeber Mexiko gegen Südafrika ist das erste von 104 Spielen des XXL-Turniers. 48 statt wie zuletzt 32 Mannschaften sind bei dem sportlichen Mega-Event dabei. Die USA und Kanada sind die weiteren Gastgeber. Das deutsche Team startet am Sonntag gegen Neuling Curaçao in die WM.
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5: Bis Freitag liegen die Temperaturen tagsüber bei maximal nur 22 Grad. Da ist auch ab und zu noch ein bisschen Regen möglich. Aber ab dem Wochenende, ab Samstag, wird's dann wieder richtig Sommer. Dann gehen die Temperaturen auf über 26 Grad und ganz langsam kommt dann auch die Sonne zurück.
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6: Ja, hallöchen und schön, dass ihr dabei seid an diesem Donnerstag.
7: Ja, guten Morgen. Ich weiß, es ist noch viel zu früh, um darüber zu reden, aber wir werden alle uns jetzt gleich mal die Nadel in den Arm stechen. Und zwar für den guten Zweck.
6: Mhm.
7: Ja, guck's ein bisschen komisch, aber es ist wirklich so. Es ist ein Thema, über das wir gerne und oft reden, weil es wichtig ist. Und ihr seid hoffentlich auch gleich dabei in 15 Minuten hier bei der Neuen Welle.

0: Hallo und guten Morgen. Danke an euch fürs Einschalten. Die neue Welle Morgenshow ist hier am Donnerstag. Ja, und vielleicht ist heute der Tag, wo ihr euch dazu entscheidet, Blutspender und damit Lebensretter zu werden. Denn am Sonntag ist Weltblutspendetag. Ist ein wichtiges Thema, über das man nicht oft genug reden kann, denn es gibt immer weniger Menschen, die Blutspenden gehen.
1: Ja, und deswegen ist es auch eine Zahl, die einen echt ein bisschen schockiert. 15.000 Blutkonserven werden am Tag in Deutschland gebraucht.
0: Krass.
1: Im Winter geht keiner spenden, weil da viele krank sind und dann darf man das halt auch nicht.
0: Ja,
1: Richtung Sommerurlaub geht keiner spenden, weil alle weg sind.
0: Ja,
1: und deswegen ist es so wichtig, euch das nochmal ins Gedächtnis zu rufen. Mit eurem Blut könnt ihr Leben retten.
2: Es gibt bis heute keinen künstlichen Ersatz für Blut. Das heißt, in jedem Fall, wo Blut gebraucht wird, muss auf die Gabe von Blutspendern zurückgegriffen werden.
0: Das sagte Dr. Beate Barter. Sie ist Blutspendeärztin am Städtischen Klinikum in Karlsruhe. Und die meisten von uns haben 4 bis 6 Liter Blut. Und ja, vielleicht könnt ihr ja davon was abgeben für diejenigen, die es wirklich brauchen.
2: Es wird ein Tropfen Blut entnommen und in einem Schnelltest der Hämoglobinwert, also der rote Blutfarbstoff, gemessen, einfach um sicherzugehen, dass der Spender selbst ausreichend Blut hat. Mit diesen gemessenen Werten, dem ausgefüllten Bogen, kommt dann der Spenderin oder der Spender zum Arztgespräch. Dort stehen unsere Blutspende liegen. Das heißt, man muss dort nicht auf dem Stuhl sitzen, sondern es ist eine bequeme Liege. Das Blut wird aus der Ellenbeuge entnommen und so in circa 10 Minuten werden dann diese 500 Milliliter, der halbe Liter Blut, entnommen.
1: Okay, das Blut, was ihr dann gegeben habt, das hält so zwischen 28 und 49 Tagen. Rund 15.000 Blutkonserven, haben wir schon gehört, brauchen wir täglich in Deutschland. Und laut dem Deutschen Roten Kreuz ist es jetzt auch für Menschen in ihren 30ern und 40ern nicht zu spät, mit den Blutspenden anzufangen.
0: Und was ihr wirklich braucht, um Blutspender zu werden, das haben wir euch nochmal in einem Video zusammengefasst. Klickt euch da gerne mal rein auf unseren Neue Welle Instagram-Kanal.

0: 1. Ich bin Thomas Bock. Das iranische Militär hat die Straße von Hormuz als Reaktion auf die jüngsten US-Angriffe komplett gesperrt. Jedes Schiff, das die Meerenge zu passieren versuche, werde angegriffen, hieß es in einer Erklärung der iranischen Militärführung. Die USA hatten zuvor neue Angriffe im Süden des Landes begonnen.
1: Nach heftigen US-Angriffen auf Hafenstädte entlang der iranischen Südküste blockiert der Iran die wichtige Transportroute für Öl und Gas komplett, was die USA dementieren. Zuvor hatte Präsident Trump erklärt, das US-Militär habe zahlreichen Handelsschiffen in geheimer Mission die Durchfahrt ermöglicht. Die Straße von Hormuz ist ein zentraler Streitpunkt bei den Verhandlungen. Eine Einigung scheint in weite Ferne gerückt, auch wenn Trump behauptet, der Iran habe ihn angerufen und um einen Stopp der Bombardierungen gebeten. Aus den USA, Tina Eck.
0: Die Spitzen der schwarz-roten Koalition haben weitere Gespräche mit Arbeitgebern und Gewerkschaften über Reformen in Deutschland vereinbart. Das teilte ein Regierungssprecher nach Beratungen im Kanzleramt mit. Die Vertreter der Regierungskoalition begrüßten die Bereitschaft der Wirtschafts- und Gewerkschaftsvertreter, den Reformprozess konstruktiv zu begleiten, hieß es weiter. Union und SPD wollen bis zur Sommerpause grundlegende Reformen auf den Weg bringen. Bei dem Gespräch im Kanzleramt ging es um die Situation am Arbeitsmarkt, die Stabilität und Sicherung der Sozialversicherungen, Bürokratieabbau und Steuerpolitik. Normalerweise erhöhen sich die Diäten der Bundestagsabgeordneten jedes Jahr automatisch. Diesmal wollen die Politiker darauf verzichten und eine Nullrunde einlegen. Das entsprechende Gesetz geht heute in den Bundestag. Beschlossen wird es noch nicht.
2: Eigentlich steigen die Diäten der Bundestagsabgeordneten jedes Jahr zum 1. Juli. Das liegt daran, dass ihre Bezüge an die Entwicklung der Durchschnittslöhne in Deutschland gekoppelt sind. Diesmal hätte das knapp 500 Euro mehr im Monat bedeutet. Darauf wollen die Parlamentarier aber dieses Jahr verzichten. Union und SPD begründen das mit der angespannten Haushalts- und Wirtschaftslage. Zoe Tassovali, Nachrichtenredaktion.
0: Im legendären Aztekenstadion von Mexiko-Stadt wird heute Abend die bislang größte Fußball-Weltmeisterschaft der Geschichte eröffnet. Die Partie von Mitgastgeber Mexiko gegen Südafrika ist das erste von 104 Spielen des XXL-Turniers. 48 statt wie zuletzt 32 Mannschaften sind bei dem sportlichen Mega-Event dabei. Die USA und Kanada sind die weiteren Gastgeber. Das deutsche Team startet am Sonntag gegen Neuling Curaçao in die WM.
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5: Vielleicht fühlt ihr heute Morgen das gleiche wie Carsten und ich. Es ist irgendwie frischer als die letzten Tage.
6: Ich fand es gestern Nachmittag schon ein bisschen frisch. Ich war da noch mit dem Fahrrad unterwegs und dachte so, gut, dass ich mir ein Jäckchen angezogen habe.
5: Also macht das heute ganz genauso. Tagsüber bleibt es heute weitestgehend trocken. Ein paar klitzekleine Regentropfen sind noch dabei. Die Temperaturen maximal 18 Grad. Morgen zum Freitag auch nochmal ungemütlich und nass. Ab Samstag wird es dann sonniger und deutlich wärmer.
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6: 5.34 Uhr haben wir es an diesem Donnerstagmorgen und Patrick hat den ersten Blitzer gesehen. Er steht am Ortseingang Malsch von Muggensturm kommend. Dankeschön, Patrick, für die WhatsApp-Sprachnachricht, die du uns geschickt hast. Wenn ihr auch noch einen entdeckt habt, dann macht das auch über die 0721 20 16 300. Meldet den Blitzer bei uns.
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6: Aktuell sind die Straßen frei für euch. Ein bisschen nass da draußen. Fahrt vorsichtig. Vielleicht hat sich bei euch da auf dem Weg auch eine Pfütze gebildet oder so. Naja. Ansonsten entspannt. Alles könnt ihr nachlesen auch auf dieneuewelle.de.
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5: Auf den Donnerstag quizt ihr euch gleich mal schöne Runde wach mit eurem Lieblingsspiel Stadtland Quatsch. Unsere Kandidatin ist Susanne aus Pforzheim.
6: Ja, und Susanne bekommt gleich 30 Sekunden Zeit und den Buchstaben A. Dazu viele Kategorien, ja, auf die sie dann Antworten finden muss, die mit A anfangen. Unter anderem hier, hört mal auf diese Frage.
5: Fußballer.
6: Fällt euch ein Fußballer mit A ein? Alofs zum Beispiel. Mal gucken, ob Susanne da noch ein Punktchen macht. In den nächsten 10 Minuten hört ihr diese Spielrunde hier bei der Neuen Welle.

0: Das ist der powervolle Start rein in den Donnerstag. Hier mit der neuen Welle seid ihr genau richtig beraten. Wir haben es übrigens 5:46.
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2: 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Und bei eurem Lieblingsspiel kann jeder von euch mitmachen. Ob alleine oder mit der Family oder den Kollegen, ist es ganz egal, denn ihr rätselt euch rein in diesen Tag. Mit 30 Sekunden auf der Uhr, einem Buchstaben und viele verrückte Kategorien. Am Ende zählen wir zusammen und es gibt einen Wochenpreis für diejenigen, die hier mit uns spielen. Und wir grüßen jetzt mal nach Pforzheim zu unserer Mitspielerin Susanne. Hallihallo.
3: Hallöchen.
2: Warum hast du gesagt, du willst unbedingt hier mal dabei sein?
3: Weil ich mich mit anderen mal messen möchte.
2: Ja, sehr gut. Dann ist die Latte diese Woche ganz schön hochgesetzt, denn Janine aus Keltern hat 11 Punkte gemacht. Die müsstest du toppen, um hier in Richtung Wochenpreis zu kommen. Und wenn du es schaffen solltest, liebe Susanne, dann gibt's für dich 2 Runden Lasertag im Laserbase Karlsruhe inklusive Snacks für 12 Personen. Knapp 190 Euro kostet das.
3: Wow.
4: Der Buchstabe des Morgens ist A wie Anton.
2: Stadt.
3: Augsburg.
2: Land.
3: Australien.
2: Beruf.
3: Angler.
2: Ja, ein Schimpfwort mit A.
3: Arschloch.
2: Pizzabelag.
3: Weiter.
2: Fußballer.
3: Weiter.
2: Machst du gerne mit A.
3: Abwasch.
2: Studiengang.
3: Abitur.
2: Ja. Oh, Susanne, da hat der Fußballer und der Pizzabelag haben dich ein bisschen rausgebracht.
3: Ja, genau.
2: Okay.
3: Schade.
2: Du, Pizzabelag, Artischocken zum Beispiel oder Ananas.
3: Ja, ja.
2: Und Fußballer haben wir zum Beispiel Antonio Rüdiger, André Schürrle, Andreas Brehme, Arjen Robben.
3: Ja, ja, ja.
2: Ne? Das wirst du nie wieder vergessen. Und das ist auch das, was du hier bitte aus dieser Runde Stadtlangquatsch mitnimmst, liebe Susanne.
3: Ja, es war trotzdem toll.
2: Ich sag's mal nur noch fürs Protokoll. Es sind insgesamt 6 Punkte.
3: Ja, ich okay.
2: Also einfach nochmal mitmachen auf www.dieneuewelle.de, Susanne.
3: Ja, danke. Tschüss.
2: Ihr habt Susanne aus Pforzheim gehört. Es hat trotzdem Spaß gemacht. Und genau darum geht's ja hier bei Stadtlandquatsch. Vielleicht ja morgen früh mit euch schon. 5:45 Uhr bei der neuen Welle.

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2: Wenn in diesen Tagen die Sonne scheint, es morgens schon warm ist und die Vögel zwitschern, dann würde ich gerne wie die Maus Frederik aus dem gleichnamigen Kinderbuch die Sonnenstrahlen und die Buntheit der Blumen sammeln und speichern, um sie später, wenn es wieder dunkel und kalt ist, hervorholen zu können. Dem Schriftsteller Otto Julius Bierbaum scheint es ähnlich zu gehen, wenn er unter der Überschrift »Glaube nur« dem Sommer folgende Verse widmet. Wenn ich im Sommer der rote Mohn wieder blüht im gelben Korn, wenn es finkensüßer Ton wieder lockt im Hagedorn, wenn es wieder weit und breit, feierklar und fruchtstill ist, dann erfüllt sich uns die Zeit, die mit vollem Maßen misst. Dann verebbt, was uns bedroht, dann verweht, was uns bedrückt. Über dem Schlangenkopf der Not ist das Sonnenschwert gezückt. Glaube nur, es wird geschehen, wende nicht den Blick zurück. Wenn die Sommerwinde wehen, werden wir in Rosen gehen und die Sonne lacht uns Glück. Eva Maria Bilhölzlin von der katholischen Kirche.
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6: Mit Tom Keimer. Guten Morgen. Der Krieg im Nahen Osten ist endgültig wieder aufgeflammt. Die zweite Nacht in Folge hat das US-Militär Ziele im Iran angegriffen. Teheran reagierte mit Gegenattacken auf Ziele in den Golfstaaten Bahrain und Kuwait sowie einer kompletten Sperrung der Straße von Hormuz. Jedes Schiff, das die wichtige Handelsroute zu passieren versuche, werde angegriffen, teilte das iranische Militär mit. Der Tankrabatt fällt wie geplant Ende Juni weg. Darauf haben sich laut Bild-Zeitung die Fraktionen von Union und SPD geeinigt. Neue Welle-Reporterin Ursula Winkler.
7: Der Tankrabatt war von Beginn an für 2 Monate geplant. Zuletzt hatte es aber viele Debatten über eine mögliche Verlängerung gegeben. Jetzt ist das Ende amtlich. Der Rabatt habe gut gewirkt, heißt es aus den Regierungsfraktionen, aber er sei finanzpolitisch nicht sinnvoll. Man könne es sich in der aktuellen Lage nicht leisten, Schulden dafür aufzunehmen. Damit dürften die Preise an den Zapfsäulen ab Juli wieder nach oben gehen und das kurz vor den Sommerferien.
6: Im Ringen um die Rettung Deutschlands vor der Wirtschaftskrise haben die Spitzen der schwarz-roten Koalition weitere Gespräche mit Arbeitgebern und Gewerkschaften vereinbart. Das sagte Regierungssprecher Cornelius nach dem Treffen im Kanzleramt am Abend. Union und SPD wollen bis zur Sommerpause Mitte Juli grundlegende Reformen auf den Weg bringen. In Deutschland drohen Engpässe bei Blutkonserven. Die Zahl der Blutspender ist gesunken. Es gäbe immer mehr ältere Spender, ohne dass die Jungen nachkämen, hieß es vom Deutschen Roten Kreuz. Neue Welle-Reporterin Katrin Müller.
8: In der Generation der Babyboomer ist der Anteil der Menschen, die regelmäßig Blut spenden, besonders groß. Wegen individueller Vorerkrankungen scheiden viele Ältere aber aus dem Pool aus. Und Jüngere halten sich eher zurück. Deshalb wird der Kreis der Spender kleiner. Ein Problem vor allem bei saisonbedingten Engpässen. Im Sommer in der Urlaubszeit wird weniger Blut gespendet als sonst, ähnlich wie in der Grippesaison im Winter. Das DRK ruft deshalb dazu auf, zur Blutspende zu gehen. Auch Menschen in den 30ern und 40ern könnten noch damit anfangen, heißt es.
6: Am kommenden Sonntag ist übrigens Weltblutspendetag und alle wichtigen Infos rund ums Lebensretten findet ihr auf dieneuewelle.de und in der Neue Welle App.
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10: Der Donnerstag heute größtenteils trocken, allerdings viele Wolken mit dabei. Zwischendrin mal 1, 2, 3 Regentropfen, aber auch Sonnenschein. Die Temperaturen heute wie die letzten Tage schon recht frühlingshaft. Morgen dann auch sehr durchwachsen und immer wieder regnerisch. Ab dem Wochenende meldet sich so ganz langsam der Sommer zurück.
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0: 6:02. Axel hat den neuesten Blitzer gesehen und hier bei der neuen Welle gemeldet. Er steht in Muggensturm, fahrt Richtung Neumarsch hinterm letzten Kreisverkehr. Warnt einfach auch alle. Am besten nutzt ihr dazu unsere Telefonnummer, die 0721 20 16 300.
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0: Aktuell läuft der Verkehr auf den Straßen, deswegen nochmal der Hinweis. Ab morgen 21 Uhr ist die A8 gesperrt und zwar zwischen Pforzheim West und Nord. Die Fahrbahndecke in Richtung Stuttgart wird einfach mal neu gemacht. Die Sperrung geht, wenn alles klappt, bis Montag früh und übers Wochenende ist eine Umleitung für euch ausgeschildert. Das Ganze findet ihr auch alles nochmal zum Nachlesen auf www.dieneuewelle.de.
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10: Hallo am Donnerstag und schön, dass ihr da seid.
0: Hi, guten Morgen.
10: Ja, heute geht's endlich los und zwar mit der Fußball-Weltmeisterschaft.
0: Geil.
10: In Kanada, Mexiko und den USA. 48 Länder nehmen daran teil und damit war eine WM noch nie so groß wie in diesem Jahr. Eröffnungsspiel heute 21 Uhr, Mexiko gegen Südafrika im ZDF.
0: So, und um die Stimmung ja bei euch mal so ein bisschen anzufachen, auch jetzt schon zu dieser frühen Uhrzeit, haben wir immer zur vollen Stunde für euch heute einen Fußball-WM-Song rausgesucht. Wir gehen rein ins Jahr 2006. Fußball-Weltmeisterschaft in Deutschland. Sommermärchen. Am Ende werden wir gegen Portugal Dritter und Herbert Grönemeyer. Der fand, dass es Zeit ist, dass sich was dreht. Das war der WM-Song damals. Hier ist die neue Welle an diesem Donnerstagmorgen. Guten Morgen.
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0: Hallo und schön, dass ihr bei uns seid. Die neue Welle ist hier am Donnerstag um 6.13 Uhr. Es ist ein Kinodonnerstag und Carsten sagt euch jetzt mal, welcher Film es sich lohnt, sich anzugucken.
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2: Hollywood-Legende Steven Spielberg beschenkte uns alle mit Filmen wie E.T. der Außerirdische, Indiana Jones und Jurassic Park. Und jetzt gibt es neues Filmfutter vom mittlerweile 79-Jährigen.
3: Was ist los?
4: Du würdest mir nicht glauben, wenn ich es dir sage. Deshalb zeige ich es dir.
2: Ja, beim Science-Fiction-Thriller Disclosure Day, Tag der Wahrheit, da geht's um die Entdeckung außerirdischen Lebens und eine weltweite Regierungsverschwörung.
5: Warum sollte er ein so riesiges Universum erschaffen? Und das nur für uns?
2: Der Film ist kein Actionfeuerwerk. Er ist eher so mysteriös. Es gibt eine Menge Bilder, die so ganz befremdlich wirken, wie zum Beispiel, wo ein Hirsch ganz ruhig am Bett eines Kindes steht und die beiden schauen sich einfach nur an. Daher bezieht der Film seine Spannung. Und gerade weil es eher ruhig ist, ist Disclosure Day auch schon ab 12 Jahren freigegeben. Wie würdet ihr reagieren, wenn ihr plötzlich erfahrt, dass Außerirdische schon lange unter uns leben? Um die Frage geht es auch. Und eine Antwort, die holt ihr euch jetzt im Kino, wenn ihr wollt. Der neue Steven Spielberg-Film ist ein Science-Fiction-Thriller und heißt Disclosure Day, Tag der Wahrheit.
6: Viel Spaß im Kino wünscht euch der Filmpalast am ZKM in Karlsruhe.

0: Wir machen euch wach an diesem Donnerstagmorgen. Hier ist die neue Welle mit der Morgenshow. 6:17 haben wir es und das hier geht endlich los.
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3: Ja, Freunde, es ist der Donnerstag, wo es endlich losgeht mit der Fußball-Weltmeisterschaft.
0: Endlich.
3: 3 Gastgeberländer, 48 Mannschaften und insgesamt 104 Spiele. Und es ist eine Weltmeisterschaft mit vielen Neuerungen. Und die fangen schon vor dem Spiel an bei der Nationalhymne. Und da werden wir im Fernsehen einige andere Bilder sehen.
4: Ja, zumindest keine singenden oder stummen 11 Spieler auf dem Feld, die die Kamera nach und nach zeigt. Bei der WM sollen auch alle Auswechselspieler mit auf den Platz kommen zur Hymne. Das sind über 50. Zum Handschlag der Spielführer und Mannschaftsfoto sind die Ersatzspieler dann nicht mehr auf dem Feld. Ja, einige Stadien sind zwar klimatisiert, aber in anderen kann es teilweise richtig heiß werden. Deshalb gibt es bei jedem Spiel 2 Trinkpausen, unabhängig vom Wetter. Die Pausen gehen 3 Minuten und werden eingelegt etwa zur Halbzeit der jeweiligen Halbzeit. Die Schiedsrichter sollen härter durchgreifen, wenn Spieler Zeit schinden. Für Einwürfe haben die Spieler 8 Sekunden Zeit. Und auch wenn Spieler ausgewechselt werden, soll das innerhalb von 10 Sekunden passieren. Sonst darf die Mannschaft eine Minute lang nur zu 10 spielen. Wenn Spieler verletzt auf dem Boden liegen und behandelt werden, müssen sie danach vom Feld und eine Minute draußen warten. Und der Videoassistent kann jetzt auch Ecken überprüfen, wenn danach Tore fallen und auch gelbe Karten, wenn die zu Gelb-Rot führen.
0: Viele Neuerungen zum Start der Fußball-Weltmeisterschaft. Heute ist das Eröffnungsspiel. 21 Uhr Mexiko gegen Südafrika. Ihr könnt euch das anschauen im ZDF. Ab 19.30 Uhr seht ihr da auch die große Eröffnungsshow. Und Shakira wird da den offiziellen WM-Song Die Die performen. So, mit Shakira machen wir jetzt aber nicht weiter, sondern wir haben uns für Pink und Willow Sage Heart entschieden mit dem tollen Song Cover Me in Sunshine hier bei der neuen Welle.

0: Ihr seid genau richtig hier für den guten Start in den Donnerstag. Hier ist die neue Welle. Danke fürs Einschalten. Kurz vor 6:30 haben wir es.
1: Guten Morgen.
0: Und ich meine, hey, die Freude auf den Sommer ist da, auf den Urlaub vielleicht mit der Familie, auf endlich auch mal wieder lange gerade draußen sitzen, schön grillen, Freunde treffen, auf dem Rhein schippern.
1: Geil.
0: Austis, einer eurer Lieblingsmusiker, der ist oder sie freut sich, weil sie zum ersten Mal Mama wird. Hoffen wir, dass alles gut geht bei ihr.
1: Ja, bei Instagram habe ich jetzt letztens ein wunderschönes Babybauchbild gesehen. Guckt euch das an und genießt Austis bei eurer Lieblingsmusik. Gleich hier bei der neuen Welle.
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17: Mit Tom Keimer, guten Morgen. Erneut hat es rassistisch motivierte Ausschreitungen in der nordirischen Hauptstadt Belfast gegeben. Die Polizei setzte Wasserwerfer gegen Demonstranten ein, die zuvor die Beamten mit Ziegeln, Steinen und Flaschen beworfen haben. Auslöser der Krawalle in der britischen Provinz war ein Messerangriff eines sudanesischen Asylbewerbers. Bergretter in Österreich sprechen von einem Wunder. Ein Mann aus Ettlingen ist in den Tiroler Bergen allein

0: dann runtergehauen. Mit einmal ging da oben wirklich die Schleuse auf. Dann hat's richtig doll geregnet. Heute der Donnerstag, zwischendrin mal ganz kurz nass, aber dann ist auch wieder Sonne mit am Start. Die Temperaturen heute frühlingshaft, bis zu 18 Grad. Morgen der Freitag auch nochmal ungemütlich, aber wir freuen uns auf das Wochenende. Da ist viel Sonne dabei und es wird wieder wärmer.
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2: Hallöchen, 6.32 Uhr, jetzt hudeln aber die Blitzer hier rein. Petra hat es gerade per WhatsApp geschrieben, auf der L339 zwischen Weiler und Nöttingen ein Blitzer in der 70er-Zone. Carmen meldet den Blitzer in Ötigheim am Friedhof und auch Oliver hat einen neuen Blitzer gesehen. In Keltern-Dietenhausen beidseitig. Das waren aber noch gar nicht alle. Alle könnt ihr immer nachlesen auf dieneuewelle.de. Klickt euch rein und wenn ihr noch einen gesehen habt, let me know über die 0724 1 2016 300. Danke euch.
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2: Fahrt vorsichtig an der A5 Heidelberg Richtung Karlsruhe, denn ein totes Tier liegt zwischen Bruchsal und Karlsruhe Nord auf der Fahrbahn. Alle Verkehrsupdates, zum Beispiel ab wann morgen die A8 gesperrt wird in Richtung Stuttgart, das lest ihr alles in der kostenlosen Neue Welle App und auf dieneuewelle.de.
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0: Und natürlich mit euch an diesem Donnerstag.
2: Hi, guten Morgen.
0: Und wir spielen jeden Donnerstag jetzt mit euch das sympathischste Quiz, seit es Quizze gibt. Ja, jeden Donnerstag spielen wir Küchendingsdag gemeinsam mit Möbel Ehrmann.
2: Kinder erklären euch ein Küchengerät oder ein Küchenutensil. Und wenn ihr es erraten könnt, dann gibt es 500 Euro für euren Einkauf bei Möbel Ehrmann.
0: Wow.
2: In 10 Minuten geht's los. Glenn macht den Anfang, er ist 5 Jahre alt, er kommt aus Weingarten und er gibt euch gleich den allerersten Tipp in der Neue Welle Morgenshow und ihr ratet mit. In 10 Minuten.

0: Gleich geht's weiter mit Lieblingsmusik von Imani hier bei der neuen Welle. Don't be so shy, singt sie. Wir haben es übrigens 6:40 Uhr. Ja, los geht's.
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3: Tja, Freunde, jeden Donnerstag wird's jetzt richtig lustig hier in der Neue Welle Morgenshow und zuckersüß zugleich, denn wir haben das sympathischste Quiz Deutschlands mit den wirklich coolsten Kids aus der Region.
0: Heute erklärt euch Glenn, 5 Jahre alt aus Weingarten, ein Küchengerät bzw. ein Küchenutensil. So, könnt ihr mit seinem allerersten Tipp schon etwas anfangen? Das ist die große Frage. Dann ruft ihr uns jetzt an über 0721 20 16 300.
3: Und wenn ihr hier bei uns im Studio landet, durchkommt und richtig liegt mit eurem Tipp, gibt's 500 Euro von Möbel Ermann. Seid ihr bereit? Hier kommt der erste Tipp von Glenn.
4: Es gibt in verschiedenen Formen und Größen. Es gibt manchmal aus Holz und aus Plastik.
0: Es gibt es in verschiedenen Formen und Größen und manchmal aus Holz und Plastik. Wir suchen ein Küchenutensil.
4: Es gibt in verschiedenen Formen und Größen. Es gibt manchmal aus Holz und aus Plastik.
3: Habt ihr eine Idee, welches Küchenutensil das ist? Dann holt euch 500 Euro zum Vershoppen über die 0721 20 16 300. Das ist die Nummer zu uns hier bei der neuen Welle.
0: Und das ist der Sound, der euch wach macht an diesem noch sehr, sehr frühen Donnerstagmorgen. Hier ist die neue Welle. Schönen Start rein. Okay.

0: Das ist euer perfekter Start rein in diesen frühen Donnerstagmorgen. Wir haben es 6.44 Uhr. Hier ist die neue Welle.
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3: Jeden Donnerstag wird's lustig und ganz zuckersüß hier bei uns in der Neue Welle Morgenshow. Denn wir haben für euch das sympathischste Quiz Deutschlands mit den wirklich coolsten Kids aus der Region.
0: Heute erklärt euch Glenn, 5 Jahre alt aus Weingarten, ein Küchengerät bzw. ein Küchenutensil. Wisst ihr, welches wir da suchen? Gibt's 500 Euro. Hey, das ist eine Menge Kohle. Und zwar von Möbel Ehrmann. Ja, und das hier, das war von Glenn der allererste Hinweis für euch zum Lösen.
4: Es gibt in verschiedenen Formen und Größen. Es gibt manchmal aus Holz und aus Plastik.
3: Habt ihr eine Idee, was das für ein Küchenutensil ist? 0721 20 16 300. Das ist die Nummer zu uns hier ins Neue Welle Studio und wir sagen schönen guten Morgen an Frank aus Kleinsteinbach.
5: Hallo.
3: Hey, grüße.
0: Das war gerade so ein ganz vorsichtiges Hallo. Hallo, bin ich jetzt im Radio?
3: Ja, du bist im Radio, lieber Frank.
0: Frank, die ganze Welt hört dir heute Morgen zu. Bevor wir deinen Tipp uns mal anhören, was du sagst, welches Küchenutensil 500 Euro wert ist, bist du jemand, der gerne in der Küche steht oder erledigt das ein anderer für dich?
5: Nee, ich habe eine Bäckerei in Kleinsteinbach, mache ich gleich ein bisschen Werbung.
0: Oh. Ja, kannst ein paar Brötchen vorbeibringen hier.
5: Hatte gerade einen Kochlöffel in der Hand und dachte, das könnte sein.
3: Okay, stimmt. Ja, du hast recht. Ne? Die gibt's in Plastik und die gibt's auch in Holz.
0: Ja, ich habe tatsächlich auch 2 verschiedene Größen bei mir daheim. Das hat er ja auch gesagt. Das gibt's in groß, das gibt's in klein. Das gibt's aus Holz, das gibt's aus Plastik. Das ist auf jeden Fall ein sehr guter Tipp. Wir loggen das für dich ein. Frank aus Kleinsteinbach. Wenn das stimmt, sind das 500 Euro für dich für den nächsten Einkauf bei Möbel Ehrmann. Und Küchenlöffel ist
3: leider nicht die richtige Antwort.
5: Leider richtig oder leider falsch?
3: Ich hab leider richtig falsch.
0: Ist leider falsch, Frank.
5: Das ist natürlich schade.
0: Ja, du machst einfach mal weiter mit. Liebe Grüße in deine Bäckerei. Ja, war schön mit dir heute Morgen zu sprechen. Hau rein, halt die Ohren steif. Bis demnächst. Ciao.
5: Danke, ciao.
0: Ach, war das schön.
3: Ihr hört euch den Tipp von Glenn nochmal an und zwar auf dieneuewelle.de. Und ja, dann, ja, ich würde sagen, haben wir den nächsten Tipp von Glenn hier zum Miträtseln 7:10 Uhr in der Neue Welle Morgenshow.
0: Das machen wir auf jeden Fall, aber lass uns den Tipp ruhig nochmal spielen. Also das ist der erste Tipp von Glenn.
4: Es gibt in verschiedenen Formen und Größen. Es gibt manchmal aus Holz und aus Plastik.
0: Wir suchen ein Küchenutensil. Nächsten Tipp gibt 7:10 Uhr. Wenn ihr lösen könnt, holt ihr 500 Euro euch nach Hause für den nächsten Einkauf bei Möbel Ehrmann. Das gibt's nur hier, jeden Donnerstag in der Neue Welle Morgenshow.
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17: Mit Tom Keimer, guten Morgen. Erneut hat das US-Militär Ziele im Iran angegriffen. Teheran reagierte mit einer kompletten Sperrung der Straße von Hormuz. Jedes Schiff, das versuche, die Meerenge zu passieren, würde beschossen. Neue Welle-Reporterin Tina Eck.
18: Nach heftigen US-Angriffen auf Hafenstädte entlang der iranischen Südküste blockiert der Iran die wichtige Transportroute für Öl und Gas komplett, was die USA dementieren. Zuvor hatte Präsident Trump erklärt, das US-Militär habe zahlreichen Handelsschiffen in geheimer Mission die Durchfahrt ermöglicht. Eine Einigung scheint in weite Ferne gerückt, auch wenn Trump behauptet, der Iran habe ihn angerufen und um einen Stopp der Bombardierungen gebeten.
17: Heute Abend startet die Fußball-Weltmeisterschaft in Kanada, Mexiko und den USA. Feierliche Eröffnung ist im Aztekenstadion. Co-Gastgeber Mexiko spielt danach gegen Südafrika. Alles ab 18.30 Uhr live im ZDF.
19: Eine Megashow soll die Fans vor dem Anpfiff in Stimmung bringen. Popstar Shakira will erstmals den WM-Song Die Die live präsentieren. Mögliche Gewitter und radikale Lehrerproteste überschatten jedoch den Start des Turniers. Die Zufahrtsstraßen zum Stadion sind weit abgesperrt. Auch die Fanmeile im historischen Zentrum der Stadt wird streng überwacht, damit Protestaktionen das Fußballfest nicht beeinträchtigen.
17: Soweit Neue Welle-Reporterin Andrea Susa-Karius. Am Sonntag ist Weltblutspendetag und leider gibt es immer weniger Menschen, die Blut spenden. Dabei ist das so wichtig, sagt Dr. Beate Barter, Ärztin am Städtischen Klinikum Karlsruhe.
3: Es gibt bis heute keinen künstlichen Ersatz für Blut. Das heißt, in jedem Fall, wo Blut gebraucht wird, muss auf die Gabe von Blutspendern zurückgegriffen werden.
17: Und rund 15.000 Blutspenden werden täglich in Deutschland benötigt. Also bitte geht spenden. Auf was es ankommt, das klären wir in den Neue Welle News um 8.
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21: Der Donnerstag heute noch sehr bewölkt zugezogen, aber deutlich trockener als der Tag gestern. Zwischendrin auch ein bisschen Sonne mit dabei. Die Temperaturen heute nochmal eher frühlingshaft und morgen dann der Freitag auch verregnet. Wir freuen uns alle auf den kommenden Samstag. Da wird es wieder sommerlich warm und es ist viel Sonnenschein am Start.
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22: 2 nach 7, Dankeschön an Sascha. Der hat den neuesten Blitzer gemeldet an der B293 an der Abfahrt Sulzfeld in der 70er-Zone. Milo hat einen Blitzer gesehen am Ortsausgang Gernsbach Richtung Nachtigall. Und sie stehen jetzt auch, Petra und Olaf haben das durchgegeben, an der L339 zwischen Weiler und Nöttingen in der 70er-Zone. Alle Blitzer könnt ihr jederzeit nachlesen im Netz. Und wenn ihr auch noch einen gesehen habt, 0721 2016 300 ist genau die richtige Nummer dafür.
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22: Leider Unfall im Enzkreis passiert auf der Landstraße 1135. Das ist zwischen Wirnsheim und Wurmberg. Für diese Unfallaufnahme hat die Polizei und die Rettungskräfte beide Fahrrichtungen erst einmal gesperrt. Zwischen Wirnsheim und Wurmberg im Enzkreis gab es einen Unfall. Beide Richtungen sind hier dicht. Alle Verkehrsupdates auf dieneuewelle.de zum Nachlesen.
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21: Und natürlich mit euch an diesem Donnerstag. Heute wichtiger Tag für alle Fußballfreunde, denn heute startet die Fußballweltmeisterschaft in Kanada, Mexiko und den USA. 104 Spiele. Großes Finale am 19. Juli. Erstes Spiel von Deutschland, jetzt am kommenden Sonntag, 19 Uhr gegen Curaçao.
22: Ja, und zum Start in diese Fußballweltmeisterschaft heute haben wir uns gedacht, wir spielen euch jede Stunde einen WM-Song vor. Wir schwelgen in WM-Erinnerungen und sind jetzt bei der Fußballweltmeisterschaft 2010 in Südafrika. Deutschland wird Dritter gegen Uruguay. Thomas Müller wird Torschützenkönig mit 5 Toren und Spanien gewinnt am Ende die Weltmeisterschaft. Und der passende Song dazu ist der hier.
21: Waving Flag von Kanan, geschrieben von Ryan Tedder. Jetzt für euch zum Start in den Donnerstag hier bei der neuen Welle.

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0: Gleich geht es weiter mit Lieblingsmusik von Jupiter Jones. Still. Hier bei der neuen Welle. Genialer Song für den guten Start in den Donnerstagmorgen. Und dann haben wir ja nochmal 500 Euro zu vergeben.
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3: Jeden Donnerstag wird sie ganz lustig und wirklich auch super zuckersüß bei uns in der Neue Welle Morgenshow. Denn wir haben das sympathischste Quiz Deutschlands mit den wirklich coolsten Kids aus der Region.
0: Glenn. Glenn ist 5 Jahre alt, er kommt aus Weingarten und er beschreibt euch ein Küchengerät bzw. ein Küchenutensil. Wenn ihr durch die Beschreibung darauf kommt, was es ist, dann ruft ihr uns an, liegt ihr richtig, gewinnt ihr 500 Euro von Möbel Ehrmann. So einfach ist das.
3: Und das hier ist der erste Tipp für euch zum Lösen von Glenn gewesen.
4: Es gibt in verschiedenen Formen und Größen. Es gibt manchmal aus Holz und aus Plastik.
0: Verschiedene Formen und Größen, Holz oder Plastik. Frank aus Kleinsteinbach, der hatte vorhin angerufen, vor gut 20 Minuten, hier bei der Neuen Welle und hat Kochlöffel gesagt.
3: Das ist aber nicht das 500-Euro Küchenutensil, was wir suchen. Deswegen hört genau hin, Glenn hat einen weiteren Tipp zum Lösen für euch.
4: Um es zu benutzen, braucht man ein zweites Gerät.
0: Ein zweites Gerät.
3: Mehrere Formen, Größen, Holz oder Plastik. Und um es zu benutzen, braucht es ein weiteres Gerät.
0: Okay, jetzt ruft ihr bitte wieder an. Ja, und zwar unter 0721 2016 300 und löst bitte unser Küchendingster und holt euch 500 Euro für den nächsten Einkauf bei Möbel Ehrmann. Die Nummer zu uns 0721 2016 300.
3: Die neue Welle ist hier, jetzt mit Lieblingsmusik von Jupiter Jones.

0: mein Gott, ist das ein schöner Song. Ich fühle ihn gerade richtig.
1: Richtig ins Herz getroffen.
0: Jupiter Jones und Still hier bei der neuen Welle. Wir haben es übrigens 7 und 17 Minuten. 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
0: Jeden Donnerstag wird's ab sofort lustig und vor allem auch zuckersüß. Hier bei uns in der Neue Welle Morgenshow. Denn wir haben das sympathischste Quiz Deutschlands für euch mit den coolsten Kids aus der Region.
1: Glenn ist 5 Jahre jung, kommt aus Weingarten und beschreibt euch ein Küchengerät bzw. ein Küchenutensil. Wenn ihr eine Lösung im Kopf habt, dann ruft ihr bei uns hier an. Wer im Studio landet, richtig liegt, bekommt 500 Euro zum Verschoppen von Möbel Ehrmann. Und das hier ist der erste Tipp von Glenn gewesen.
4: Es gibt in verschiedenen Formen und Größen. Es gibt manchmal aus Holz und aus Plastik.
0: Ja, da hatte dann uns Frank aus Kleinsteinbach angerufen und Kochlöffel gesagt. Ja. Das war's aber nicht. Vor 5 Minuten haben wir euch einen zweiten Tipp von Glenn zum Lösen vorgespielt. Und zwar den hier.
4: Es gibt in verschiedenen Formen und Größen. Es gibt manchmal aus Holz und aus Plastik.
0: Warte, das ist mein Fehler. Ich habe den zweimal den gleichen Ton gespielt. Warte, ich spiele den hier nochmal.
4: Um es zu benutzen, braucht man ein zweites Gerät.
1: Ach, das ist so süß, wie Glenn das sagt. Um es zu benutzen, braucht es ein zweites Gerät. So süß. So, also ihr klingelt durch, wenn ihr glaubt, die Lösung zu wissen. 0721 20 16 300. Und wir sagen guten Morgen an Antje aus Leopoldshafen. Hallöle.
5: Guten Morgen, hallo.
0: Hi, hallo. Hi. Antje, bist du jemand, der auch gerne in der Küche steht oder lässt du das andere für dich erledigen?
5: Nee, ich mache das selber sehr gerne.
0: Okay, was ist dein Top-Gericht, was du super gut kannst, wo dich andere drum beneiden und auch manchmal anrufen, Antje, koch das mal für mich?
5: Rinderrouladen.
0: Ja! Rinderrouladen. Ich liebe Rinderrouladen. Mit Rotkraut?
5: Ja, und Klöße.
1: Da haben wir jetzt richtig Bock. Also als Morgenshow-Moderator hat man jetzt schon Bock auf was Deftiges, liebe Antje. Okay, also das kannst du richtig gut. Jetzt sind wir sehr gespannt, was du glaubst, ist das Wort, was Glenn hier beschrieben hat.
5: Ich glaube, das ist ein Salatbesteck.
0: Ein Salatbesteck. Wir gehen mal kurz die Tipps von Glenn durch. Es gibt es in Plastik und auch in Holz. Völlig korrekt.
1: Mehrere Größen gibt es davon, mehrere Formen gibt es so davon, ja.
0: Ja, und man braucht natürlich auch noch was anderes. Man könnte jetzt die Salatschüssel meinen, ne? Die muss man natürlich auch haben für das Salatbesteck.
1: Absolut,
0: okay. Ja. Antje aus Leopoldshafen, für mich klingt das alles sehr, sehr logisch. Deswegen loggen wir das für dich ein. Wenn das stimmt, gibt's 500 Euro von Möbel Ehrmann für deinen nächsten Einkauf dort. Und Salatbesteck ist... leider nicht richtig.
1: Nein.
0: Schade, Antje. War ein guter Tipp. Ja, bleib dran, weil wir haben um 8.40 Uhr wieder einen neuen Tipp von Glenn und vielleicht kannst du es ja dann lösen.
5: Okay, vielen Dank.
0: Ciao, danke dir. Mach's gut. Tschüss. Rinderrouladen, Antje, war gerade hier bei der neuen Welle am Telefon. Mein Gott, ich habe so Bock auf Rinderrouladen. Meine Oma hat früher immer Rinderrouladen gemacht und sie war auch eine sehr gute Rinderrouladenmacherin. Und das ist so eine Kindheitserinnerung für mich.
1: Also, ihr Süßen, wir spielen dann weiter mit euch hier Küchendingster bei der neuen Welle. 8.40 Uhr.

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19: Mit Tom Keimer, guten Morgen. Union und SPD wollen bis zur Sommerpause Mitte Juli grundlegende Reformen, unter anderem bei Einkommenssteuer, Rente und Arbeitsmarkt, auf den Weg bringen. Doch machen Gewerkschaften und Arbeitgeber mit oder drohen sie mit Widerstand? Um alle ins Boot zu holen, war gestern Abend ein erstes Treffen im Kanzleramt. Beschlossen wurde nichts, außer dass man sich in dieser Runde nochmal treffen möchte. Dichter Rauch, Feuerwehr oder nichts. Außer, dass man sich in dieser Runde nochmal treffen möchte. Dichter Rauch, Feuerwehr.

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2: Der Donnerstag heute nochmal super wolkig. Zwischendrin kann es kurz regnen. Es ist aber auch Sonne mit am Start. Die Temperaturen frühlingshaft. Ja, so 18 Grad maximal. Morgen dann machen wir auch hier eher so einen Strich drunter. Da ist es sehr nass. Der Samstag und Sonntag wird freundlicher und wieder spürbar wärmer.
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3: 7.32 Uhr, Petra hat den Blitzer an der L339 gemeldet, zwischen Weiler und Nöttingen in der 70er-Zone. Carmen hat noch einen oben drauf gepackt. In Ötigheim, da stehen sie am Friedhof beim Glascontainer. Und auch in Keltern-Dietenhausen ein Blitzer heute Morgen beidseitig. Warnt einfach alle, wenn ihr auch noch einen Blitzer gesehen habt und ruft uns an oder schickt WhatsApp-Nachrichten über die 0721 2016 300.
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3: Es brennt ein PKW und zwar auf dem Standstreifen der A5 Heidelberg in Richtung Karlsruhe. Zwischen Bruchsal und Karlsruhe Nord bitte Vorsicht, ein brennender PKW auf dem Standstreifen. Macht bitte die Fenster zu und vielleicht schaltet ihr auch die Lüftung in dem Bereich aus. Das ist auf jeden Fall besser für euch. Und dann haben wir schon wieder stockenden Verkehr Richtung Stuttgart auf der 8 zwischen Pforzheim West und Ost. 4 Kilometer, 15 Minuten Wartezeit. 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
2: Heute ist es soweit, heute geht sie endlich los. Die Fußball-WM, endlich haben wir wieder was zu tun.
4: Deutschland, Deutschland.
2: Können hoffentlich gemeinsam wieder ganz viel Spaß haben die nächsten Wochen.
3: Ja.
2: Apropos Spaß, in 10 Minuten gibt's von mir schon eine schöne WM-Frage und zwar zum erfolgreichsten WM-Hit aller Zeiten.
3: Oh, bin ich sehr gespannt. Ich habe tatsächlich heute auch mal eine WM-Frage rausgesucht und zwar zum Finale 2014. Damals sind wir Weltmeister geworden. Mal gucken, wie gut du das noch in Erinnerung hast.
2: Schauen wir mal. 10 Minuten, da treffen wir uns hier in der Neue Welle Morgenshow.

0: Ihr seid hoffentlich bisher richtig gut reingestartet in diesen Donnerstag und wir helfen euch auch, diesen Tag rumzukriegen. Jawohl, mit Lieblingsmusik gleich hier von Katy Perry. Jetzt gucken wir mal auf die Uhr, es ist 7.41 Uhr.
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3: Einfach mal 2 Minuten Kopf aus, obwohl ein paar Gehirnzellen brauchen wir, denn ihr könnt mitraten und miträtseln und einfach Spaß haben mit uns beim Gute-Laune-Morgen-Quiz.
4: Ja, wir stellen uns gleich wieder 2 Fragen. Mal gucken, ob ihr diesmal die Antworten wisst. Mhm. Das Ganze machen wir auch für einen guten Zweck, denn wenn Vanja gewinnt den Monat, dann darf sie 500 Euro für einen guten Zweck ausgeben. Und wenn ich die meisten Punkte mache, darf ich die Kohle verknallen.
3: Ja, sieht gut aus für dich. 6-2 steht's.
4: Ja.
3: Und wir beide haben heute ein kleines WM-Special, weil heute geht's ja los bei der WM in Mexiko, USA und Kanada.
4: Ja, ist gut gemacht.
3: Ich will von dir wissen, welcher ist denn der bisher wirklich erfolgreichste WM-Hit? Ist es dieser hier?
4: Oh, alle, alle, alle.
3: 1998 WM Frankreich.
4: Jawohl,
3: genau, Ricky
4: geil.
3: Martin. Ist es der hier? Ah, warte mal.
4: Ja, also A, in dem B.
3: Ist es der?
4: Oh, Gianna Nannini, Italien.
3: WM 90.
4: Weltmeister sind wir da geworden.
3: Aha.
4: Andi Brehme.
3: Oder, mein Lieber, ist es noch immer der hier? Was glaubst du, welcher ist der bis heute erfolgreichste WM-Hit?
4: Gianna Nannini.
3: Gianna Nannini?
4: Ja.
3: Und lieber Carsten, das ist...
4: Falsch. Oh, sag bitte nicht Shakira.
3: Es ist Shakira.
4: Oh,
3: und
4: Gott,
3: zwar
4: nein.
3: ganz weit vorne. Hat auch den Guinness-Weltrekord als meistgestreamter FIFA-WM-Song auf Spotify. Und ja, wurde ja so oft verkauft wie kein anderer.
4: Meiner ist es nicht, Leute.
3: Ja,
4: aber
3: schade.
4: Egal. Ich habe auch noch eine WM-Frage. Ist ja klar. Mexiko gegen Südafrika. Das ist heute die erste Partie, die wir sehen werden. Deutschland spielt dann am Sonntag gegen Curaçao um 19 Uhr. Und wir alle erinnern uns noch an diesen Moment 2014.
5: Der kommt an! Mach ihn! Mario Götze!
4: Oh, immer noch
3: Gänsehaut.
4: Von wem kam damals die Flanke, die Götze dann zum Tor veredelte?
3: Ja.
4: A. Christoph Kramer. B. Mats Hummels. Oder C. André Schürrle.
3: War Kramer nicht der, der nach 2 Sekunden vom Platz runter war?
4: Ich kann dir die Frage natürlich nicht beantworten.
3: Ich glaube, es war Schürrle.
4: Du nimmst C?
3: Ja.
4: Und das ist richtig!
3: Ja!
4: Natürlich!
3: Oh ja, doch, Schürrle. Es hat irgendwie so ganz kurz Klick gemacht.
4: Genau, Schürrle wurde übrigens, du hast das vollkommen richtig auch alles gesagt, er wurde in der 31. Minute für den verletzten Christoph Kramer eingewechselt.
3: Ja.
4: Also wegen seiner Kopfverletzung ist Schürrle reingekommen und dann kam das Tor.
3: Siehst du, es musste alles so sein.
4: Es
3: war
4: so
3: eine schöne WM. Wir hoffen, dass es dieses Jahr natürlich auch so schön wird. Morgen, nächste Runde vom Gute-Laune-Morgen-Quiz, wie immer um 7.40 Uhr.
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0: Gleich kommt Taylor Swift zu euch mit The Fate of Ophelia. Ein wirklich toller Song. Oh, ihr hört ihn gleich bei der neuen Welle. Und das jetzt um 7.48 Uhr. Erinnert ihr euch noch an gestern? Genau um diese Uhrzeit, da hat uns ein Notruf erreicht. Und zwar von Claudia aus Rastatt-Rötterer Berg. Sie hat uns gebeten, bei der Suche nach ihrem entlaufenen Kater zu helfen.
1: Und das haben wir natürlich gemacht. Volle Möhre mit Beschreibung des Katers hier bei uns in der Neue Welle Morgenshow. Wir haben euch Bilder hochgeladen auf unserer Homepage, dieneuewelle.de. Und dann hat auch noch eine Neue Welle Hörerin, also die Community, nochmal was in die Rastatter Facebook-Gruppe reingepostet.
0: So, und jetzt haben wir natürlich die einzige Frage, die uns noch irgendwie beschäftigt. Wie ist es eigentlich ausgegangen?
2: Ja, hallo, guten Morgen, liebe Neue Welle. Hier ist Claudia aus Rastatt.
1: Hi.
2: Ich möchte mich ganz, ganz, ganz herzlich bei euch bedanken und mitteilen, dass unser Milo, unser ausgebüxter Kater, wieder bei uns ist.
0: Yay!
2: Gestern Abend, bevor der Sturm kam, bevor es so arg geregnet hat, ist unser Milo wieder bei uns.
0: Sehr
2: ich
0: gut.
2: Möchte mich auch bei unserer liebevollen Nachbarschaft bedanken, die auch Einsatz gezeigt hat, mitgeguckt hat, mitgesucht hat, um unseren Milo wieder zu finden.
0: Leute, ihr könnt mir sagen, was ihr wollt, aber solche Nachrichten machen mich glücklich.
1: Ja.
0: Eine Katze ist wieder da, wo es schön warm und mollig ist.
1: Ja.
0: Und damit beenden wir diese Geschichte. Ich liebe es.
1: Ja, gute Nachricht des Tages. Ja. Und danke an euch, die Neue Welle Community.

0: Hier ist die neue Welle an eurem Donnerstagmorgen und das ist der Sender, den ihr einschaltet, wenn ihr wollt, dass euch die ganz großen Stimmen wach machen. In den nächsten 15 Minuten hört ihr diese Wahnsinnsstimme von Rag & Bone Man.
1: Ja, der geht richtig runter. Passend zu eurem Morgenkaffee am Donnerstag. Human bekommt ihr gleich bei eurer Lieblingsmusik hier bei der neuen Welle.
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6: Mit Tom Keimer. Guten Morgen. Der Krieg im Nahen Osten ist endgültig wieder aufgeflammt. Die zweite Nacht in Folge hat das US-Militär Ziele im Iran angegriffen. Teheran reagiert mit Gegenattacken auf Ziele in Bahrain und Kuwait sowie einer kompletten Sperrung der Straße von Hormuz. Jedes Schiff, das die wichtige Handelsroute zu passieren versuche, werde angegriffen, teilte das iranische Militär mit. Der Tankrabatt fällt wie geplant Ende Juni weg. Darauf haben sich nun laut Bildinformationen die Fraktionen von Union und SPD geeinigt. Neue Welle-Reporterin Ursula Winkler.
13: Der Tankrabatt war von Beginn an für 2 Monate geplant. Zuletzt hatte es aber viele Debatten über eine mögliche Verlängerung gegeben. Jetzt ist das Ende amtlich. Der Rabatt habe gut gewirkt, heißt es aus den Regierungsfraktionen, aber er sei finanzpolitisch nicht sinnvoll. Man könne es sich in der aktuellen Lage nicht leisten, Schulden dafür aufzunehmen. Damit dürften die Preise an den Zapfsäulen ab Juli wieder nach oben gehen und das kurz vor den Sommerferien.
6: Erneut hat es rassistisch motivierte Ausschreitungen in der nordirischen Hauptstadt Belfast gegeben. Die Polizei setzte Wasserwerfer gegen Demonstranten ein, die zuvor die Beamten mit Ziegeln, Steinen und Flaschen bewarfen. Auslöser der Krawalle in der britischen Provinz war ein Messerangriff eines sudanesischen Asylbewerbers. Am Sonntag ist Weltblutspendetag. Viel Aufwand ist das nicht, aber es rettet Leben. Wenn ihr Erstspender seid, nur damit ihr mal so einen kurzen Eindruck bekommt, werden erstmal alle Daten von euch aufgenommen. Anschließend gibt's noch einen kurzen Gesundheitscheck, erklärt Dr. Beate Barter vom Städtischen Klinikum Karlsruhe.
20: Es wird ein Tropfen Blut entnommen und in einem Schnelltest der Hämoglobinwert, also der rote Blutfarbstoff, gemessen, einfach um sicherzugehen, dass der Spender selbst ausreichend Blut hat.
6: Ja, und wenn da alles gut ist, dann geht's zur eigentlichen Spende.
20: Dort stehen unsere Blutspende liegen. Das ist eine bequeme Liege. Das Blut wird aus der Ellenbeuge entnommen. Und so in circa 10 Minuten werden dann diese 500 Milliliter, der halbe Liter Blut, entnommen.
6: Wer alles Blut spenden darf, das lest ihr auf dieneuewelle.de und in der Neue Welle App.
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1: An diesem Donnerstag ist für euch heute immer wieder Sonne mit dabei. Zwischendrin huschen mal ein paar kurze Regenwolken durch. Die Temperaturen frühlingshaft bis zu 18 Grad. Morgen der Freitag, eher so lala. Aber das Wochenende wird wieder wärmer und auch deutlich sonniger.
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0: Um 8:03 sagen wir Danke an Carmen. Sie hat den Blitzer in Ötigheim am Friedhof für Glascontainer gemeldet. Auch ein Blitzer steht in Keltern-Dietenhausen, hier beidseitig. Und am Ortsausgang Malsch Richtung Muggensturm, kurz vor der Parkbucht. Wenn ihr auch noch einen Blitzer gesehen habt, ja, dann macht einfach mal mit. Werdet Teil der Community über die 0721 2016 300.
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0: Wow, das ist super gefährlich. Es sind Personen an oder auf der Fahrbahn gesehen worden, und zwar an der A5 hier in Höhe der Raststätte Baden-Baden-West. In beide Richtungen erst einmal super vorsichtig fahren, an oder auf der Fahrbahn. Personen an der A5 Höhe Raststätte Baden-Baden-West. Ganz, ganz gefährliche Situation. Und dann auch noch eine gefährliche Situation an der A5 Richtung Heidelberg zwischen Waldorf-Wiesloch und Heidelberg-Schwetzingen. Da verliert ein Fahrzeug Ladung. Alle Verkehrsupdates findet ihr auch auf dieneuewelle.de.
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1: Heute geht's los, jawohl, mit der Fußball-Weltmeisterschaft.
0: Also müssen wir auch noch ein bisschen üben, ne, Franzi? Also,
1: war ich musikalisch verwirrt. Aber gut, heute geht's los mit dem Eröffnungsspiel Mexiko gegen Südafrika, 21 Uhr im ZDF.
0: Ja, die WM startet und da haben wir uns gedacht, immer am Anfang jeder Stunde schwelgen wir in WM-Erinnerungen und spielen euch aus den vergangenen Jahrzehnten Fußball-Weltmeisterschaftssongs vor und sind jetzt im Jahr 2006 gelandet, ja? Damals in Deutschland, das Sommermärchen. Woran erinnerst du dich, Franzi?
1: Das Maskottchen Guleo, das war doch der Löwe ohne Hose.
0: Das war der FKK-Löwe, ganz genau. Der hatte keine Hose an und alle haben gedacht, zieht dem Löwen noch mal eine Hose an. Und dann haben die anderen gesagt, ja, aber entschuldige mal, ein Löwe hat ja keine Hose in der freien Wildbahn. Ja, ein Deutschland-Trikot trägt er aber auch nicht. Und so ging die Diskussion hin und her. Okay, wir erinnern uns daran, genießen die Musik jetzt aus dem Jahr 2006. Heute startet die Weltmeisterschaft. Alle Infos natürlich hier bei der neuen Welle, ist ja klar.

0: Zum Start der Fußball-Weltmeisterschaft. Heute an diesem Donnerstag spielen wir euch jede Stunde einen WM-Song vor. Und das war gerade der Song aus dem WM-Märchen 2006 in Deutschland. Hier ist die neue Welle. Kurz auf die Uhr geschaut für euch. 8.08 Uhr steht da.
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0: Ja, mal so ein schöner 90er am Donnerstagmorgen. I love it. Ich hoffe, euch geht's genauso und ihr feiert unseren Sound. Hier ist die neue Welle und das am Donnerstag um 8.11 Uhr.
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2: Und bei eurem Lieblingsspiel kann jeder von euch mitmachen. Ob alleine oder mit der Family oder den Kollegen, ist es ganz egal, denn ihr rätselt euch rein in diesen Tag. Mit 30 Sekunden auf der Uhr, einem Buchstaben und viele verrückte Kategorien. Am Ende zählen wir zusammen und es gibt einen Wochenpreis für diejenigen, die hier mit uns spielen. Und wir grüßen jetzt mal nach Pforzheim zu unserer Mitspielerin Susanne. Hallihallo.
3: Hallöchen.
2: Warum hast du gesagt, du willst unbedingt hier mal dabei sein?
3: Weil ich mich mit anderen mal messen möchte.
2: Ja, sehr gut. Dann ist die Latte diese Woche ganz schön hochgesetzt, denn Janine aus Keltern hat 11 Punkte gemacht. Die müsstest du toppen, um hier in Richtung Wochenpreis zu kommen. Und wenn du es schaffen solltest, liebe Susanne, dann gibt's für dich 2 Runden Lasertag im Laserbase Karlsruhe, inklusive Snacks für 12 Personen. Knapp 190 Euro kostet das.
3: Wow.
4: Der Buchstabe des Morgens ist A wie Anton.
2: Stadt.
3: Augsburg.
2: Land.
3: Australien.
2: Beruf.
3: Angler.
2: Ja, ein Schimpfwort mit A.
3: Arschloch.
2: Pizzabelag.
3: Weiter.
2: Fußballer.
3: Weiter.
2: Machst du gerne mit A.
3: Abwasch.
2: Studiengang.
3: Abitur.
2: Ja. Oh, Susanne, da hat der Fußballer und der Pizzabelag haben dich ein bisschen rausgebracht.
3: Ja, genau. Okay. Schade.
2: Du, Pizzabelag, Artischocken zum Beispiel oder Ananas.
3: Ja.
2: Und Fußballer haben wir zum Beispiel Antonio Rüdiger, André Schürrle, Andreas Brehme, Arjen Robben.
3: Ja.
2: Ne? Das wirst du nie wieder vergessen. Und das ist auch das, was du hier bitte aus dieser Runde Stadtlangquatsch mitnimmst, liebe Susanne.
3: Ja, es war trotzdem toll.
2: Ich sag's mal nur noch fürs Protokoll. Es sind insgesamt 6 Punkte.
3: Ja, ich okay.
2: Also einfach nochmal mitmachen auf www.dieneuewelle.de, Susanne.
3: Ja, danke. Tschüss.
2: Ihr habt Susanne aus Pforzheim gehört. Es hat trotzdem Spaß gemacht. Und genau darum geht's ja hier bei Stadtlandquatsch. Vielleicht ja morgen früh schon mit euch. 8.10 Uhr, die neue Welle.

0: Ganz entspannt starten wir euren Donnerstagmorgen hier bei der neuen Welle. 8.17 Uhr haben wir es. Es ist ein ganz besonderer Donnerstag, denn heute geht's endlich los.
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3: Ja, Freunde, es ist der Donnerstag, wo es endlich losgeht mit der Fußball-Weltmeisterschaft.
0: Endlich.
3: 3 Gastgeberländer, 48 Mannschaften und insgesamt 104 Spiele. Und es ist eine Weltmeisterschaft mit vielen Neuerungen. Und die fangen schon vor dem Spiel an bei der Nationalhymne. Und da werden wir im Fernsehen einige andere Bilder sehen.
4: Ja, zumindest keine singenden oder stummen 11 Spieler auf dem Feld, die die Kamera nach und nach zeigt. Bei der WM sollen auch alle Auswechselspieler mit auf den Platz kommen zur Hymne. Das sind über 50. Zum Handschlag der Spielführer und Mannschaftsfoto sind die Ersatzspieler dann nicht mehr auf dem Feld. Ja, einige Stadien sind zwar klimatisiert, aber in anderen kann es teilweise richtig heiß werden. Deshalb gibt es bei jedem Spiel 2 Trinkpausen, unabhängig vom Wetter. Die Pausen gehen 3 Minuten und werden eingelegt etwa zur Halbzeit der jeweiligen Halbzeit. Die Schiedsrichter sollen härter durchgreifen, wenn Spieler Zeit schinden. Für Einwürfe haben die Spieler 8 Sekunden Zeit. Und auch wenn Spieler ausgewechselt werden, soll das innerhalb von 10 Sekunden passieren. Sonst darf die Mannschaft eine Minute lang nur zu 10 spielen. Wenn Spieler verletzt auf dem Boden liegen und behandelt werden, müssen sie danach vom Feld und eine Minute draußen warten. Und der Videoassistent kann jetzt auch Ecken überprüfen, wenn danach Tore fallen, und auch gelbe Karten, wenn die zu Gelb-Rot führen.
0: Viele Neuerungen zum Start der Fußball-Weltmeisterschaft. Heute ist das Eröffnungsspiel. 21 Uhr, Mexiko gegen Südafrika. Ihr könnt euch das anschauen im ZDF. Ab 19.30 Uhr seht ihr da auch die große Eröffnungsshow. Und Shakira wird da den offiziellen WM-Song Die Die performen. Let's go!

0: Es ist die neue Welle, die im Radio läuft und ich sage euch ganz ehrlich, ich freue mich darüber, dass ihr uns eingeschaltet habt.
1: Ja, total, danke.
0: Auch weil ich hier arbeite. Heute ist ein ganz besonderer Donnerstag, ihr habt es garantiert schon mitbekommen und wer nicht, keine Ahnung. Heute geht die Fußball-Weltmeisterschaft los. Ne? Das ist eine Fußball-Weltmeisterschaft mit so vielen Teilnehmern wie noch nie. Das Finale wird am 19. Juli stattfinden und da gibt es eine Neuigkeit und zwar eine historische Halbzeitshow, ähnlich wie beim Super Bowl. Das hat es vorher noch nie gegeben. Bei der WM dabei Madonna, Shakira und
1: Coldplay gemeinsam mit BTS. Die werden also auch im Finale die Halbzeitshow rocken und euch machen sie jetzt gleich noch ein bisschen wacher, als ihr hoffentlich eh schon seid. Hier bei der neuen Welle, bleibt gern bei uns.
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27: Mit Tom Keimer, guten Morgen. Nach dem filmreifen Einbruch in die Gelsenkirchener Sparkasse Ende letzten Jahres verlangen die ersten Kunden Schadenersatz. Das Landgericht Essen verhandelt heute 2 Klagen. Eine Frau fordert 391.000 Euro von der Sparkasse, weil ihr Schmuck und Bargeld aus dem Schließfach geklaut wurden. Ein Mann verlangt knapp 49.000 Euro Schadenersatz für gestohlene Goldmünzen. Bergretter in Österreich sprechen von einem Wunder. Ein Mann aus Ettlingen ist in den Tiroler Bergen alleine losgezogen. Er stürzte eine steile Felskante hinunter. Schwer verletzt musste er einen Tag und eine Nacht bei Schnee, Kälte und Nebel überstehen, bis ihn die Retter endlich entdeckten in gut 2200 Metern Höhe. Wie es dem Mann aus Ettlingen jetzt geht, das lest ihr auf dieneuewelle.de und in der Neue Welle App.
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1: So ein bisschen Sonne zur Motivation für den Donnerstag ist heute dabei und dazu ein bisschen Regen bei maximal 18 Grad. Also sehr frühlingshaft und durchwachsen. Morgen der Freitag auch nochmal sehr verregnet, bevor das Wochenende dann wieder sommerlich und sonniger wird.
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0: 8.32 Uhr, wir bedanken uns bei Hans-Jörg. Er hat den neuesten Blitzer gesehen und zwar steht der Blitzer in Fischweier. An der A5 steht auch einer Richtung Basel, direkt an der Tank- und Rastanlage Baden-Baden. Und an der B462 Hilpertsauffahrt Richtung Rastatt. Habt ihr auch noch was gesehen? Ja, dann versucht doch mal unsere Nummer aus. Das ist die B462 Hilpertsauffahrt Richtung Rastatt. Habt ihr auch noch was gesehen? Ja, dann versucht doch mal unsere Nummer aus. Das ist die 0721

0: Los heute Morgen. Und wenn ihr noch mehr auschecken wollt, könnt ihr das jederzeit in der Neue Welle App oder auf dieneuewelle.de.
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2: Jeden Donnerstag, ihr Lieben, spielen wir mit euch jetzt das sympathischste Quiz, seit es Quizze gibt, nämlich Donnerstags Küchendingster und das gemeinsam mit Möbel Ehrmann.
0: Glenn ist 5 Jahre, der kommt aus Weingarten und der wird euch gleich ein Küchengerät oder Utensil erklären. Wenn ihr anhand seiner Beschreibung auf die Lösung kommt, dann gibt es, haltet euch fest, ja, 500 Euro für euren nächsten Einkauf bei Möbel Ehrmann.
2: Mega.
0: Ja, wir hören uns alle Tipps nochmal an, die ihr heute Morgen schon gegeben habt, und ihr rätselt mit in 10 Minuten.

0: Hier ist die neue Welle, das ist euer Wachmachradio, auch an diesem Donnerstag und zwar um 8.37 Uhr.
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0: Ah ja, Enrique Iglesias hat euch wuschig gemacht hier bei der Neuen Welle. Das ist der gute Start rein in den Donnerstagmorgen. Kurz auf die Uhr geschaut für euch. Es ist 8:42 spät und jetzt gibt's 500 Euro für euch.
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3: Jeden Donnerstag wird's jetzt lustig hier in der Neue Welle Morgenshow und irgendwie auch wirklich zuckersüß. Mhm. Denn wir haben das sympathischste Quiz Deutschlands mit den wirklich coolsten Kids aus der Region.
0: Glenn ist 5 Jahre jung. Er kommt aus Weingarten und er umschreibt euch jetzt ein Küchengerät bzw. ein Küchenutensil. Kommt ihr drauf, was er da beschreibt? Ruft uns an über die 0721 20 16 300 und mit der richtigen Lösung gewinnt ihr 500 Euro von Möbel Ermann für den nächsten Einkauf.
3: Tja, Tipp Nummer 1 von Glenn war der hier.
4: Es gibt in verschiedenen Formen und Größen. Es gibt manchmal aus Holz und aus Plastik.
0: Okay, Frank aus Kleinsteinbach hat nach diesem Tipp angerufen und Kochlöffel gesagt. Das war's nicht.
3: Nee, deswegen gab's von Glenn Tipp Nummer 2.
4: Um es zu benutzen, braucht man ein zweites Gerät.
0: Da hat Antje aus Leopoldshafen sich gedacht, das muss Salatbesteck sein.
3: Ja.
0: Aber auch das ist es nicht gewesen, was Glenn uns umschrieben hat.
3: Wir wollen ja, dass ihr euch die 500 Euro zum Vershoppen holt. Und deswegen gibt's hier Tipp Nummer 3.
4: Manchmal ist Gemüse drauf und manchmal Obst.
0: Oh. So.
3: Jetzt aber.
0: Was suchen wir? 500 Euro sind hier im Pott heute am Donnerstagmorgen bei der Neuen Welle für den nächsten Einkauf bei Möbel Ermann. Ruft uns jetzt an. Die Nummer ist 0721 20 16 300.
3: Das ist das Donnerstagsdingster mit Möbel Ermann hier bei der Neuen Welle.

0: Die neue Welle ist hier am Donnerstagmorgen. Schön, dass ihr mit dabei seid um 8.47 Uhr. Und jetzt geht's um Kohle für euch zum Shoppen.
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3: Jeden Donnerstag wird es lustig und zuckersüß hier bei uns in der Neue Welle Morgenshow. Denn wir haben das sympathischste Quiz Deutschlands mit den coolsten Kids aus der Region.
0: Und das coole Kind heute an diesem Donnerstag ist Glenn, 5 Jahre jung, aus Weingarten. Und er umschreibt euch ein Küchengerät bzw. ein Küchenutensil. Kommt ihr anhand von seinen Beschreibungen auf die richtige Lösung, landet bei uns im Studio, gibt's 500 Euro von Möbel Ehrmann.
3: Ja, wir suchen etwas, das es in mehreren Formen, Größen gibt. Es kann aus Holz, aus Plastik sein. Und um es zu benutzen, braucht man ein weiteres Gerät. Mhm. Das waren die Tipps, die Glenn schon für euch gegeben hat. Es ist kein Kochlöffel, es ist auch kein Salatbesteck. Darauf habt ihr bereits getippt.
0: Deswegen hier jetzt für euch der ultimative Hinweis zum Lösen und Tipp Nummer 3 von Glenn.
4: Manchmal ist Gemüse drauf und manchmal Obst.
3: So. Puh, ich bin sehr gespannt. Es geht um 500 Euro für Möbel Ehrmann. Die Nummer 0721 20 16 300. Am Telefon ist Mareike aus Oberreuth. Hi.
5: Guten Morgen.
0: Hey, Mareike, grüß dich. Na, stehst gerade in der Küche?
5: Ja.
0: Wirklich?
3: Wirklich?
0: Ja. Geil.
3: Das ist ja witzig. Bist du jemand, der selber sehr gerne kocht oder bist du eher so der Lieferando-Typ?
5: Nein, ich koche lieber selber.
3: Ja, ist ja auch meistens gesünder, gell?
5: Es stimmt, und günstiger.
3: Okay, liebe Mareike, wir sind sehr gespannt. Gib mal deinen Tipp ab. Was denkst du, hat uns Glenn hier beschrieben?
5: Ich würde sagen, es ist ein Schneidebrett.
3: Okay. Es gibt in mehreren Formen, mehreren Größen. Mhm, es kann aus Holz, aus Plastik sein. Mhm. Ja, man braucht ein weiteres Gerät, um es zu benutzen. Messer vielleicht?
0: In dem Fall ein Messer wahrscheinlich, ja.
3: Mhm. Mareike aus Oberreuth.
5: Ja.
3: Schneidebrett ist die richtige Antwort.
5: Ich war korrekt.
3: Du gewinnst für deinen nächsten Möbel-Ehrmann-Einkauf 500 Euro.
5: Wow, danke schön.
0: Ja, bitteschön. Wir danken dir für die Lösung. Viel, viel Spaß beim Shoppen. Und jetzt räumst du die Küche mal wieder ein, nachdem du alles da ausgeräumt hast, auf der Suche nach der richtigen Lösung.
5: Das mache ich.
3: So, und ihr macht auch mit, und zwar nächste Woche wieder. Wir spielen das jetzt jeden Donnerstag. Mhm. Das ist noch ein Grund mehr, jeden Tag in die Neue Welle Morgenshow einzuschalten. Donnerstags das Küchendingster mit Möbel Ehrmann. Und jetzt geht's weiter mit richtig guter Musik. Bebe Rexha, Faithless, New Religion. Toller Song.

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15: Mit Tom Keimer. Guten Morgen. Kleinen Augenblick. Jetzt suche ich noch die richtigen Nachrichten zusammen. Der Tankrabatt wird nicht verlängert. Das ist das Ergebnis einer... Also der Tankrabatt wird nicht verlängert. Darauf haben sich die Fraktionen von Union und SPD laut Bild verständigt. Nur noch bis Ende diesen Monats wird die Spritsteuer auf Benzin und Diesel um rund 17 Cent pro Liter gesenkt. Neue Welle-Reporterin Ursula Winkler.
16: Die 2 Monate Tankrabatt kosten den Staat rund 1,6 Milliarden Euro. Eine Verlängerung ist nicht drin. Man könne dafür keine Schulden aufnehmen, heißt es aus den Regierungsfraktionen. Damit ist gut möglich, dass es an den Zapfsäulen ab Juli wieder teurer wird. Aber die Koalition zeigt sich für eine mögliche Preisexplosion vorbereitet. Aber was dann kommt? Unklar. Im Gespräch sind verschiedene Entlastungen, wie Zuschüsse für Autofahrer mit kleinen Einkommen, eine Erhöhung der Pendlerpauschale oder auch ein Spritpreisdeckel.
15: Erneut hat das US-Militär Ziele im Iran angegriffen. Teheran reagierte mit einer kompletten Sperrung der Straße von Hormuz. Jedes Schiff, das versuche, die Meerenge zu passieren, würde beschossen, hieß es. Neue Welle-Reporterin Tina Eck.
17: Nach heftigen US-Angriffen auf Hafenstädte entlang der iranischen Südküste blockiert der Iran die wichtige Transportroute für Öl und Gas komplett, was die USA dementieren. Zuvor hatte Präsident Trump erklärt, das US-Militär habe zahlreichen Handelsschiffen geheimer Mission die Durchfahrt ermöglicht. Eine Einigung scheint in weite Ferne gerückt, auch wenn Trump behauptet, der Iran habe ihn angerufen und um einen Stopp der Bombardierungen gebeten.
15: So, wir machen heute ja Werbung für Blutspende, denn am Sonntag ist Weltblutspendetag. In Deutschland gibt es immer weniger Freiwillige, die ihren Lebenssaft geben, obwohl grundsätzlich jeder von uns Blut spenden darf.
18: Wer fit ist und gesund, über 18 Jahre alt und mindestens 50 Kilogramm wiegt. Das ist im Prinzip die Hauptsache. Frauen dürfen pro Jahr 4-mal Blut spenden und Männer 6-mal.
15: So Dr. Beate Barter vom Städtischen Klinikum Karlsruhe. An wen die meisten Blutspenden eigentlich gehen, das erfahrt ihr in den Neue Welle News um 9.
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20: Der Donnerstag heute sehr, sehr zugezogen, wolkig. Zwischendrin kann es mal ganz kurz regnen. Später schaut dann aber auch die Sonne wieder durch. Also sehr wechselhaft geht's hier durch den Tag bei maximal 18 Grad. Morgen dann auch eher sehr nass. Das Wochenende wieder freundlich und sommerlich warm.
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21: 3 nach 9, Patricia hat den neuesten Blitzer gesehen an der B36. Wenn ihr von Rheinstetten Richtung Karlsruhe fahrt, so in Höhe der Messe, da steht das Ding. Auch in Fischweier ein Blitzer und auch an der A5, wenn ihr Richtung Basel fahrt, Höhe Rastanlage, Tank- und Rastanlage Baden-Baden. Alle Blitzer und Verkehrsmeldungen könnt ihr auch im Netz nachlesen. Wenn ihr auch noch selber was melden wollt, macht das über die 0721 20 16 300.
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21: Fahrt vorsichtig auf der Südtangente und zwar in Karlsruhe. Rheinbrücke, Fahrtrichtung Durlach zwischen Bulacher Kreuz und Karlsruhe Ettlinger Allee. Da haben wir eine ungesicherte Unfallstelle aktuell. 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
20: Heute ist der Donnerstag und zwar startet heute die 23. Fußball-Weltmeisterschaft in den USA, Kanada und Mexiko. Und wir haben uns gedacht, wir bringen euch mal so ein bisschen in WM-Stimmung und spielen stündlich einen vergangenen WM-Song.
21: Ja, und schwelgen auch so ein bisschen in vergangenen WM-Feeling, ne, bevor wir neue Gefühle und Emotionen mit dieser EM erleben werden. Ricky Martin, der hat auch ein Lied und zwar extra auf Wunsch der FIFA komponiert.
20: Ja.
21: Ja, die haben ihn angerufen und haben gesagt, Ricky, du tanzt und singst so schön, mach uns mal eine Hymne. The Cup of Life ist damit, Achtung, offizieller FIFA-Weltmeisterschaftssong von 1998 geworden.
20: Und da war die WM in Frankreich und witzigerweise ist Frankreich in dem Jahr zum allerersten Mal auch Weltmeister geworden.
21: Ja, kommerziell ist das der am erfolgreichsten Song für Ricky Martin. Ja, der war in 30 Ländern Platz 1 und der einzelne Kritiker wählten ihn auch zu einer wirklich der besten WM-Hymnen überhaupt. Ihr hört ihn jetzt bei der neuen Welle.

0: Ganz entspannt starten wir euren Donnerstag. Hier ist die neue Welle. Es ist voll schön, dass ihr wieder bei uns seid. Wir gucken kurz mal gemeinsam auf die Uhr. 9.16 Uhr steht da.
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3: Jeden Donnerstag wird's lustig hier in der Neue Welle Morgenshow. Und es wird gleichzeitig auch total zuckersüß, denn wir haben das sympathischste Quiz Deutschlands mit den coolsten Kids aus der Region.
0: Glenn ist 5 Jahre jung. Er kommt aus Weingarten und er hat euch heute Morgen ein Küchengerät oder Utensil beschrieben, ohne es natürlich zu nennen.
3: Ja.
0: So, ihr habt gerätselt, habt uns angerufen. Für die richtige Lösung gibt's 500 Euro von Möbel Ehrmann. Und so klang das heute Morgen.
4: Es gibt in verschiedenen Formen und Größen. Es gibt manchmal aus Holz und aus Plastik. Um es zu benutzen, braucht man ein zweites Gerät. Manchmal ist Gemüse drauf und manchmal Obst.
0: Liebe Mareike, wir sind sehr gespannt. Gib mal deinen Tipp ab. Was denkst du, hat uns Glenn hier beschrieben?
5: Ich würde sagen, es ist ein Schneidebrett.
0: Mareike aus Oberreuth.
5: Ja.
0: Schneidebrett ist die richtige Antwort!
5: Ich werde verrückt.
0: Du gewinnst für deinen nächsten Möbel-Ehrmann-Einkauf 500 Euro!
5: Wow, danke schön!
3: Ja, bitteschön! Und ihr seid die Nächsten, die sich hier 500 Euro holen zum Vershoppen. Ne? Ihr habt jetzt eine Woche lang Zeit zu überlegen, was euch Batu, 5 Jahre, aus Landau, hier denn aus der Küche beschreibt.
6: Wir haben eine große, weil es gibt den kleinen und in groß.
0: Ein Küchenutensil, das es in klein und in groß gibt. Das ist uns 500 Euro wert für euren nächsten Möbel-Ehrmann-Einkauf. Nächste Woche Donnerstag, wieder ein Grund mehr, die Neue Welle Morgenshow einzuschalten mit dem Neue Welle Küchendings da.
3: Okay.

0: Leute, hier seid ihr genau richtig, wenn ihr gut in den Donnerstag kommen wollt. Hier ist nämlich die neue Welle. Wir versorgen euch mit richtig geiler Mucke. Ich sag's euch, nächste halbe Stunde geht's weiter mit Lil Nas X.
1: Oh ja, das macht Spaß, da geht doch die Arbeit fast von allein. Hier mit eurer Lieblingsmusik in den nächsten 10 Minuten. Bleibt gerne bei uns, der neuen Welle.
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2: Heute ist alles mit dabei an diesem Donnerstag im Wetter. Es gibt Wolken, es gibt Sonne, es gibt Regen, es gibt ein bisschen Wind, frühlingshafte Temperaturen, also wirklich so ein richtiger Mischmasch. Morgen am Freitag auch eher nass. Das Wochenende dafür umso schöner.
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3: Fahrt vorsichtig bzw. nicht zu schnell an der B36 von Rheinstetten Richtung Karlsruhe in Höhe Messe, da steht ein Blitzer. Auch an der A5 in Richtung Basel, Höhe Rastanlage Baden-Baden. Und ein Blitzer steht an der B293, Abfahrt Sulzfeld, da sind 70 erlaubt. Wenn ihr auch noch was gesehen habt, lasst es uns wissen über die 0721 2016 300. Dankeschön.
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3: Plan mal 10, 15 Minuten mehr Zeit ein in Karlsruhe auf der Südtangente, wenn ihr Rheinbrücke Richtung Durlach fahrt. Denn ein Unfall wird aufgenommen auf dem Standstreifen zwischen Bulacher Kreuz in Karlsruhe und der Ausfahrt Ettlinger Allee. Schwarzwaldbrücke, wie gesagt, es stockt sich hier so ein bisschen mies. Na, der ein oder andere will dann doch nochmal gucken, was da rechts passiert ist. Und deswegen, wie gesagt, ein bisschen mehr Zeit einplanen. 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
2: Ja, hallöchen und schön, dass ihr dabei seid an diesem Donnerstag.
3: Ja, guten Morgen. Ich weiß, es ist noch viel zu früh, um darüber zu reden, aber wir werden alle uns jetzt gleich mal die Nadel in den Arm stechen. Und zwar für den guten Zweck.
2: Mhm.
3: Ja, guck's ein bisschen komisch, aber es ist wirklich so. Es ist ein Thema, über das wir gerne und oft reden, weil es wichtig ist. Und ihr seid hoffentlich auch gleich dabei in 15 Minuten hier bei der Neuen Welle.

0: Das ist die Musik, die euch durch den Donnerstag trägt. Hier ist die neue Welle. Dankeschön fürs Einschalten. Wir haben es 9.37 Uhr.
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0: Hallo und guten Morgen. Danke an euch fürs Einschalten. Die Neue Welle Morgenshow ist hier am Donnerstag. Ja, und vielleicht ist heute der Tag, wo ihr euch dazu entscheidet, Blutspender und damit Lebensretter zu werden. Denn am Sonntag ist Weltblutspendetag. Ist ein wichtiges Thema, über das man nicht oft genug reden kann, denn es gibt immer weniger Menschen, die Blutspenden gehen.
1: Ja, und deswegen ist es auch eine Zahl, die einen echt ein bisschen schockiert. 15.000 Blutkonserven werden am Tag in Deutschland gebraucht.
0: Krass.
1: Im Winter geht keiner spenden, weil da viele krank sind und dann darf man das halt auch nicht.
0: Ja
1: Richtung Sommerurlaub geht keiner spenden, weil alle weg sind.
0: Ja
1: und deswegen ist es so wichtig, euch das nochmal ins Gedächtnis zu rufen. Mit eurem Blut könnt ihr Leben retten.
2: Es gibt bis heute keinen künstlichen Ersatz für Blut. Das heißt, in jedem Fall, wo Blut gebraucht wird, muss auf die Gabe von Blutspendern zurückgegriffen werden.
0: Das sagte Dr. Beate Barter. Sie ist Blutspendeärztin am Städtischen Klinikum in Karlsruhe. Und die meisten von uns haben 4 bis 6 Liter Blut. Und ja, vielleicht könnt ihr ja davon was abgeben für diejenigen, die es wirklich brauchen.
2: Es wird ein Tropfen Blut entnommen und in einem Schnelltest der Hämoglobinwert, also der rote Blutfarbstoff, gemessen, einfach um sicherzugehen, dass der Spender selbst ausreichend Blut hat. Mit diesen gemessenen Werten, dem ausgefüllten Bogen, kommt dann der Spenderin oder der Spender zum Arztgespräch. Dort stehen unsere Blutspende liegen. Das heißt, man muss dort nicht auf dem Stuhl sitzen, sondern es ist eine bequeme Liege. Das Blut wird aus der Ellenbeuge entnommen und so in circa 10 Minuten werden dann diese 500 Milliliter, der halbe Liter Blut, entnommen.
1: Okay, das Blut, was ihr dann gegeben habt, das hält so zwischen 28 und 49 Tagen. Rund 15.000 Blutkonserven, haben wir schon gehört, brauchen wir täglich in Deutschland. Und laut dem Deutschen Roten Kreuz ist es jetzt auch für Menschen in ihren 30ern und 40ern nicht zu spät, mit dem Blutspenden anzufangen.
0: Und was ihr wirklich braucht, um Blutspender zu werden, das haben wir euch nochmal in einem Video zusammengefasst. Klickt euch da gerne mal rein auf unseren Neue Welle Instagram-Kanal.

0: Hey, schön, dass wir euch durch diesen Donnerstag begleiten dürfen. Die neue Welle ist hier und mittlerweile ist es schon kurz vor 10.
1: Ich bin ganz ehrlich zu euch, manchmal ist mir der Text von einem Song egal.
2: Wurscht.
1: Da ist mir wirklich wurscht. Da bin ich total stumpf. Ja, da mag ich einfach die Melodie und der Rest ist mir Wurst. Bei dem Song ist es nämlich genauso. Der nächste halbe Stunde am Anfang der Stunde läuft. Hört mal.
0: Oh, macht ja gute Laune.
1: Ja, und dieses Samba de Janeiro, mir doch egal. Wir hören uns den Song gleich an. Und zwar in den nächsten 10 Minuten hier bei der neuen Welle. Ich hab Bock drauf. Ich hoffe, ihr auch. Bis gleich.
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2: Mit Tom Keimer. Guten Tag. Heute ist es soweit. Die Fußball-Weltmeisterschaft in Mexiko, Kanada und den USA startet. Feierliche Eröffnung ist am Abend deutscher Zeit im legendären Aztekenstadion in Mexiko-Stadt. Am Sonntag greift dann auch Deutschland ins Turnier ein. Neue Welle-Reporter Thomas Bremser.
8: Direkt nach dem Mittagstraining bekommen die Spieler einen halben Tag frei und können sich das Eröffnungsspiel in ihrem Quartier anschauen, im Graylin Estate. Auf mehreren Leinwänden, eine ist direkt am Pool. Abwehrmann David Raum glaubt, dass mit dem ersten Spiel die WM-Stimmung richtig steigen wird. Die Welt sei bereit. Auch die deutsche Mannschaft, die fühlt sich in der schwülen Hitze in North Carolina sichtbar wohl. Es gibt keine Verletzten und alle fiebern dem ersten Gruppenspiel entgegen.
2: Die Spitzen der schwarz-roten Koalition haben weitere Gespräche mit Arbeitgebern und Gewerkschaften über künftige Reformen vereinbart. Das wurde nach dem ersten Treffen im Kanzleramt bekannt. Neue Welle-Reporter Thomas Brockt.
17: Mehr als 3 Stunden dauerten die Gespräche. Konkrete Ergebnisse gab es nicht, aber die konstruktive und konzentrierte Atmosphäre wurde gelobt. Es geht um viel. Bis zur Sommerpause will Schwarz-Rot grundlegende Reformen auf den Weg bringen, etwa bei Steuern und Sozialversicherungen, und sucht deshalb den Schulterschluss mit Arbeitgebern und Gewerkschaften. Deren Interessen liegen aber oft weit auseinander. In einem waren sich alle einig, sagt SPD-Fraktionschef Miersch. Die Stärkung des Wirtschaftswachstums habe jetzt oberste Priorität.
2: Das Deutsche Rote Kreuz schlägt Alarm. In Deutschland spenden immer weniger Menschen Blut. Dabei könnt ihr mit einer einzigen Spende bis zu 3 Leben retten. Und es braucht konstanten Nachschub, denn Blut ist nicht lange haltbar. Aber wer braucht eigentlich die meisten Blutkonserven?
19: Es sind nicht die vielen Unfälle, die entstehen. Die haben wir eher abgenommen. Die Autos werden immer sicherer und. Es sind die Erkrankungen, die uns alle treffen können, zum Beispiel Krebs.
2: So Eberhard Weck vom Deutschen Roten Kreuz.
19: Jede 5. Blutspende geht heute direkt oder indirekt in die Behandlung von Krebs. Und davon sind wir leider Gottes alle nicht gefreit.
2: Ja, und ihr selbst habt auch noch einige andere Vorteile durch die Blutspende. Welche, das hört ihr in einer Stunde um 11.
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0: Aktuell ist es noch stark bewölkt, es kann immer wieder regnen, jetzt gerade am Vormittag. Dazu ist es frisch, maximal 19 Grad gibt's heute am Mittag, fühlen sich aber ein bisschen kühler an. Im Neue Welle 3-Tage-Trend bleibt es noch etwas regnerisch, wird aber wieder wärmer. Der Freitag mit 20 Grad, am Wochenende schon wieder bis zu 25 Grad und am Sonntag verschwindet auch der Regen wieder.
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0: Und Max hat den neuesten Blitzer gesehen, und zwar an der A5 Richtung Karlsruhe zwischen Ettlingen und dem Karlsruher Dreieck. Vielen Dank fürs Melden. Ein zweiter Blitzer an der A5 steht Richtung Basel an der Tank- und Rastanlage Baden-Baden. Dann wird geblitzt an der B36 von Rheinstetten Richtung Karlsruhe Höhe Messe. In Fischweier hat Hans-Jörg einen Blitzer gesehen und an der B462 in Hilpertsau Fahrt Richtung Rastatt wird ebenfalls geblitzt. Habt ihr noch einen entdeckt? Dann sagt gerne Bescheid. 0721 2016 300. Danke euch.
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0: 10:03 haben wir es. Ich sage vielen Dank an Neue Welle-Hörerin Steffi. Die hat uns gerade gemeldet, die Unfallstelle an der Südtangente an der Rheinbrücke Richtung Durlach wurde geräumt und es ist dort kein Stau mehr. Schon mal sehr gut. Wir haben etwas stockenden Verkehr auf der A8 Karlsruhe Richtung Stuttgart zwischen Pforzheim-West und Pforzheim-Ost. Aktuell 5 Kilometer stockender Verkehr. Ihr braucht hier aktuell 10 Minuten länger. Das war es soweit von unserer Seite aus. 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Ich wünsche euch eine gute Fahrt.
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0: Ja, der 11. Juni steht heute im Kalender und damit startet heute die Fußball-Weltmeisterschaft in Kanada, Mexiko und in den USA. Zuerst gibt's die offizielle Eröffnung mit Shakira und Burner Boy heute Abend und dann das erste Spiel um 21 Uhr, Mexiko gegen Südafrika im ZDF. Und damit ihr ordentlich in Stimmung kommt, spielen wir euch immer zum Beginn der vollen Stunde einen Fußball-WM-Song. Mit dem Ding hier gibt's Fußballfeeling von 98. Weltmeister wurde damals Gastgeber Frankreich im Finale gegen Brasilien. Und auch wenn es nicht der offizielle WM-Song war, er lief im TV rauf und runter. Samba de Janeiro gibt's für euch bei der Neuen Welle.

Hier ist der Mehr Musik Arbeitstag bei der Neuen Welle. Ich bin Tom Keimer aus dem Neue Welle Newsroom. Und was am heutigen Donnerstag so wichtig und so hörenswert ist, auch zum Weitererzählen für euch in der Mittagspause zum Beispiel, die drei Themen des Tages. Bergretter in Österreich sprechen schon von einem Wunder. Denn ein Mann aus Ettlingen ist in den Tiroler Bergen alleine losgezogen. Auf seiner Tour geschah dann aber ein Unglück. Er stürzte eine steile Felskante hinunter, schwer verletzt, musste er einen Tag und eine Nacht bei Schnee, Kälte und Nebel überstehen, bis ihn die Retter endlich entdeckten in gut 2200 Metern Höhe. Der Mann war ansprechbar, so die Bergretter, aber an den Unfall selber könne er sich nicht mehr erinnern. Er wurde ins Krankenhaus geflogen. Dichter Rauch, Feuerwehr und Alarm über die Warn-App. Ein Schuppenbrand bei Bad Liebenzell hat rund 100 Feuerwehrleute bis tief in die Nacht beschäftigt und einen Schaden von rund 350.000 Euro verursacht. Verletzt wurde aber niemand, wie die Polizei mitteilte. In dem als Werkstatt genutzten Schuppen brach am Abend Feuer aus. Die Einsatzkräfte kamen aber mit ihren großen Löschfahrzeugen nicht an das brennende Haus ran, weil es eben so versteckt hinter Gebäuden und Bäumen steht. Die Feuerwehr musste mit einem speziellen Teleskopkran über das Dach eines Nachbarhauses quasi rüberlangen, um diesen brennenden Schuppen zu erreichen. Wegen der dichten Rauchentwicklung mussten zudem Anwohner sicherheitshalber die umliegenden Gebäude verlassen. So, und jetzt reden wir natürlich noch über den Elefanten im Raum. Heute startet die Fußball-Weltmeisterschaft, die größte aller Zeiten. 104 Spiele in drei Ländern, Mexiko, Kanada und den USA. Ja, und deswegen gibt's auch drei Eröffnungsfeiern. Die erste und vielleicht größte ist heute Abend ab 18.30 Uhr unserer Zeit in Mexiko-Stadt im legendären Aztekenstadion. Shakira präsentiert ihren neuen WM-Song Die Die erstmals live. Anschließend Anpfiff zum ersten Spiel, Mexiko gegen Südafrika. Morgen sind dann die ersten Spiele in den anderen Gastgeberländern samt Eröffnungsfeiern erst in Toronto, Kanada und danach US-Auftakt in Los Angeles. Deutschland spielt erstmals am Sonntag gegen Curaçao in Houston, Texas.

0: Wir wünschen euch einen super entspannten Arbeitstag. Hier ist die Neue Welle mit eurer Lieblingsmusik. Und da ist wirklich für jedes Geschmäckle was mit dabei. Jeden Tag, 24 Stunden, haben wir für euch ganz, ganz großartige Ohrwürmer und Songs, die Spaß machen. Zum Beispiel haben wir den Superhit der letzten Jahre von Miley Cyrus. Ja, sie sagt mit diesem Song, ich brauch keine Männer. Ich kann mir nämlich selber Blumen kaufen. Das ist was schön Poppiges und für diejenigen, die ein bisschen mehr Rockgitarre wollen, kein Problem.
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0: Die Ärzte, die tummeln sich nämlich auch gerne hier bei uns bei der Neuen Welle. Das ist eure Lieblingsmusik für einen super entspannten Arbeitstag.
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0: Sonne und Wolken wechseln sich heute ab. Dazu kann es immer wieder etwas regnen am Vormittag. Es sind frische Temperaturen da draußen. Maximal 19 Grad bekommen wir heute so gegen Nachmittag. Es fühlt sich aber durch den Wind ordentlich kalt an. Im neue Welle-3-Tage-Trend bleibt es noch etwas regnerisch morgen und am Samstag. Dazu wärmere Temperaturen. Das Wochenende schon mit bis zu 25 Grad. Und am Sonntag verschwindet der Regen dann auch wieder.
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1: Und ich sag vielen Dank an unsere fleißigen Blitzermelder. Und zwar hat Uwe gerade eben einen reingeschickt. Und zwar wird geblitzt in Graben Neudorf im Ortsteil Neudorf an der Mannheimer Straße beidseitig. Danke, Uwe. Und es kam auch noch mal einer rein, und zwar in Karlsruhe an der Felix-Mottl-Straße. Vielen Dank auch hier, Frank, fürs Melden. Weitere Blitzer stehen aktuell, lasst mich schauen, an der A5 Richtung Karlsruhe zwischen Ettlingen und dem Dreieck Karlsruhe. Dann an der B36 von Rheinstetten Richtung Karlsruhe, Höhe Messe. In Fischweier wird geblitzt und an der B462 in Hilpertsau in Fahrtrichtung Rastatt. Ihr habt noch einen gesehen? Dann warnt gerne alle anderen unter der 0721 2016 und der 300. Danke euch.
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1: Um 10 Uhr und gleich 32 Minuten. Achtung, es sind Personen auf dem Standstreifen auf der A5 Basel Richtung Karlsruhe. Zwischen Baden-Baden und Rastatt Süd in beiden Richtungen. Hier sind Personen auf dem Standstreifen. Es gibt Stau auf der A8 Karlsruhe Richtung Stuttgart. Zwischen Pforzheim West und Pforzheim Ost. Aktuell 5 Kilometer stockender Verkehr. Hier ist viel los. Ihr braucht hier Minimum 15 Minuten länger. Tendenz steigend aktuell. Das war's soweit von unserer Seite. Alle Verkehrsupdates gibt's für euch jederzeit in der Neue Welle App und auf dieneuewelle.de. Gute und sichere Fahrt euch.
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1: Ihr habt's gestern bei uns gehört und vielleicht auch gelesen, dieser herzzerreißende Notruf an die Neue Welle Family. Denn Claudia hat sich gemeldet aus Rastatt-Röterer Berg und sie hat uns gebeten, bei der Suche nach ihrem entlaufenen Kater zu helfen. Und an der Stelle können wir euch jetzt hier sagen, dass euer Daumen drücken und euer Hoffen für Claudia geklappt hat. Aber das möchte sie euch selbst sagen.
20: Ich möchte mich ganz, ganz, ganz herzlich bei euch bedanken und mitteilen, dass unser Milo, unser ausgebüxter Kater, wieder bei uns ist. Gestern Abend, bevor der Sturm kam, bevor es so arg geregnet hat, ist unser Milo wieder bei uns. Ich möchte mich auch bei unserer liebevollen Nachbarschaft bedanken, die auch Einsatz gezeigt hat, mitgeguckt hat, mitgesucht hat, um unseren Milo wieder zu finden.
1: Das sind die Good News für euch an diesem Donnerstag. Milo ist wieder da und so kann es jetzt gut reingehen. Schön, dass ihr mit dabei seid hier heute am Donnerstag. Ich bin die Carlotta, habt einen schönen Tag heute.

0: 10.41 Uhr haben wir es auf der Uhr. Schön, dass wir euch heute begleiten dürfen.
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0: Ich weiß, für die meisten von euch sind es noch so gut, ja, eine Stunde, anderthalb bis zur Mittagspause. Und es tut mir auch ein bisschen leid, dass wir jetzt schon über leckere Pizzen aus der Region sprechen. Aber Leute, ihr habt einen Job zu tun. Gemeinsam mit euch suchen wir aktuell die beste Pizza der Region. Und über die neuewelle.de könnt ihr uns die ganzen Vorschläge schicken. Und so kam auch dieser Vorschlag zu uns. Wer ist denn da?
2: Also, ich bin die Nathalie, komme aus Stupferich und ich würde immer wieder Unpo Diverso in Bruchsal empfehlen. Das ist einfach meiner Meinung nach die allerbeste Pizza in der Umgebung.
0: Okay, Nathalie, dein Vorschlag ist also Unpo Diverso aus Bruchsal. Erzähl mal, schmeckt die Pizza dort gut?
2: Ja, sie ist so knusprig und gleichzeitig auch schön saftig. Sie haben sehr viel Auswahl, also die machen auch Selbstkreation. Also man kann sich selbst die Pizza gestalten, wie man möchte. Das Ambiente ist richtig gemütlich. Ja, das Personal ist total super, super süß und lieb.
0: Na gut, also wenn das Interior stimmt, wenn die Pizza stimmt und die Leute sind auch noch nett, die dir das Ding auf den Tisch stellen, dann ist das ja schon eine sehr, sehr gute Voraussetzung, eine gute Mischung. Vielleicht ist Unpo Diverso in Bruchsal eure liebste Pizza oder vielleicht haben wir auch euren Vorschlag noch gar nicht auf dem Schirm. Dann ab mit euch auf dieneuewelle.de. Sagt uns Bescheid, wo es die beste Pizza in der Region gibt, denn wir sammeln eure Vorschläge noch bis zum Sonntag und danach wird schon abgestimmt. Also, auf geht's mit euch, wir freuen uns sehr auf eure Vorschläge. 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

0: Neue Welle ist für euch da mit eurer Lieblingsmusik. Egal, ob ihr gerade am E-Mail-Tippen seid, am Kunden bedienen oder am kleines Schwätzchen halten mit den Kollegen. Wir bringen euch durch den Tag mit eurer Lieblingsmusik. Und da haben wir zwei Lieblinge aus Deutschland auch immer mit dabei. Beide super sympathisch, beide sind lustig, beide machen tolle Musik, aber auch wirklich andere Musik. Zum Beispiel Nico Santos. Mit seiner Nummer Number One hier bei uns bei der Neuen Welle nicht mehr wegzudenken. Und dazu gibt's den Pfälzer.
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0: Mark Forster, der sorgt für gute Laune bei der Arbeit. Und die gibt's hier bei uns bei der Neuen Welle und bei eurer Lieblingsmusik.
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9: Metom Keimer, guten Tag. Die entscheidende Phase der Reformverhandlungen ist eröffnet. Im Bundestag wirbt Kanzler Friedrich Merz nun für ein bisschen Risikobereitschaft. Jeder sollte prüfen, was er zum Gelingen des Ganzen beitragen kann.
11: Entweder also wir schließen weiter die Augen davor und geben uns weiter der Illusion hin. Und es wäre nichts anderes als eine Illusion, das werde schon alles irgendwie gut gehen. Oder... Und das ist die andere Möglichkeit. Wir nutzen die Stärken und Potenziale, die wir haben, um das Ruder für alle herumzureißen und uns auf allen Feldern, auf denen das nötig ist, wieder besser aufzustellen.
9: So Kanzler Merz. Bis Mitte Juli, bis zur Sommerpause, will die schwarz-rote Koalition grundlegende Reformen bei Rente, Arbeit und der Einkommenssteuer anpacken. Heute Abend startet die Fußball-Weltmeisterschaft in Kanada, Mexiko und den USA. Feierliche Eröffnung ist im Aztekenstadion. Co-Gastgeber Mexiko spielt danach gegen Südafrika. Alles ab 18.30 Uhr live im ZDF.
19: Eine Megashow soll die Fans vor dem Anpfiff in Stimmung bringen. Popstar Shakira will erstmals den WM-Song Die Die live präsentieren. Mögliche Gewitter und radikale Lehrerproteste überschatten jedoch den Start des Turniers. Die Zufahrtsstraßen zum Stadion sind weitgehend abgesperrt. Auch die Fanmeile im historischen Zentrum der Stadt wird streng überwacht, damit Protestaktionen das Fußballfest nicht beeinträchtigen.
9: Soweit Neuwelle-Reporterin Andrea Sousa Carius. Wir wollen, dass mehr von euch Blut spenden gehen, denn damit könnt ihr zum Lebensretter werden oder Lebensretterin. Aber Blutspenden hat auch unmittelbar für euch persönlich einen Vorteil, weiß Dr. Beate Barter vom Städtischen Klinikum Karlsruhe.
23: Zum einen ist es natürlich schon gut, wenn regelmäßig Blutdruck, Herzfrequenz und Temperatur gemessen wird. Hier kann man durchaus auch mal jemanden, der vielleicht einen Bluthochdruck entwickelt, frühzeitig rausfischen und zum Hausarzt schicken.
9: Es wird ja immer das Blut des Spenders auch erstmal vorfällt untersucht. Denn schneller und vor allem kostenloser Blutcheck sozusagen.
23: Dann müssen ja im Rahmen der Qualitätssicherung auch Untersuchungen auf bestimmte Infektparameter durchgeführt werden. Auch das kann natürlich ein Vorteil sein.
9: Wer alles Blut spenden darf, das hört ihr in einer Stunde um 12.
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25: Sonne und Wolken wechseln sich heute ab und wenn sich die Sonne mal durchkämpft durch die Wolken, dann sieht das schon sehr episch aus. Dann haben wir wieder ein bisschen Sonnenschein in der neue Welle-Region. Es ist noch recht frisch, maximal 19 Grad heute gegen Nachmittag und es fühlt sich durch den Wind auch etwas kälter an. Im neue Welle-3-Tage-Trend bleibt es erstmal regnerisch, wird aber wieder wärmer. Der Freitag mit bis zu 20 Grad, Wochenende 25 Grad und am Sonntag verschwindet auch der Regen wieder.
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25: So schaut's aus. Ganz heiß, frisch und fertig gerade reingekommen ist der Blitzer in Kandel an der Rheinstraße. Wird gerade aufgebaut. Vielen Dank an Anto fürs Melden. Weitere Blitzer stehen aktuell in Karlsruhe und zwar an der Felix-Mottl-Straße wird geblitzt. Dann gibt's gleich zwei auf der A8 Richtung Basel einmal an der Tank- und Rastanlage Baden-Baden. Und wenn ihr nach Heidelberg fahrt, dann im weiteren Fahrtverlauf Richtung Karlsruhe zwischen Ettlingen und dem Karlsruher Dreieck. Es wird geblitzt an der B36 von Rheinstetten kommend Richtung Karlsruhe Höhe Messe und in Keltern an der östlichen Friedrichstraße Richtung Pforzheim Höhe Reisebüro. Ihr habt noch einen gesehen? Dann warnt gerne alle unterwegs über die 0721 2016 und die 300. Danke euch.
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25: So, und wir schauen auf die A8. Da gibt's Stau Karlsruhe Richtung Stuttgart. Im Bereich der Pforzheimer Dauerbaustelle ist ordentlich was los. 15 Minuten plus sind's hier. Tendenz aktuell steigend. Dann haben wir noch etwas stockenden Verkehr auf der A5 Karlsruhe Richtung Rastatt. Na, Höhe Rastatt ist das schon. Auch hier stockt der Verkehr auf 10 Minuten, die ihr länger braucht. Ansonsten sieht die Region gerade recht entspannt aus. Alle Verkehrsupdates gibt's für euch jederzeit in der Neue Welle App und auf die neuewelle.de. Gute und sichere Fahrt euch.
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25: Heute ist ja die große Eröffnung der WM und im Eröffnungsspiel ist auch das Land mit dabei, das 2010 der Gastgeber war, nämlich Südafrika. Und diese WM damals, die hat bei uns allen besonders für einen Ohrwurm gesorgt. Shakira hat hier damals voll ins Schwarze getroffen. Auch der Tanz dazu war ganz schnell bekannt und es wurde mitgetanzt. Vielleicht juckt es euch ja auch schon ein bisschen in den Händen und in den Füßen. Weltmeister wurde damals zum ersten Mal Spanien, das im Finale die Niederlande besiegte. Dritter Platz wurde Deutschland damals mit Thomas Müller. Hier ist für euch Shakira. 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
1: Heute, der 11. Juni 2016.
2: Der Sommer nimmt gerade Fahrt auf, die Fußball-EM in Frankreich ist erst ein Tag alt und Deutschland wartet noch auf seinen ersten Auftritt. Der kommt erst am nächsten Abend, Deutschland gegen die Ukraine. Also liegt an diesem Samstag noch dieses typische Turnierkribbeln in der Luft, Kühlschrank füllen, Trikot rauslegen, überlegen, wo man das erste Deutschlandspiel schaut. Gleichzeitig kommen aus Marseille unschöne Bilder. Rund um das Spiel England gegen Russland gibt es schwere Ausschreitungen. In der Tagesschau heißt es damals:
3: Die offenbar alkoholisierten Hooligans werfen mit Flaschen und Stühlen. Zeitweise scheint es, als hätte die Polizei die Auseinandersetzung nicht im Griff. Dabei hatte die Europameisterschaft gestern Abend in Saint-Denis friedlich und farbenfroh begonnen. 80.000 feierten im Stade de France den Auftakt.
2: Und bei uns im Südwesten ist politisch gerade eine neue Zeit angebrochen. Baden-Württemberg hat seit wenigen Wochen seine erste grün-schwarze Landesregierung. Winfried Kretschmann regiert jetzt mit der CDU. Für viele damals schon ein ziemlich neues Gefühl im Ländle.
1: Und genau in diesem Sommer passt auch der Nummer 1-Hit dieses Tages perfekt. This Girl von Kunks vs. Cooking on Three Burners. Der klingt nach offenem Fenster, Sonnenbrille und lauem Sommerabend. Dabei ist der Song selbst schon eine kleine Zeitreise. Das Original kommt von Cooking on Three Burners, einer Funk- und Soul-Band aus Melbourne und ist schon von 2009. Hört mal rein. Erst 7 Jahre später nimmt sich der junge französische DJ Kunks den Track, lässt den Soul drin, legt einen leichten Dancebeat drunter und setzt dieses Trompetenriff obendrauf. So wird aus einer kleinen Funknummer ein großer Sommerhit. In Deutschland steht This Girl 3 Wochen auf Platz 1 und bleibt insgesamt 38 Wochen in den Charts. Hier ist der Nummer 1-Hit vom 11. Juni 2016, Kunks vs. Cooking on Three Burners, This Girl.

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0: Einen schönen Arbeitstag wünschen wir euch. Hier ist die neue Welle und egal wie voll der Kopf gerade ist, wir sind so ein bisschen euer kleines Reset zwischendurch. Wir bringen euch stressfrei, entspannt und mit Motivation durch den Tag und das machen wir mit eurer Lieblingsmusik. Das ist aktuell so ein richtiger Mega-Hit von Miles Smith. Und dazu haben wir auch immer mal wieder die All-Time-Favorites von euch aus den 90ern zum Beispiel. That's me in the corner. Oh ja. Ikonisch, sage ich da nur. R.E.M. Losing My Religion ist auch mit dabei, hier bei eurer Playlist mit eurer Lieblingsmusik.
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4: Sonne und Wolken im Mix gibt's heute an diesem Donnerstag. Es ist noch recht frisch mit maximal 19 Grad und durch den Wind kann sich stellenweise auch ein bisschen kühler anfühlen. Im Neue Welle 3-Tage-Trend bleibt es noch etwas regnerisch, wie auch in den letzten Tagen schon. Am Freitag dafür wärmer mit 20 Grad und das Wochenende schon wieder schön mit bis zu 25 Grad. Und am Sonntag ist hoffentlich dann auch der Regen wieder weg.
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4: Jawohl, danke an Klaus fürs Melden des neuesten Blitzers und zwar in Graben-Neudorf im Ortsteil Neudorf an der Hauptstraße. Es wird auch geblitzt in Kandel an der Rheinstraße, in Keltern an der östlichen Friedrichstraße Richtung Pforzheim Höhe Reisebüro und an der A5 Richtung Karlsruhe zwischen Ettlingen und dem Karlsruher Dreieck. Liebe Grüße an Max, danke fürs Melden. Ihr habt noch einen gesehen? Dann warnt gerne alle unterwegs über die 0721 2016 und die 300. Danke euch.
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4: Um 11.31 Uhr weiterhin Stau auf der A8 Karlsruhe Richtung Stuttgart. Im Bereich der Pforzheimer Dauerbaustelle gibt es ordentlich Verkehrsaufkommen. Dadurch braucht ihr hier 15 Minuten länger. Etwas Stau auf der A8 Karlsruhe Richtung Rastatt Höhe Rastatt braucht ihr aktuell 10 Minuten länger. Und das war es soweit von unserer Seite. Alle Verkehrsupdates gibt's für euch jederzeit auf dieneuewelle.de und in unserer Neue Welle App. Habt eine gute und sichere Fahrt.
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4: So, ihr seid bestimmt schon am Einstimmen auf die WM. Heute Abend geht's los und vor allem dann am Sonntag das erste Spiel mit Deutschland. Und wenn ihr nicht zu Hause schauen wollt, sondern so dieses schöne Public-Viewing-Gefühl mitnehmen möchtet, Leute, es ist doch so einfach, dann geht ihr einfach auf dieneuewelle.de, denn wir haben für euch alle Public-Viewings in der Neue Welle-Region aufgelistet. Ja, also es geht über Karlsruhe hier, Bruchsal, Ettlingen, Stutensee, Waghäusel ist mit dabei, Weingarten, Waldbronn, in Baden-Baden wird übertragen, in Bühl, in Gaggenau und so weiter, Pforzheim, der Enns-Kreis, alles ist mit dabei. Schaut euch da gerne mal durch, auf was ihr am meisten Lust habt. Und wenn wir noch was vergessen haben, dann sagt gerne Bescheid, denn auch hier nehmen wir gerne eure Vorschläge entgegen. Da gibt's dann ein Formular, da könnt ihr direkt alles reinschreiben. Egal, wo ihr guckt, wir wünschen euch heute Abend und am Wochenende ganz viel Spaß dabei. Die Carlotta ist hier. Schönen Donnerstag euch.

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3: Und bei eurem Lieblingsspiel kann jeder von euch mitmachen. Ob alleine oder mit der Family oder den Kollegen, ist es ganz egal, denn ihr rätselt euch rein in diesen Tag. Mit 30 Sekunden auf der Uhr, einem Buchstaben und viele verrückte Kategorien. Am Ende zählen wir zusammen und es gibt einen Wochenpreis für diejenigen, die hier mit uns spielen. Und wir grüßen jetzt mal nach Pforzheim zu unserer Mitspielerin Susanne. Hallihallo.
4: Hallöchen.
3: Warum hast du gesagt, du willst unbedingt hier mal dabei sein?
4: Weil ich mich mit anderen mal messen möchte.
3: Ja, sehr gut. Dann ist die Latte diese Woche ganz schön hochgesetzt, denn Janine aus Keltern hat 11 Punkte gemacht. Die müsstest du toppen, um hier in Richtung Wochenpreis zu kommen. Und wenn du es schaffen solltest, liebe Susanne, dann gibt's für dich 2 Runden Lasertag im Laserbase Karlsruhe inklusive Snacks für 12 Personen. Knapp 190 Euro kostet das.
4: Wow.
5: Der Buchstabe des Morgens ist A wie Anton.
3: Stadt.
4: Augsburg.
3: Land.
4: Australien.
3: Beruf.
4: Angler.
3: Ja, ein Schimpfwort mit A.
4: Arschloch.
3: Pizzabelag.
4: Weiter.
3: Fußballer.
4: Weiter.
3: Machst du gerne mit A.
4: Abwasch.
3: Studiengang.
4: Abitur.
3: Ja. Oh, Susanne, da hat der Fußballer und der Pizzabelag haben dich ein bisschen rausgebracht.
4: Ja, genau.
3: Okay.
4: Schade.
3: Du, Pizzabelag, Artischocken zum Beispiel oder Ananas.
4: Ja.
3: Und Fußballer haben wir zum Beispiel Antonio Rüdiger, André Schürrle, Andreas Brehme, Arjen Robben.
4: Ja.
3: Ne? Das wirst du nie wieder vergessen. Und das ist auch das, was du hier bitte aus dieser Runde Stadtlangquatsch mitnimmst, liebe Susanne.
4: Ja, es war trotzdem toll.
3: Ich sag's mal nur noch fürs Protokoll. Es sind insgesamt 6 Punkte.
4: Ja, ich okay.
3: Also einfach nochmal mitmachen auf www.dieneuewelle.de, Susanne.
4: Ja, danke. Tschüss.
3: Ihr habt Susanne aus Pforzheim gehört. Es hat trotzdem Spaß gemacht. Und genau darum geht's ja hier bei Stadtlangquatsch. Vielleicht ja morgen früh schon mit euch. 8:10 Uhr, die neue Welle. Unbedingt einschalten.

0: Dankeschön, dass wir euren Arbeitstag mit euch verbringen dürfen. Hier ist die neue Welle. Ja, manchmal sind es ja die kleinen Dinge, die so einen Tag schöner machen. Schnitzeltag in der Kantine, ein ernst gemeintes Lob vom Chef oder eine nette Kundin, die euch einen schönen Tag wünscht. Wir hier bei der neuen Welle versüßen euch zusätzlich diesen Arbeitstag mit eurer Lieblingsmusik und da ist ein All-Time-Favorite mit dabei. Der darf bei uns nicht fehlen. Michael Jackson. Und dann haben wir natürlich auch die ganz, ganz großen Nummern aus Deutschland. Auch ein absoluter Liebling von euch mit dabei hier bei der neuen Welle, wenn's stressig wird.
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13: Guten Tag. Und heute Abend ist es soweit, die XXL-Fußball-Weltmeisterschaft in Mexiko, Kanada und den USA startet. Feierliche Eröffnung eben heute Abend, deutscher Zeit, im legendären Aztekenstadion in Mexiko-Stadt. Am Sonntag greift dann auch Deutschland ins Turnier ein. Neue Welle-Reporter Thomas Bremser.
17: Direkt nach dem Mittagstraining bekommen die Spieler einen halben Tag frei und können sich das Eröffnungsspiel in ihrem Quartier anschauen, im Graylin Estate. Auf mehreren Leinwänden, eine ist direkt am Pool. Abwehrmann David Raum glaubt, dass mit dem ersten Spiel die WM-Stimmung richtig steigen wird. Die Welt sei bereit. Auch die deutsche Mannschaft, die fühlt sich in der schwülen Hitze in North Carolina sichtbar wohl. Es gibt keine Verletzten und alle fiebern dem ersten Gruppenspiel entgegen.
13: Der Tankrabatt wird nicht verlängert. Darauf haben sich die Fraktionen von Union und SPD laut Bild verständigt. Nur noch bis Ende diesen Monats wird die Spritsteuer auf Benzin und Diesel um rund 17 Cent pro Liter gesenkt. Neue Welle-Reporterin Ursula Winkler.
19: Die 2 Monate Tankrabatt kosten den Staat rund 1,6 Milliarden Euro. Eine Verlängerung ist nicht drin. Man könne dafür keine Schulden aufnehmen, heißt es aus den Regierungsfraktionen. Damit ist gut möglich, dass es an den Zapfsäulen ab Juli wieder teurer wird. Aber die Koalition zeigt sich für eine mögliche Preisexplosion vorbereitet. Aber was dann kommt? Unklar. Im Gespräch sind verschiedene Entlastungen, wie Zuschüsse für Autofahrer mit kleinen Einkommen, eine Erhöhung der Pendlerpauschale oder auch ein Spritpreisdeckel.
13: Am Sonntag ist Weltblutspendetag und leider gibt es noch immer viel zu wenige Spender in Deutschland und das, obwohl grundsätzlich jeder spenden darf.
20: Wer fit ist und gesund, über 18 Jahre alt und mindestens 50 Kilogramm wiegt. Das ist im Prinzip die Hauptsache. Frauen dürfen pro Jahr 4-mal Blut spenden und Männer 6-mal.
13: So Dr. Beate Barter vom Städtischen Klinikum Karlsruhe. Aber warum dürfen Männer öfter spenden?
20: Hauptsächlich daraus bedingt, dass Männer pro Kilogramm Körpergewicht ein höheres Blutvolumen haben. Und es hat sich auch gezeigt, dass vor allem Frauen in der Zeit ihrer Regelblutung und auch der Zeit, wo man Kinder bekommt, eher ein bisschen ein Problem haben mit dem Eisenhaushalt.
13: Wie so eine Spende abläuft, das seht ihr auf dieneuewelle.de und in der Neue Welle App.
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21: Das ist heute ein guter Mix aus Sonne und Wolken an diesem Donnerstag. Frische Temperaturen, maximale 19 Grad gibt's heute. Und im Drei-Tage-Trend bleibt es erstmal so regnerisch. Der Freitag wird dafür schon ein bisschen wärmer, 20 Grad. Und am Wochenende sind wir mit bis zu 25 Grad schon wieder mit dabei. Dafür auch der Regen wieder weg.
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21: Es ist 12.03 Uhr. Ich sag vielen Dank fürs Blitzermelden. Und zwar hat die Silvia eingesehen zwischen Grünwettersbach und Hohenwettersbach an der Spitalstraße. Vielen Dank fürs Melden. Weitere Blitzer stehen in Bühl-Weitenung an der Ottenhofer Straße. Dann haben wir einen Blitzer in Warkhäuser-Wiesenthal an der Beethovenstraße. In Graben-Neudorf wird geblitzt, im Ortsteil Neudorf an der Hauptstraße. In Kandel an der Rheinstraße und in Keltern an der östlichen Friedrichstraße Richtung Pforzheim, Höhe Reisebüro. Ihr habt noch einen gesehen? Dann sagt uns gerne Bescheid. 0721 2016 3. So könnt ihr alle anderen warnen.
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21: Um 12 Uhr und 4 Minuten, wir schauen zu euch auf die Straßen. Achtung, es liegt ein Glasfasersack auf der A5. Darmstadt Richtung Heidelberg, zwischen Dossenheim und dem Kreuz Heidelberg. Achtung, ein Gegenstand auf dem rechten Fahrstreifen, hier liegt ein Glasfasersack. Dann wird in der Gegenrichtung gerade ein Unfall aufgenommen. A5 Basel Richtung Karlsruhe, zwischen Rastatt Süd und Rastatt Nord. Hier wird auf dem Standstreifen ein Unfall aufgenommen. Ich schaue mal kurz, ob das für euch schon Auswirkungen hat. Das sieht aktuell noch entspannt aus auf den Straßen. Weiter geht's auf die A8 Karlsruhe Richtung Stuttgart zwischen Pforzheim West und Pforzheim Ost. Aktuell 8 Kilometer stockender Verkehr. 15 Minuten braucht ihr hier länger. Und es wird ein Unfall aufgenommen auf der B10. Das ist die Nordtangente Pforzheim Richtung Karlsruhe zwischen Karlsruhe-Grötzingen und Karlsruhe-Durlach. Hier ist aktuell eine ungesicherte Unfallstelle. Seid hier bitte vorsichtig. 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
21: 12 Uhr haben wir's und 12 Jahre ist es her, als wir uns so den Weltmeistertitel geholt haben.
22: Schürrle, der kommt an, mach ihn, mach ihn, er macht ihn, Mario Götze!
2: gesehen. Und da ist gekommen dieser eine Moment für Mario Götze. Da ist alles andere egal. Irre!
21: Ja, und wenn wir an einen Song in dieser Zeit denken, dann ist das dieser hier natürlich von Andreas Burani. Zwar noch nicht für die WM geschrieben, aber wenn ihr mal auf den Text achtet, dann merkt ihr, der passt perfekt. Hier ist er für euch. Auf uns!

0: ist die neue Welle für euch mit einem ganz wichtigen Auftrag an diesem Donnerstag. Denn meine Frage an euch ist, ob ihr wisst, wie einfach es eigentlich ist, das Leben eines anderen zu retten. Dafür müsst ihr euch weder einen Superheldenanzug anziehen, noch eine lange Ausbildung machen, denn es reicht tatsächlich schon eine Blutspende. Täglich werden in Deutschland 15.000 Blutspenden benötigt, vor allem für Langzeitpatienten, aber auch für Unfälle oder frisch gebackene Mütter nach der Geburt. Und um das stemmen zu können, braucht es viele freiwillige Spender. Vielleicht habt ihr ja vor dem Blutspenden noch so ein bisschen Respekt oder eure letzte Spende ist einfach schon eine ganze Weile her. Dann ist das gar kein Problem, denn wir nehmen euch mit, beantworten euch alle wichtigen Fragen dazu, damit ihr auch wieder gerne und mit gutem Gefühl spenden gehen könnt. Es beginnt ja immer mit einem kleinen Gesundheitscheck. Da wird erstmal Blutdruck gemessen und...
1: Einfach um sicher zu gehen, dass der Spender selbst ausreichend Blut hat. Mit diesen gemessenen Werten kommt dann der Spenderin oder der Spender zum Arztgespräch.
0: Das sagt Dr. Beate Barter, Blutspendeärztin am Städtischen Klinikum in Karlsruhe. Im Arztgespräch wird euch dann nochmal alles erklärt und ihr dürft die Ärzte natürlich mit Fragen löchern, damit ihr euch auch wirklich sicher fühlt. Und dann beginnt die Spende.
1: Das Blut wird aus der Ellenbeuge entnommen und so in circa 10 Minuten werden dann diese 500 Milliliter, der halbe Liter Blut, entnommen.
0: Und auch für euch selbst ist so eine Blutspende von Vorteil.
1: Hier kann man durchaus auch mal jemand, der vielleicht einen Bluthochdruck entwickelt und das selbst ansonsten gar nicht bemerkt, auch mal frühzeitig rausfischen und zum Hausarzt schicken.
0: Also da tut ihr euch auch selbst was Gutes. Wir, das neue Welle-Team, wir gehen übrigens auch spenden und ihr könnt einfach mitkommen. Wie das geht, das seht ihr auf dieneuewelle.de. Wir würden uns freuen, wenn ihr da dabei seid, dass wir gemeinsam Blutspenden gehen und so Gutes für unsere Region tun können.

0: Die neue Welle bringt euch durch den Arbeitstag und das viel entspannter, viel stressfreier und mit viel guter Laune. Wir haben so großartige Songs wie diesen hier von Ed Sheeran und Justin Bieber. Oder wir haben die ganz, ganz großen Ohrwürmer der 90er zum Beispiel. Das ist Musik, die einfach Spaß macht und euch den Arbeitstag ein bisschen schöner. Hier ist eure Lieblingsmusik, hier ist die neue Welle.
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19: Ja, das gibt uns nochmal so ziemlich alles mit, dass wir auch ja kein Wetter vermissen, sobald die Sonne wieder so fett scheint nächste Woche. Denn wir haben Sonne und Wolken im Mix. Ab und zu kann es auch schauern noch über den Mittag. Dazu gibt es frische Temperaturen, maximale 19 Grad heute. Und im neue Welle-3-Tage-Trend bleibt es noch so ein bisschen regnerisch, wird aber wieder wärmer. Der Freitag schon mit 20 Grad und am Wochenende sind bis zu 25 Grad drin. Ab Sonntag dann auch wieder ohne Regenschirm.
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19: Es ist 12.30 Uhr. Ich sage vielen Dank fürs fleißige Melden an die Silvia, die den neuesten Blitzer gesehen, und zwar zwischen Grünwettersbach und Hohenwettersbach an der Spitalstraße. Dann wird geblitzt in Waghäusel-Wiesenthal an der Beethovenstraße. Danke an Andreas fürs Melden. In Bühl-Weitenung an der Ottenhofer Straße, Graben-Neudorf am Ortsteil Neudorf an der Hauptstraße und in Kandel an der Rheinstraße. Ihr habt noch einen Blitzer gesehen? Dann warnt gerne alle unterwegs über die 0721 2016 und die 300. Danke euch.
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19: Achtung, wir haben Gegenstände auf der A5. Einmal Darmstadt Richtung Heidelberg zwischen Dossenheim und dem Kreuz Heidelberg. Hier liegt ein Glasfasersack auf dem rechten Fahrstreifen. Dann haben wir im weiteren Verlauf Karlsruhe Richtung Basel auf der A5 zwischen Karlsruhe Süd und Rastatt Nord einen Gegenstand auf dem mittleren Fahrstreifen. Wir bleiben auf der A5. Es gibt Stau und zwar, lasst mich schauen, das ist Heidelberg Richtung Karlsruhe im Bereich Obstadt, Weiher und Bruchsal. Hier staut es sich aktuell auf 20 Minuten länger und ein Teil der Bahn ist ja auch gesperrt. Dann haben wir Stau auf der A8 Karlsruhe Richtung Stuttgart. Im Bereich der Pforzheimer Dauerbaustelle braucht ihr aktuell 20 Minuten länger und es ist ein Unfall passiert auf der Nordtangente, auf der B10 Pforzheim Richtung Karlsruhe zwischen Karlsruhe-Grötzingen und Karlsruhe-Durlach. Hier wird aktuell der Unfall versorgt, also hier bitte vorsichtig sein, langsam fahren. Und wir haben noch einen Spanngurt auf der B10, Knielingen. Zwischen der Ausfahrt zum Verkehrsübungsplatz und der Rheinbrücke, Achtung, hier liegt ein Spanngurt auf der Fahrbahn. 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
19: So, wir sind aktuell nicht nur auf der Suche nach der besten Pizza, sondern auch nach tollen Musikerinnen und Musikern aus unserer Region, denn wer uns kennt, der weiß, was jetzt kommt. Wir suchen wieder Bewerber für die goldene Gitarre. Ihr dürft euch bewerben mit eurer Band oder als Solokünstler. Wir suchen Leute, die cool selber Musik machen, aber auch Cover, egal ob Solo oder mit ganz vielen Leuten. Wer sich den Titel sichert, der bekommt 3.000 Euro bei unserem Musikcontest und den könnt ihr dann in Gutscheine stecken für cooles Equipment oder wenn ihr mal was produzieren möchtet. Also da steckt echt ganz schön viel drin. Wenn ihr da jetzt gerne mitmachen möchtet oder euer bester Freund, euer Papa, eure Cousine, wer auch immer ein toller Musiker ist aus dieser Region, dann sagt uns gerne Bescheid auf dieneuewelle.de. Dort freuen wir uns sehr über eure Bewerbungen für die Goldene Gitarre 2026.

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1: Vielleicht sitzt ihr halb benommen auf eurer Arbeit vor Hunger, aber vielleicht auch, weil das Essen jetzt wieder schwer im Magen liegt. In jedem Fall rütteln wir euch wieder wach, also ratet gerne mit bei unserem Spiel Verrückt und Verschoben.
2: Ihr bekommt dabei von uns einfach 30 Sekunden Zeit und ihr müsst euch die Antwort der vorherigen Frage merken. Die Antwort auf die erste Frage ist immer die neue Welle und dann beantwortet ihr die zweite Frage mit der eigentlichen ersten Antwort und dann geht's auch immer so weiter.
1: Und heute traut sich Katrin aus Karlsbad. Hallo!
3: Hallo!
1: Wie ist es denn bei dir auf der Arbeit? Habt ihr eine Kantine oder bringst du immer alles selber mit?
3: Also wir haben eine Kantine, aber ich bin hauptsächlich im Homeoffice. Von daher gibt's dann irgendwas Schnelles aus der Küche, was gerade so sich anbietet.
1: Okay, einfach was Schnelles auf die Hand. Gibt's denn irgendwas, was dich so richtig lahmlegt, wo du sagst, davon lasse ich lieber die Finger weg?
3: Ja, schon so deftiges Essen, einfach irgendwie so Pommes, Currywurst, Schnitzel, so Sache.
1: Ja, so geht's Frederik und mir auf jeden Fall auch immer. Deswegen versuchen wir immer Energy zu tanken mit unserem Spiel Verrückt und Verschoben, dem du dich ja jetzt auch stellen wirst. Bist du denn bereit?
3: Ja.
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2: Was kaufst du beim Kiosk?
3: Die neue Welle.
2: Welches Tier hat einen Stachel?
3: Rot.
2: Was ist in deinem Handschuhfach?
3: Biene.
2: In welchem Land steht das Taj Mahal?
3: Fahrzeugschein.
2: Was ziehst du beim Wandern an?
3: Indien.
2: Welche Farbe hat eine Heidelbeere?
3: Wanderschuhe.
2: Nenne eine Blumenart.
3: Blau.
2: Was kommt in deinen Salat?
3: Rose.
2: Sehr gut. Also am Anfang hatte ich das Gefühl, Gott, du hattest noch mehr überlegt, aber dann ging es doch auch langsam, oder?
3: Es lief tatsächlich, ja. Ich hätte es nicht gedacht.
1: Du bist auf jeden Fall sehr gut in den Flow gekommen. Wir hoffen nur, dass in deinem Handschuhfach keine Bienen drin sind.
3: Nein, natürlich der Fahrzeugschein.
1: Sehr gut, super schön. Dankeschön für die tolle Runde. Ihr könnt auch mal mitspielen. Meldet euch einfach an für Verrückt und Verschoben, das verdrehte Radioquiz auf dieneuewelle.de.
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0: Die neue Welle bringt euch entspannter durch den Arbeitstag mit eurer Lieblingsmusik. Und dazu gehört auf jeden Fall Sängerin Pink. Die ist ja in den 90ern erstmal gescheitert mit einer Girlband. Also die hat einen Plattenvertrag, aber da hat die Plattenfirma ganz schnell gesagt, mit euch machen wir doch nichts. Und Pink hat gesagt, hey, ich schaff's auch ohne euch. Und das hat sie. Jetzt über 200 Millionen verkaufte Tonträger und mit dabei bei der neuen Welle. Und dazu haben wir für euch immer wieder die coolsten Gute-Laune-Beats von heute. Also, bleibt schön dran, hier bei uns bei der neuen Welle und bei eurer Lieblingsmusik.
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26: Ich bin Katrin Müller. Bundeskanzler Friedrich Merz wirbt nach dem Treffen der Koalitionsspitzen mit den Sozialpartnern für Reformbereitschaft aller in Deutschland. Merz machte in seiner Regierungserklärung im Bundestag deutlich, dass die Zeit dränge.
27: Entweder also wir schließen weiter die Augen davor und geben uns weiter der Illusion hin, und es wäre nichts anderes als eine Illusion, das werde schon alles irgendwie gut gehen. Oder, und das ist die andere Möglichkeit, wir nutzen die Stärken und Potenziale, die wir haben, um das Ruder für alle herumzureißen und uns auf allen Feldern, auf denen das nötig ist, wieder besser aufzustellen.
26: Jeden Tag gingen Arbeitsplätze in der Industrie verloren, Unternehmen geben angesichts hoher Kosten und Bürokratielasten auf, erklärte Merz. Das dürfe so nicht weitergehen. Tanken kann je nach Uhrzeit inzwischen deutlich teurer oder günstiger sein. Seit der neuen 12-Uhr-Regel sind die Preissprünge laut ADAC so groß wie nie. Bei Diesel liegen zwischen Tageshöchst- und Tiefstpreis im Schnitt mehr als 18 Cent pro Liter, bei Super E10 fast 15 Cent.
28: Wer sparen will, sollte den richtigen Zeitpunkt erwischen. Laut ADAC sind die Preise meist kurz vor Mittag am niedrigsten. Bei einer Tankfüllung von 50 Litern lassen sich so im Schnitt mehr 7 Euro bei Benzin und über 9 Euro bei Diesel sparen. Der Autoclub sieht die starken Ausschläge trotzdem kritisch. Ende Juni fällt der Tankrabatt aber auch schon wieder weg. Dann könnte Sprit erneut teurer werden. Der Tankstellenverband rechnet damit, dass sich die Spritpreise danach bei rund 2 Euro pro Liter einpendeln könnten. Zoe Tassovali, Nachrichtenredaktion.
26: Nach einem Zusammenstoß zweier Busse in Oberbayern ist nach Polizeiangaben keiner der Verletzten mehr in akuter Lebensgefahr. Die Unfallstelle sei geräumt. Die beteiligten Busse würden nun von einem Gutachter untersucht. Gestern waren in einer Kurve bei Hilbertshausen im Landkreis Dachau ein mit Kindern besetzter Reisebus und ein entgegenkommender Linienbus ohne Fahrgäste zusammengeprallt. Ein Zweitklässler starb. Eine Lehrerin und zwei weitere Kinder wurden schwer verletzt. Zum Sport. Heute startet die XXL-Fußball-Weltmeisterschaft in Kanada, Mexiko und den USA. Die große Eröffnung am Abend deutscher Zeit ist in Mexiko statt im Aztekenstadion. Im Auftaktspiel trifft Co-Gastgeber Mexiko auf Südafrika. Die deutsche Mannschaft startet dann am Sonntag gegen Neuling Curaçao in die WM.
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29: Über die Mittagszeit jetzt kann es immer wieder regnen. Dazu frische Temperaturen von maximal 19 Grad. Heute durch den Wind fühlt sich's aber ein Stückchen kälter an. Im neue Welle-3-Tage-Trend bleibt es auch die nächsten Tage noch regnerisch. Dafür wird's wärmer. Am Freitag sind bis zu 20 Grad drin. Am Wochenende dann auch über 25 Grad. Und ab Sonntag beginnt wieder eine schöne regenfreie Zeit.
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29: Ich sag vielen Dank ans Melden an die Nicole, die den neuesten Blitzer gesehen, und zwar an der B462 Hilpertsau in Richtung Gaggenau. Dann wird geblitzt zwischen Grünwettersbach und Hohenwettersbach an der Spitalstraße. In Bühl Weitenung steht ein Blitzer an der Ottenhofer Straße, in Warkhäusl-Wiesenthal an der Beethovenstraße, in Graben-Neudorf, in Neudorf direkt an der Hauptstraße und in Kandel an der Rheinstraße. Letzter Blitzer in Keltern an der östlichen Friedrichstraße Richtung Pforzheim, Höhe Reisebüro. Ihr habt noch einen gesehen? Dann sagt gern Bescheid. Bescheid, warnt alle unterwegs unter der 0721 2016 und der 300. Danke euch.
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29: So, wir schauen einmal für euch auf die Straßen. Lasst mich hier einmal kurz die Situation checken. Genau. Aktuell gibt es Stau auf der A5. Das ist Heidelberg Richtung Karlsruhe im Bereich Graben-Neudorf, Ubstadt und Bruchsal. Hier braucht ihr aktuell 20 Minuten länger. Dann haben wir Stau auf der A8 Karlsruhe Richtung Stuttgart zwischen Pforzheim West und Pforzheim Ost. Aktuell 8 Kilometer stockender Verkehr. Auch hier 15 Minuten länger. Und es gab einen Unfall, und zwar auf der B10. Das ist die Nordtangente Pforzheim Richtung Karlsruhe zwischen Karlsruhe-Grötzingen und Karlsruhe-Durlach. Hier wird die Unfallstelle gerade versorgt. Auch hier bitte vorsichtig sein, langsam machen. Gerade eben kam noch rein A6 Heilbronn Richtung Mannheim am Kreuz Walldorf an der Überleitung zur A5 Richtung Karlsruhe. Hier ist ein defektes Fahrzeug. Dadurch verengt sich auch die Fahrbahnbreite und ihr müsst ja auch einfach vorsichtig und langsamer fahren. 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Gute Fahrt euch!
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29: So, wir haben es schon kurz nach eins. Das ist die Frage, seid ihr langsam bereit für die große Eröffnung? Heute Abend geht die WM los. Wir haben lange drauf gewartet. Sonntag dann das erste Deutschlandspiel. Und während ihr einkaufen geht, euch noch die letzten Trikots holt oder das Auto mit Deutschland-Fähnchen schmückt, da liefern wir euch doch den passenden Soundtrack dazu. Wie heute schon den ganzen Tag über, jetzt wieder ein toller Fußballsong für euch.
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0: 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Schau an. 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
3: 2007. Eine E-Mail landet im Postfach und zwar beim Team von Britney Spears. Ja, einmal reinhören, weiterleiten, später nochmal draufschauen, so der Plan. Aber dieses später kommt nicht. Zu viele Projekte gleichzeitig, zu viele wollen Britney Spears irgendwelche Songs schicken und der Track verschwindet irgendwo im E-Mail-Universum. Die Produzenten von diesem Song warten. Keine Antwort. Und dabei hat er sofort Wiedererkennungswert. Dieser reduzierte Beat, kaum Schnickschnack und dann dieses Ella, Ella, ey, ey, das sich direkt festsetzt. Also schicken sie den Song weiter. Ein paar Tage später, ein Meeting bei Rihanna. Gemeinsam mit ihren Leuten hört sie sich ein paar Songs an. Und dann kommt der. Sie hört kurz rein und sagt direkt, stopp, den will ich. Keine Diskussion, kein Zögern. Und genau dieser kleine Moment entscheidet alles. Ein Grammy für Rihanna und Umbrella.
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damit eure Arbeit, der vielleicht freie Tag oder auch die Versorgung der Kids ganz easy von der Hand gehen, haben wir die neue Welle auch heute wieder für euch, eure Lieblingsmusik. 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
10: Alles mit dabei an diesem Donnerstag. Sonne und Wolken im Mix. Es kann aber auch zwischendurch noch ein bisschen schauern, jetzt so über den Mittag, Nachmittag entsprechend. Dazu gibt es Temperaturen von maximalen 19 Grad, fühlt sich aber stellenweise etwas kühler an durch den Wind, der durch die neue Welle-Region pfeift. Im neue Welle 3-Tage-Trend. Da bleibt es noch ein bisschen regnerisch bis zum Wochenende. Dafür wird es wärmer. Gerade Samstag, Sonntag bis zu 25 Grad. Und ab Sonntag sollten wir dann auch wieder regenfrei unterwegs sein.
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10: Und ich sage vielen Dank an Klaus, der hat den neuesten Blitzer gesehen, und zwar in Graben-Neudorf im Ortsteil Neudorf an der Hauptstraße. Es wird außerdem geblitzt in Keltern an der östlichen Friedrichstraße Höhe Pforzheim, in Kandel an der Rheinstraße, in Waghäusel-Wiesenthal an der Beethovenstraße. Danke an Andreas fürs Melden. In Bühl-Weitenung an der Ottenhofer Straße, zwischen Grünwettersbach und Hohenwettersbach an der Spitalstraße und an der BFI 62 in Hilpertsau Richtung Gaggenau. Ihr habt noch meinen gesehen? Dann warnt gerne alle unterwegs über die 0721 2016 und die 300. Danke euch.
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10: Achtung auf der A5 Basel Richtung Karlsruhe in Höhe Bühl. Hier liegt ein Reifen auf dem linken Fahrstreifen. Seid ihr bitte vorsichtig. Dann haben wir Stau auf der A8 Karlsruhe Richtung Stuttgart. Zwischen Pforzheim West und Pforzheim Ost aktuell 8 Kilometer stockender Verkehr. 15 Minuten braucht ihr hier länger. Zwischendurch war mal kurz durch den Regen und so dieses neblige Wetter stellenweise die Sicht auf der A8 zwischen Pforzheim Nord und Pforzheim West nicht gut. Jetzt seht es so langsam wieder besser aus und ihr habt dort wieder einen besseren Durchblick. Es gibt auch etwas Stau auf der A5 Heidelberg Richtung Karlsruhe. Höhe, lass mich kurz schauen, wo wir hier sind. Das ist Höhe Bruchsal, hier steht's auch und aktuell braucht ihr hier 15 Minuten länger. 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Gute Fahrt euch! 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
10: Ihr könnt am Wochenende mal wieder was richtig Gutes tun. Und zwar ganz einfach. Und zwar seid ihr draußen in der Natur gemeinsam unterwegs und dabei könnt ihr Projekte für Kinder in der Region unterstützen. Das Projekt nennt sich Hike and Help in Ettlingen. Ein cooles Familien-Charity-Event im Horbachpark. Das ist für verschiedene Altersgruppen und für jeden Fitnesslevel ist da was dabei. Es gibt verschiedene Strecken rund um Ettlingen und um den Wattkopf. Und wie ihr da eben noch tolle Projekte unterstützen könnt, das liest ihr auf die neuewelle.de. Ich bin die Carlotta und ich wünsche euch einen schönen Donnerstag.

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2: In Philippsburg im nördlichen Landkreis Karlsruhe dreht sich alles um die Ziege oder auch Geise. Eine steht sogar als Bronzestatue auf dem Marktplatz. Ja, die Philippsburger sind stolz auf ihren Spitznamen, die Gese, also die Geisen. Und das ist kein fieser Spruch, sondern echtes Festungserbe. Früher, als Philippsburg noch eine mächtige Reichsfestung war, ging es innerhalb der Wälle ziemlich eng zu. Für eine dicke Kuh war da schlicht kein Platz. Also holten sich die Bewohner die Kuh des kleinen Mannes ins Haus. Und das war die Ziege. Die war genügsam und hat die Festungswelle direkt mal als Weideplatz klargemacht. Heute lassen die Philippsburger die Ziegentradition vor allem an Fasching noch so richtig hochleben. Allen voran die freie Narrenzunft Philippsburger Gese, die das alte Brauchtum mit ihren handgeschnitzten Masken und den Ziegen lebendig hält, dem stilechten Gesestall.
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0: 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Und Musik verbindet ja auch Generationen, auch hier bei uns bei der neuen Welle. Zum Beispiel Generation MTV. Da hat man damals noch 3-4 Stunden MTV geguckt, nur um sein Lieblingsmusikvideo zu sehen. Oder es gibt ja auch Generation TikTok, wo man an diesem Song auch nicht vorbeigekommen ist von Lola Young. Das und vieles mehr gibt's auch heute wieder für euch hier bei eurer Lieblingsmusik bei der neuen Welle.
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27: Ich bin Ursula Winkler. Im Bundestag hat Kanzler Merz für den Reformkurs der schwarz-roten Bundesregierung geworben. Jeder solle prüfen, was er selbst dazu beitragen könne oder die Veränderungen zumindest akzeptieren, sagte er. Von der Opposition erntete er harsche Kritik.
28: Entweder wir verschließen weiter die Augen oder wir nutzen die Stärken und Potenziale und reißen das Ruder herum, verteidigte Merz die angedachten Reformen. Seine Regierung habe sich für das Zweite entschieden. Ziel ist Merz zufolge, ein Fundament zu schaffen, welches die Lasten im Land fair verteilt und viele Jahre hält. Oppositionschefin Weidel bezeichnete Merz' Ansprache als Abgesang eines Gescheiterten. Die Grünen forderten von Schwarz-Rot, nicht länger untätig zu sein, sondern sich zusammenzureißen und zu liefern. Die Linke warf der Regierung vor, Axt an den Sozialstaat zu legen. Tanja Wagner, Nachrichtenredaktion.
27: Die USA und der Iran haben sich in der zweiten Nacht in Folge heftig gegenseitig beschossen, trotz der seit 2 Monaten geltenden Waffenruhe. Irans Militär reagierte nach eigenen Angaben mit einer kompletten Sperrung der Straße von Hormuz.
29: Jedes Schiff, das die wichtige Meerenge zu passieren versuche, werde angegriffen, teilte die iranische Militärführung mit. Die USA dementierten das. Gleichzeitig standen auch Bahrain und Kuwait erneut unter iranischem Beschuss. In den beiden Golfstaaten befinden sich wichtige US-Stützpunkte. Das US-Militär stellte seine Angriffe schließlich am Morgen wieder ein. Man bleibe jedoch wachsam und kampfbereit, hieß es. Eine dauerhafte Deeskalation ist derzeit nicht in Sicht. Amira Rajab, Beirut.
27: Justizministerin Hubig plädiert auf weitere Verschärfungen des Sexualstrafrechts. Sexuelle Handlungen sollen nach ihren Vorstellungen nur bei ausdrücklicher Zustimmung als einvernehmlich gelten. Die Verjährungsfrist bei Vergewaltigung möchte sie von 5 auf 20 Jahre verlängert sehen. Eine 5-jährige Verjährungsfrist ist für Vergewaltigung zu kurz, sagte Hubig dem Redaktionsnetzwerk Deutschland. Im legendären Aztekenstadion von Mexiko-Stadt wird heute Abend die bisher größte Fußball-WM der Geschichte eröffnet. Die Partie von Mitgastgeber Mexiko gegen Südafrika ist das erste von 104 Spielen. 48 statt wie zuletzt 32 Mannschaften sind bei dem sportlichen Mega-Event dabei. Die USA und Kanada sind die weiteren Gastgeber. Das deutsche Team startet dann am Sonntag gegen Neuling Curaçao in die WM.
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31: Noch bis Samstag viele Regenwolken und auch immer wieder ein paar kleinere Regenschauer. Die Temperaturen gehen jetzt dann aber so langsam wieder ein bisschen zurück in sommerliche Gefilde. Am Samstag liegen wir dann schon bei 26 Grad und im Laufe der nächsten Woche geht's dann auch wieder über 30.
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31: Ja, die Blitzer-Community war aktuell wieder mal sehr zuverlässig. Da haben wir einige Meldungen von euch bekommen. In Niederbühl an der Murktalstraße, in Pforzheim an der Brötzinger Schule, auf der Befiner 62 in Hilpertsau Richtung Gaggenau, zwischen Grünwettersbach und Hohenwettersbach, in Bühl-Weitenung an der Ottenhofer Straße, in Warkhäusl-Wiesenthal an der Beethovenstraße, in Graben-Neudorf, in Neudorf in der Hauptstraße und in Kandel an der Rheinstraße. Und falls ihr auch noch was entdeckt habt, dann bitte einmal kurz melden unter 0721 2016 300.
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31: So, dann schauen wir auf die Straßen, gucken, ob es gerade irgendwo einen Stau gibt. Da haben wir was auf der Autobahn 5 Karlsruhe Richtung Heidelberg zwischen Bruchsal und Kronau diesmal. Da stockt der Verkehr 15 Minuten mehr. Dann auf der Autobahn 8 Karlsruhe in Richtung Stuttgart zwischen Pforzheim West und Pforzheim Ost aktuell 15 Minuten mehr. In der Gegenrichtung läuft es in der Baustelle einigermaßen, aber zwischen Karlsbad und dem Dreieck Karlsruhe geht schon vor Karlsbad los. Da haben wir auch noch mal einen kleinen Stau, circa 10 Minuten mehr. Ich habe noch was vergessen von der A5, das holen wir noch nach. Das ist Basel Richtung Karlsruhe. Und zwar zwischen Baden-Baden und Rastatt Nord aktuell 5 Minuten mehr.
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31: Heute Abend um 19.30 Uhr startet die Eröffnungsfeier der Fußball-Weltmeisterschaft 2026 und ab 21 Uhr gibt's dann das Eröffnungsspiel Mexiko gegen Südafrika live aus dem Aztekenstadion. Ja, aber wenn man sich mal so die Trikotpreise anguckt und die Ticketpreise und alles, was rund um Amerika noch so alles passiert und die FIFA, ich weiß, dann fällt's gerade ein bisschen schwer, in WM-Stimmung zu kommen. Deshalb spielen wir heute schon den ganzen Tag immer wieder ganz tolle Fußballsongs, in denen halt auch ganz viel Erinnerung steckt. Jetzt zum Beispiel an die Fußball-WM 1998 in Frankreich. Dario G. mit Carnaval de Paris war damals ein ganz großer Fußballhit und das war auch ein ganz toller Fußballsommer. Ich weiß noch genau, wo ich da gewesen bin, wo ich die Spiele alle geguckt habe. Und mit etwas Glück wird das ja auch in diesem Sommer wieder so sein. Also können wir uns drauf freuen.

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1: Vielleicht erinnert ihr euch noch an die Serie Off Campus. Hatten wir auch hier im Streaming-Tipp vor ein paar Wochen. War super erfolgreich, nicht nur in Deutschland, in der ganzen Welt. War eben so eine Serie mit jungen Menschen und großem Gefühl-Chaos. Und jetzt gibt's hier was Neues bei Prime Video. Eine Serie, die heißt Every Year After. Und die Beschreibung sagt, es geht auch wieder in eine ähnliche Richtung wie Off Campus. Carlotta, kannst du das bestätigen?
2: Ja, schon, aber es ist ein bisschen ruhiger und entspannter. Every Year After ist nicht so typisch College und Party, sondern die Serie findet im Sommer am See statt mit alten Freunden und einer Liebe, ja, die nie so richtig ganz erledigt war. Es geht um Percy. Sie kommt nach vielen Jahren zurück nach Barry's Bay, ein kleiner Ort in Kanada, wo sie früher immer ihre Sommer verbracht hat. Und dort trifft sie Sam wieder. Die beiden waren als Jugendliche richtig eng miteinander. Erst beste Freunde, dann wurde mehr daraus. Aber irgendwann ist zwischen ihnen etwas passiert. Keine Angst, keine Spoiler an der Stelle. Und seitdem ist da Funkstille. Die Serie zeigt also immer wieder, wie Percy und Sam früher miteinander waren. Ganz jung, leicht und verliebt. Und wie sie sich heute eben wieder begegnen. Vorsichtiger, weil beide wissen, da steht irgendwas zwischen ihnen. Und sie möchten das ja auch nicht kaputt machen. Wer bei Off Campus vor allem die Liebesgeschichte mochte und dieses Hin und Her zwischen zwei Menschen, der kann hier auf jeden Fall gut weiterschauen.
1: Also das Ganze heißt Every Year After, läuft bei Prime Video. Die erste Staffel hat 8 Folgen und jede Folge dauert ungefähr 50 Minuten.

0: Musik aus Bietigheim-Bissingen von Camouflage, The Great Commandment. Was für ein toller Song. 1987 rausgekommen, aber heute auch immer noch bockstark. Hier ist die neue Welle am Donnerstag, gleich mit Musik von Lil Nas X. Der kommt, glaube ich, nicht aus Bietigheim-Bissingen. Kriegt ihr in voller Länge so in circa 15 Minuten. Vorher noch gleich hier um 2:30 unsere Regionalnachrichten. Und da schauen wir unter anderem auch nach Pforzheim zum SWP Citylauf. Den gibt's auch wieder in diesem Jahr. Allerdings mit einer ganz anderen Strecke. Warum die Strecke anders ist in diesem Jahr und wann's losgeht, all diese Informationen sagt euch Dominik gleich in seinen Regionalnachrichten um 14.30 Uhr.
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21: Mit Dominik Kunzmann. Hohe Rauchsäulen hingen am Mittwochabend über Bad Liebenzell. Dort hat ein Schuppen gebrannt. Das Problem, die kleine Werkstatt ist umringt von Häusern und Bäumen. Deswegen konnte die Feuerwehr nicht direkt an den Schuppen ranfahren. Erst nach rund 2 Stunden konnten sie das Dach öffnen und das Feuer von oben bekämpfen. Wegen des dichten Rauchs haben die Anwohner auch eine Warnmeldung aufs Handy bekommen. Alle Läuferinnen und Läufer unter euch können sich schon mal freuen. Am 26. Juni findet wieder der SWP Citylauf statt. Wegen der Umbaumaßnahmen am Enzaunpark dieses Jahr ganz anders.
22: Ganz neu ist dieses Jahr die Strecke. Wir laufen dieses Jahr auf der Wilferdinger Höhe. Heidenheimer Straße ist der genaue Standort und laufen dort überwiegend durch grünes, schönes Gelände und haben eine tolle Laufstrecke. Ganz neu dieses Jahr ist auch der Goldclub. Da dürfen sich alle bei uns melden, die schon 10-mal dabei waren und dürfen dann Mitglied dieses Goldclubs werden.
21: So Mareike Röder vom Badischen Leichtathletikverband. 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
0: Also morgen am Freitag maximal 22 bis 23 Grad. Ab Samstag sind wir dann wieder bei 26 und im Laufe der nächsten Woche geht es dann sogar wieder über 30, teilweise weit über 30.
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0: Oh ja, da haben wir einige Blitzer. Uwe zum Beispiel meldet einen in Pforzheim in der Bleichstraße. Dann haben wir einen Büchig an der Haltestelle Reitschulschlag in Niederbühl an der Murktalstraße in Pforzheim an der Brötzinger Schule Richtung Stadteinwärts. Dann auf der B462 Hilpertsau Richtung Gaggenau. Zwischen Grünwettersbach und Hohenwettersbach an der Spitalstraße wird geblitzt. In Bühl-Weitenung an der Ottenhofer Straße und in der Beethovenstraße in Waghäusel-Wiesenthal.
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0: Da haben wir aktuell ein bisschen Stau auf der Autobahn 5 Basel Richtung Karlsruhe zwischen Baden-Baden und Rastatt Nord. Stockt der Verkehr. Ihr seid hier aktuell circa 10 Minuten länger unterwegs. Dann auf der Autobahn 5 im weiteren Verlauf zwischen Bruchsal und dem Walldorfer Kreuz aktuell 15 Minuten mehr. Auf der Autobahn 8 Karlsruhe in Richtung Stuttgart zwischen Pforzheim West und Pforzheim Ost 15 Minuten mehr. In der Gegenrichtung haben wir 5 Minuten mehr im Baustellenbereich bei Pforzheim und dann im weiteren Verlauf Höhe Karlsbad nochmal ein Stau, 5 Minuten mehr.
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0: Heute Abend um 21 Uhr wird die Fußball-Weltmeisterschaft der Herren angepfiffen mit dem Spiel Mexiko gegen Südafrika. Ab 19.30 Uhr startet dann die Eröffnungsfeier, vorher schon live aus dem Aztekenstadion in Mexico City. Und wenn ihr selbst eine Kneipe habt oder ein Restaurant und das Spiel heute Abend zeigen wollt, vielleicht habt ihr sogar extra einen neuen Beamer gekauft und eine neue Leinwand und alles ganz toll an die Soundanlage angeschlossen und ihr freut euch schon auf eine volle Hütte heute Abend oder auch bei den Deutschlandspielen dann in den nächsten Tagen. Beachtet bitte, dass es in diesem Jahr eine große rechtliche Neuerung gibt für Kneipen, für Cafés, für Hotels, die nur ab und zu mal Fußballspiele zeigen. Wir sprechen über diese Neuerung in 10 Minuten.
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0: Die Sportfreunde stille mit Applaus, Applaus. Hier am Donnerstagnachmittag bei der Neuen Welle. Heute Abend wird die WM angepfiffen mit dem Eröffnungsspiel Mexiko gegen Südafrika. Das Ganze gibt's natürlich auch im Free-TV, im ZDF. Könnt ihr erst die Eröffnungsfeier sehen ab 19.30 Uhr und dann das Spiel ab 21 Uhr. Jetzt wird's spannend. Wenn ihr vielleicht selbst eine Kneipe habt oder ein Restaurant oder ein Hotel oder irgendwas und dort heute Abend Fußball zeigen wollt, dann Achtung bitte, denn es gibt in diesem Jahr eine rechtliche Neuerung. Wenn ihr das nicht beachtet, könnte es teuer werden. Frederik weiß mehr dazu.
1: Ja, es wird jetzt ein bisschen kompliziert. Ich versuche es mal so einfach wie möglich zu erklären. Dass viele Spiele im Free-TV gezeigt werden, liegt nicht daran, dass ARD und ZDF die Rechte bei der FIFA gekauft haben, sondern die Öffentlich-Rechtlichen mussten sich in diesem Fall mit Magenta TV einigen. Die haben sich bei der FIFA nämlich die Übertragung der kompletten WM gesichert und freundlicherweise haben die dann das Eröffnungsspiel und die Spiele der Deutschen an ARD und ZDF weiter lizenziert. Mhm. Allerdings, und das ist jetzt die Neuerung, nur für die private Nutzung, also nur für zu Hause. Wer jetzt heute in seiner Kneipe, in seinem Biergarten, in seinem Hotel, in seinem Restaurant, whatever, das Spiel zeigen will, braucht dafür in diesem Jahr eine eigene Lizenz. Und diese Lizenz hat Magenta TV an Sky verkauft. Ich habe ja gesagt, dass es ein bisschen kompliziert wird. Das heißt, Fußballkneipen, die Bundesliga und Champions League zeigen, die haben diese Lizenz wahrscheinlich schon und dürfen dementsprechend auch die WM zeigen. Wer jetzt aber nur während der WM und ab und zu mal ein Deutschlandspiel zeigen will, der braucht eigentlich dafür eine Lizenz von Sky und muss das Spiel dann auch über Sky zeigen, nicht über ARD und ZDF.
0: Heieiei, du hast am Anfang gesagt, dass es kompliziert wird und es wird kompliziert. Also wenn ihr selbst eine Kneipe habt, ein Restaurant, eine Pizzeria oder irgendwie sowas und da Fußball zeigen wollt, dann informiert euch nochmal im Netz, was ihr da genau für braucht. Es ist nämlich nicht mehr so, dass man das eigentlich einfach so zeigen kann, ARD und ZDF. Man braucht dafür, wenn man das ganz offiziell machen will, eine bestimmte Lizenz. Mehr Infos findet ihr zum Beispiel auf der Website von der DFB.

0: 14:54 haben wir es. Hier ist die neue Welle. Und nach den 3 Uhr, nach den 15 Uhr Nachrichten geht's bei uns weiter. Unter anderem auch hier mit diesem Song. Klingt so ein bisschen, als hätte David Guetta hier seine Finger im Spiel, dass er wieder irgendwie einen alten Hit aus den 90ern nochmal neu aufgelegt hat. Aber ich habe überall nachgeguckt. Ich habe keinen David Guetta gefunden. Es ist Bebe Rexha zusammen mit den Originalinterpreten von damals, mit Faceless. Die haben diesen Song nochmal neu aufgelegt und sie haben es richtig toll gemacht. Kriegt ihr gleich.
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25: Ich bin Ursula Winkler. Bundeskanzler Merz wirbt nach dem Treffen der Koalitionsspitzen mit den Sozialpartnern für Reformbereitschaft aller in Deutschland. Das Gespräch habe in guter, konstruktiver Atmosphäre stattgefunden und sie würden es zu einzelnen Themen auch weiter fortsetzen, sagte Merz in einer Regierungserklärung im Bundestag. Er machte deutlich, dass die Zeit für Reformen dränge. Jeden Tag gingen Arbeitsplätze in der Industrie verloren. Unternehmen gäben angesichts hoher Kosten und Bürokratielasten auf, sagte er. Der Tankrabatt fällt wie geplant Ende des Monats weg. Union und SPD wollen die Maßnahme nicht verlängern, aber bei stark steigenden Spritpreisen schnell reagieren. Aber wie? Die Debatte darüber läuft.
26: Union und SPD deuten schon mögliche weitere Entlastungsmaßnahmen an, ohne aber konkret zu werden. Hintergrund ist zum einen, dass ein Ende des Iran-Krieges, der die Spritpreise so hoch getrieben hat, immer noch nicht absehbar ist. Und ein Preissprung an der Tankstelle kurz vor den Sommerferien dürfte in der Bevölkerung wenig populär sein. Auch der ADAC findet das nicht vermittelbar und fordert weitere Entlastungen zielgerichtet für besonders Betroffene. Verbraucherschützer fordern statt neuer Schnellschüsse wie dem Tankrabatt jetzt dauerhafte Maßnahmen, etwa eine Senkung der Stromsteuer für private Haushalte. Onni Torau, Berlin.
25: Ein Elternpaar aus Bayern hat zum dritten Mal Zwillinge bekommen. Die beiden Töchter kamen in Fürth auf die Welt. Einmal sei besonders, zweimal außergewöhnlich, dreimal in Folge kaum zu glauben, schrieb das Klinikum auf Instagram. Das Paar hatte schon 2023 zwei Jungen und ein Jahr später zwei Mädchen bekommen. Die Ärzte sprechen von einem Zufall. Es habe keine künstlichen Befruchtungen gegeben. In wenigen Stunden beginnt in Mexiko-Stadt die Fußball-WM. Bisher hielt sich die Vorfreude in Deutschland noch ziemlich in Grenzen. Wir machen den allerletzten Stimmungscheck. Freuen Sie sich auf die WM?
27: Ich weiß nicht mal, wann die anfängt. Heute.
28: Ich bin Tada!
29: Normal, wie jeder andere. Ich sehe es überall. Ich werde einige Spiele schauen, weiß, in welcher Gruppe wir spielen.
30: Ich habe schon immer was anderes gemacht, wenn andere Leute zum Fußball gehen.
31: Ich beschäftige mich eigentlich schon mein ganzes Leben lang mit Sport und verfolge das auch mit großem Interesse.
32: Noch gar nicht, aber es geht langsam so, kocht es in mir hoch, auch durch die Beiträge im Fernsehen und so, ja.
25: Das Auftaktspiel Mexiko-Südafrika startet um 21 Uhr, die Eröffnungsshow etwa 90 Minuten vorher.
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0: Temperaturen bis zu 22, 23 Grad gibt's noch bis zum Wochenende, bis zum Samstag. Dann aber geht das Thermometer wieder ein bisschen weiter nach oben bis auf 26 Grad und in der nächsten Woche gibt's dann wieder 30 Grad und mehr.
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0: Aktuell wird geblitzt in Rheinstetten an der W36 Richtung Karlsruhe direkt nach der Baustelle, meldet die Nadine. In Pforzheim in der Bleistraße, in Büchig an der Haltestelle Reitschulschlag, in Niederbühl an der Murktalstraße und auf der B462 in Hilpertsau in Richtung Gaggenau. Habt ihr auch noch einen Blitzer entdeckt, dann warnt alle anderen unterwegs über die 0721 20 16 300.
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0: Aktuell Stau auf der Autobahn 5 Karlsruhe in Richtung... Nein, das ist falsch. Basel Richtung Karlsruhe. So rum haben wir das. Und zwar zwischen Baden-Baden und Karlsruhe Süd, also rund um Rastatt, haben wir Stau. Ihr seid hier aktuell circa 15 Minuten länger unterwegs. Im weiteren Verlauf zwischen Kronau und dem Walldorfer Kreuz, und dann nochmal was, da 5 Minuten mehr in Richtung Heidelberg. Außerdem auf der Autobahn 8 Karlsruhe in Richtung Stuttgart zwischen Pforzheim West und Pforzheim Ost aktuell 15 Minuten mehr.
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0: Wir wollen euch ein bisschen in Fußball-WM-Stimmung bringen. Heute Abend geht's ja los. Und das machen wir jetzt mit einem ganz tollen Song aus dem Jahr 2010. WM in Südafrika. Ihr erinnert euch bestimmt. Und der Kölner Fernsehsender RTL, die hatten damals einen ganz tollen Song ausgewählt, der immer gespielt wurde, wenn die eben ihre Live-Berichterstattung aus Südafrika gestartet haben. Und zwar von der südafrikanischen Sängerin Welile, zusammen mit dem Safri-Duo, der Song Helele. Und das Interessante an diesem Lied ist, dass das eine Coverversion ist damals im Jahr 2010. Das Original stammt aus den 70er Jahren aus Frankreich und wurde geschrieben von Daniel Bonalter. Und der Nachname kommt euch vielleicht bekannt vor. Daniel Bonalter ist nämlich der Papa von Thomas Bonalter. Und das ist einer der beiden von Daft Punk.

0: 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Michael Bublé singt übrigens auch bei der Fußball-WM und zwar beim ersten Spiel in Kanada. Wenn die WM dann auch in Kanada eröffnet wird, ist Michael Bublé da auch mit am Start. Oliver Kimball, den kennt ihr alle als Witz vom Olli. Und es ist immer ein großer Spaß, wenn man ihn irgendwo sieht. Er kann einfach Witze erzählen wie kaum ein anderer. Und ihr könnt ihn live sehen am Samstag in Bad Wildbad im Kurpark. Da gibt's wieder die Veranstaltung Mischwald Kultur im Kurpark mit eben hier Witz vom Olli, mit einem Poetry Slam, mit einer Autorenlesung, mit Live-Musik. Und ein DJ legt auch noch auf, das ist DJ Mad Max. Und DJ Mad Max und der Witz vom Olli, das sind alte Kumpels, die kennen sich schon aus den 80ern und die haben vor ein paar Jahren eben diese Veranstaltung Mischwald in Bad Wildbad ins Leben gerufen. Und eigentlich wollte ich jetzt für diese Veranstaltung hier im Radio gerne Tickets verschenken. Ich wollte euch da schön kostenlos reinbringen mit der neuen Welle, wie wir das eben immer so machen bei so tollen Veranstaltungen. Aber das geht nicht. Ich kann keine Tickets verlosen für Mischwald in Bad Wildbad am Samstag, weil das Ganze nämlich kostenlos ist. Es gibt keine Tickets. Ich habe den Witz vom Olli am Telefon. Wie geht das denn? So eine Riesenveranstaltung, kostenlos.
1: Dank Sponsoren können wir das machen, dass es eintrittfrei ist. Und da sind wir stolz drauf. Ja, das ist wirklich so, weil Bad Wildbad ist jetzt eher für die Rossini-Festspiele bekannt, aber da ist halt Durchschnittsalter 80. Bei uns ist das Durchschnittsalter halt 40 oder 45. Und ich finde der Kurpark, auch diese Konzertmuschel, das gibt eigentlich so viel her. Deshalb, das, ich finde so diese Mischung aus allem, die Kulturmischung aus allem, das ich glaube, das tut jedem gut.
0: Also, wenn ihr euch mal wieder schlapp lachen wollt und noch ein bisschen Live-Musik hören möchtet, Poetry Slam und DJ tanzen, dann geht dahin am Samstag in Bad Wildbad, Mischwald, Kultur im Kurpark, 17.30 Uhr geht's los. Kostet keinen Eintritt. Eintritt frei. Oder anders formuliert, ihr steht alle auf der Gästeliste.

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0: 4:30 am Donnerstagnachmittag. Hier ist die neue Welle. Gleich Musik von Ed Sheeran. Vorher aber unsere Regionalnachrichten mit Dominik. Und da schauen wir in die Südpfalz, nach Landau. In Landau wird schon seit vielen Jahren am 21. Juni am Sommeranfang immer Fête de la Musique gefeiert. Das kommt eigentlich eher aus dem Französischen, aber auch hier in Südwestdeutschland wird das immer größer, immer besser und immer beliebter. Und was sich Landau da alles ausgedacht hat, was die für ein Programm fahren, das kriegt ihr gleich alles erklärt vom Oberbürgermeister aus Landau in unseren Regionalnachrichten.
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3: Am längsten Tag des Jahres ist es wieder soweit. Die Fête de la Musique steht an. Was das ist, weiß Dominik Geißler, Oberbürgermeister von Landau.
17: Die Fête de la Musique kommt aus Frankreich. Das ist das Fest der Musik. Die Menschen, die in einer Stadt Musik machen wollen, egal ob Profi, Halbprofi oder Laie, ist gerade wurscht, die dürfen rausgehen auf die Gasse und spielen.
3: Am 21. Juni werdet ihr dann unter anderem in Landau wieder überall in der Stadt Musik hören.
17: Wenn man hier hinfährt nach Landau, dann ist das eines der tollsten Musikfeste, die es im weitem Umfeld überhaupt gibt. Das ist grandios. Zehntausende Menschen sind da, bis zu 60 Stände, wo die Leute spielen. Die Leute kommen zusammen und man wird sich wieder bewusst, die Kultur verbindet die Menschen.
3: Sagt Landaus Oberbürgermeister Dominik Geißler. Bestimmt habt ihr alle von der Kinderentführung rund um Blockhaus-Erbin Christina Block gehört. Sie soll ihre Kinder in einer Nacht- und Nebelaktion zu sich nach Deutschland gebracht haben. Jetzt steht ein Pforzheimer im Fokus der Ermittler. 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
3: Heute ist es soweit, die Fußball-Weltmeisterschaft geht los. Die findet ja in Mexiko, den USA und Kanada statt. Und deswegen gibt es natürlich auch drei Eröffnungsfeiern. Heute macht Mexiko den Start im berühmt-berüchtigten Aztekenstadion. Laut FIFA ist das das erste Stadion überhaupt, das zum dritten Mal ein WM-Eröffnungsspiel austrägt. Und auch das Spiel auf dem Platz kommt uns bekannt vor. Mexiko gegen Südafrika, das ist die Neuauflage des Eröffnungsspiels von 2010, damals natürlich in Südafrika. Also, eins ist klar, Mexiko-Stadt steht heute Kopf. Deswegen fällt dort an allen Schulen und Universitäten der Unterricht aus. Außerdem sollen Bundesbedienstete nach Möglichkeit von zu Hause aus arbeiten. Man möchte damit ein Verkehrschaos verhindern. Los geht die Eröffnung heute um 19.30 Uhr deutscher Zeit. Und neben dem Sportlichen soll es natürlich auch eine Show geben. Inhaltlich soll die Feier vor allem Mexiko zeigen. Bunt, laut, musikalisch und mit viel Kultur. Und auch einige Stars werden erwartet. Unter anderem wird Shakira den offiziellen WM-Song singen. Sehen könnt ihr die Eröffnungsfeier und das Spiel Mexiko gegen Südafrika im ZDF.
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0: Ja, die Temperaturen morgen und am Samstag auch so bei maximal 22, 23 Grad. Samstag geht's dann aber schon wieder ein bisschen weiter nach oben und am Sonntag, da sind wir dann bei 26 und in der nächsten Woche dann wieder bei 30 und teilweise sogar 35.
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0: Die Blitzer-Community meldet in Rheinstetten an der B36 Richtung Karlsruhe direkt nach der Baustelle einen Blitzer. In Pforzheim an der Bleichstraße, in Büchig an der Haltestelle Reitschulschlag, in Niederbühl an der Murktalstraße auf der B462. Hilpertsau in Richtung Gaggenau ist auch noch einer. Und falls ihr auch noch was entdeckt habt, dann ruft mich gerne an, schickt mir eine WhatsApp an die 0721 20 16 300.
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0: Wir schauen auf die A5 Basel Richtung Heidelberg. Da haben wir was zwischen Baden-Baden und Karlsruhe Süd. Also rund um Rastatt auf der A5 in Richtung Norden. Stockender Verkehr, 10 Minuten mehr. Dann gab es einen Unfall kurz nach Karlsruhe Nord. Und da haben wir jetzt Stau. Geht los ab dem Dreieck Karlsruhe momentan ca. 25 Minuten mehr. Mal gucken, wie sich das hier entwickelt. Könnte auch noch mehr werden. Dann auf der Autobahn 8 Karlsruhe in Richtung Stuttgart zwischen Pforzheim West und Pforzheim Ost 15 Minuten mehr. Und auf der B462 in Richtung Gernsbach zwischen Gaggenau und Gernsbach aktuell 10 Minuten mehr.
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0: Wir suchen aktuell mit eurer Hilfe die beste Pizza im Neue Welle-Sendegebiet. Wo wird die beste Pizza gemacht? Wo schmeckt es euch richtig super, richtig lecker, richtig toll? Das wollen wir wissen. Und was da so für Vorschläge bisher so reingekommen sind, das gucken wir uns gleich mal etwas genauer an.
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0: 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Hey Soul Sister, wo gibt's denn hier die beste Pizza?
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0: Genau, wir wollen wissen, wo gibt's denn eurer Meinung nach die beste Pizza im ganzen Neue Welle-Land? Wo kommt die beste Pizza auf den Tisch? Sagt uns das bitte über unsere Website oder über unsere App. www.dieneuewelle.de. Der Dominik aus Linkenheim hat mitgemacht und er sagt, La Piazza, da gibt's ein richtig gutes Zeug. Versuch mal zu beschreiben, Dominik, warum ist die Pizza bei La Piazza so gut?
2: Das ist einfach der Flair, das sind Sizilianer, die nach Deutschland gekommen sind, soweit ich das alles verstanden habe. Und da spürst du einfach, da schmeckt einfach das richtige Italien raus. Ich weiß nicht, das ist kein besonderer Holzofen, aber sie schmeckt einfach genial. Das kann man nicht erklären. Das muss man probiert haben.
0: Ja, ich kriege jetzt schon Hunger. Dominik, beschreib mir die Pizza doch noch ein bisschen mehr. Was gefällt dir daran so besonders?
2: Das Allgemeine würde ich jetzt sagen. Das ist ein schöner Rand, leichte schwarze Flecken drauf, wie es bei einer Pizza gehört. Der Käse, der sich so richtig schön zieht, wenn man da reinbeißt. Und die Zutaten schmecken halt einfach wirklich italienisch, sage ich jetzt einfach.
0: Wo gibt's eurer Meinung nach die beste Pizza im Neue Welle Sendegebiet in Baden-Württemberg und der Südpfalz? www.dieneuewelle.de. Wir wollen's wissen. Sagt's uns.

Voyage, Voyage, Musik von Desireless aus den 80ern hier bei der Neuen Welle. Um kurz vor vier gleich die Nachrichten und danach dann Mark Ronson zusammen mit Miley Cyrus. Nothing breaks like a heart.

0: Außerdem versuchen wir noch das Fußball-WM-Feuer in euch zu entfachen. Und das machen wir auch gleich nach den Nachrichten mit einem ganz tollen Song aus dem Jahr 1990. Das war damals die offizielle WM-Hymne zur WM in Italien, als Deutschland Weltmeister wurde. Wisst ihr noch, welcher Song das war? Wir hören ihn gleich.
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22: Ich bin Ursula Winkler.
7: Die USA und der Iran haben sich in der zweiten Nacht in Folge heftig gegenseitig beschossen, womit sich der Konflikt trotz der seit 2 Monaten geltenden Waffenruhe gefährlich hochschaukelt. Jetzt droht US-Präsident Trump mit der Übernahme der Insel Kark, die für Irans Ölindustrie sehr wichtig ist. Man werde die vollständige Kontrolle über Irans Öl- und Gasmärkte erlangen, schrieb Trump auf der Plattform Truth Social. Er kündigte auch neue schwere Angriffe auf den Iran an. Kanzler Merz hat mit seiner Regierungserklärung im Bundestag Hohn und Spott geerntet. Die schwarz-rote Koalition solle sich mal zusammenreißen und liefern, sagte etwa Grünen-Fraktionschefin Hasselmann. Die AfD-Co-Vorsitzende Weidel warf der Bundesregierung vor, Milliardenbeträge zu verschwenden.
17: Das Wort Reformen sei längst zu einem Synonym für Kürzungen verkommen. Und zwar immer bei den gleichen, ätzte Grünen-Fraktionschefin Hasselmann. Linken-Fraktionschef Pellmann sprach von einem sozialen Kahlschlag im Land, während gleichzeitig Milliarden bei den Rüstungsfirmen versickerten. Für Oppositionsführerin Weidel hat Schwarz-Rot bei den aktuellen Krisen schlicht versagt. Merz' Rede sei der Abgesang eines Gescheiterten, so Weidel. Zuvor hatte der Kanzler die anstehenden Reformen verteidigt und jeden dazu aufgerufen, sich zu beteiligen. Tanja Wagner, Nachrichtenredaktion.
7: Mit der ersten Zinserhöhung seit fast 3 Jahren stemmt sich die Europäische Zentralbank gegen den Inflationsschub infolge des Irankriegs. Die Euro-Währungshüter heben den für Banken und Sparer wichtigen Einlagenzins um 0,25 Prozentpunkte auf 2,25% an. Höhere Zinsen verteuern Kredite. Sparer profitieren dagegen, wenn Banken steigende Leitzinsen weiterreichen. Heute startet die XXL-Fußball-WM in Kanada, Mexiko und den USA. Die große Eröffnung ist in Mexiko-Stadt im Aztekenstadion.
22: Eine Megashow soll die Fans vor dem Anpfiff in Stimmung bringen. Popstar Shakira will erstmals den WM-Song Die Die live präsentieren. Mögliche Gewitter und radikale Lehrerproteste überschatten jedoch den Start des Turniers. Die Zufahrtsstraßen zum Stadion sind weitgehend abgesperrt. Auch die Fanmeile im historischen Zentrum der Stadt wird streng überwacht, damit Protestaktionen das Fußballfest nicht beeinträchtigen. Aus Mexiko-Stadt Andreas Osacavius.
7: Das Auftaktspiel Mexiko-Südafrika startet um 21 Uhr. Die Eröffnungsshow etwa 90 Minuten vorher.
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0: Temperaturen bis zu 26 Grad gibt's frühestens ab Samstag wieder. Und dann kann man sagen, kommt auch wirklich langsam der Sommer zurück. Am Samstag sind noch ein paar Wolken unterwegs, Sonntag dann schon mehr Sonne. Und in der nächsten Woche erreichen wir dann auch wieder bis zu 35 Grad.
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0: Geblitzt wird aktuell in Rheinstetten, und zwar an der B36 Richtung Karlsruhe, direkt nach der Baustelle. Dann haben wir einen Blitzer aktuell in Pforzheim in der Bleistraße, in Büchig an der Haltestelle Reitschulschlag und in Niederbühl an der Murktalstraße Höhe Netto. Habt ihr auch noch einen Blitzer entdeckt, dann meldet euch gerne bei uns unter 0721 20 16 300.
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0: Ah, da gibt es ein paar Meldungen für euch auf der Autobahn 5 Basel in Richtung Heidelberg. Da gab es einen Unfall kurz nach Karlsruhe Nord und da haben wir jetzt einen Riesenstau. Aktuell braucht ihr hier circa 50 Minuten länger. Geht los kurz nach Karlsruhe Süd, also auf der 5 kurz nach Karlsruhe Süd beziehungsweise kurz vor Karlsruhe Rüppur. Da geht der Stau los, plant mal 50 Minuten mehr ein. Kommt drauf an, wie schnell das jetzt hier geht mit den Aufräumarbeiten. Der Unfall ist auf der rechten und der mittleren Spur passiert. Und deswegen, ja, mal gucken, wie lange das dauert. Der mittlere Fahrstreifen ist jetzt wieder befahrbar. Also könnte sein, dass es nicht ganz so schlimm wird. Dann auf der Autobahn 8 Karlsruhe in Richtung Stuttgart zwischen Pforzheim West und Pforzheim Ost 15 Minuten mehr. Auf der B36 Karlsruhe Richtung Mannheim Höhe Eggenstein circa 15 Minuten mehr und auf der B462 gar genau Richtung Gernsbach aktuell 15 Minuten mehr.
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0: So, in 3,5 Stunden geht's los. Da wird sie angepfiffen. Die größte und längste Fußball-Weltmeisterschaft aller Zeiten geht 39 Tage. Über 5 Wochen ist das. Normalerweise dauert so eine Fußball-WM immer so um die 4 Wochen. In diesem Jahr deutlich länger. Und keiner weiß, wie es ausgeht. Vielleicht ja so wie damals, 1990, als Deutschland zum 3. Mal Weltmeister geworden ist. Und wir hören jetzt den WM-Song damals, der WM in Italien. Gianna Nannini und Edoardo Bennato, Un'estate italiana.

0: Mark Ronson und Miley Cyrus, Nothing Breaks Like a Heart, hier bei der Neuen Welle am Donnerstagnachmittag. 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
1: 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Gerne auch Kids, keine Ahnung, ab 9. 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Was mir super wichtig ist, dass jeder seinen Helm dabei hat oder sich vielleicht vorher noch einen bei Eiker Bikes holt. Und es können sogar die mitmachen, die gar kein Fahrrad besitzen. Ja, denn Eiker Bikes hat auch eine Menge Leihräder am Start. Natürlich alles E-Bikes, damit ist die Tour dann auch wirklich für jeden die pure Freude.
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7: Mit Dominik Kunzmann. Gute Nachrichten für alle Familien in Karlsruhe. Dort wurde jetzt das Richtfest für den Neubau einer Kita gefeiert. Gebaut wurde die Kindertagesstätte von der Volkswohnung. Deren Geschäftsführer Stefan Storz hat uns beim Richtfest sogar schon den künftigen Namen verraten.
8: Es ist die Kita Ringelblume. Der Name steht seit ganz kurzem fest. Es ist eine Kita, die später von der AWO betrieben wird, von uns als Volkswohnung gebaut wird. Und es wird Raum für 82 Kinder geben, 5 Kita-Gruppen, eine Krippengruppe und 4 altersgemischte Gruppen.
7: Im Frühjahr 2027 soll die Kita dann eröffnet werden. Das grenzt für alle Beteiligten an ein Wunder. Wenn die Polizei so etwas sagt, war es ein ganz besonderer Einsatz. Passiert ist es in den Tiroler Bergen. Dort war ein Mann aus Ettlingen unterwegs. Er ist beim Wandern gestürzt und wurde erst einen Tag später im Schnee gefunden, auf rund 2200 Metern Höhe. Wie die unglaubliche Rettungsmission dann weiterging, das lest ihr auf dieneuewelle.de und in der Neue Welle App.
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10: Temperaturen bis zu 26 Grad gibt es ab Samstag wieder. Bis dahin sind wir nur bei 22, 23, aber ab Samstag geht das Thermometer dann wieder ein paar Punkte höher und im Laufe der nächsten Tage, der nächsten Woche dann sogar wieder bis auf 35 Grad.
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10: So, jetzt hier, die Nadine meldet einen Blitzer in Rheinstetten an der B36 Richtung Karlsruhe, direkt nach der Baustelle. In Pforzheim, in der Bleistraße auf der Höhe vom Café Celeste wird auch geblitzt, sagt der Uwe in Büchig an der Haltestelle Reitschulschlag. Und in Niederbühl an der Murktalstraße, auch da haben wir einen Blitzer. Habt ihr noch was gesehen? Meldet euch bei uns unter 0721 2016 300.
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10: Uiuiuiui, wir haben einen Unfall auf der Autobahn 5 und zwar kurz hinter Karlsruhe Nord. Da laufen die Aufräumarbeiten und ein Riesenstau hat sich da vorne dran gebildet. Der Stau geht los auf der A5 Basel Richtung Heidelberg ab Karlsruhe Süd. Ziemlich genau ab Karlsruhe Süd geht der Stau los und ihr braucht ja aktuell geschätzt circa eine halbe Stunde, bis ihr durch seid. Dieser Stau hat aber natürlich auch wieder mal Auswirkungen auf das komplette Stadtgebiet Karlsruhe. Durch den Unfall auf der A5 kurz hinter Karlsruhe Nord haben wir Stau auf der L605 in alle Richtungen, auf der Südtangente in Richtung Pfalz. Also überall habe ich hier momentan gerade rote Linien bei mir auf dem Monitor. Durch den Stau ist wahnsinnig viel los im Stadtverkehr Karlsruhe. Dann auf der Autobahn 8 Karlsruhe in Richtung Stuttgart zwischen Pforzheim West und Pforzheim Ost. Aktuell 15 Minuten mehr. Und auf der B462 Rastatt Richtung Gernsbach zwischen Gaggenau und Gernsbach 15 Minuten mehr.
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10: So, 16.34 Uhr haben wir es. Das heißt, es läuft ein Song rückwärts und ihr kommt ins Spiel. Sagt mir, wie heißt dieses Lied und wer singt es?

ich glaube, das könntet ihr erkennen. Das ist nicht so schwer. 0721 20 16 300 wäre die Nummer, wenn ihr da eine Antwort im Kopf habt jetzt.

0: 0721 20 16 300.
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0: Ihr seid bei der Neuen Welle hier um 16 Uhr und 40 Minuten. Das ist die Zeit fürs Rückwärtsquiz bei uns. Und so ist es heute auch. Wir haben hier dieses Lied. Das habt ihr alle schon mal vorwärts gehört. Ganz großer Hit. Und ich mag's auch total gerne. Dann schauen wir mal, der Thomas aus Karlsruhe ist dran. Thomas, in 3 Stunden geht's los. Eröffnungsspiel der, also beziehungsweise die Eröffnungsfeier der Fußball-WM und dann um 21 Uhr das Spiel. Wie heiß bist du?
1: Sehr heiß. Ja. Ich bin wirklich sehr heiß auf die WM, genau, ja.
0: Okay, wie macht sich das bei dir bemerkbar? Hast du jetzt schon ein Trikot an? Ist dein Vorgarten geschmückt? Wie viel Deutschlandfahnen hängen an deinem Auto?
1: Ich versuche jedes Spiel zu genießen, das mir irgendwie anspricht.
0: Ja.
1: Unabhängig von Deutschland.
0: Okay, das ist doch mal eine sehr sportliche Sichtweise. Und auf was freust du dich so am meisten?
1: Auf was ich am meisten freue, kann ich nicht sagen. Wirklich auf alles eigentlich, auf die ganze WM und dass es eine schöne WM gibt.
0: Ja. Und wer wird Weltmeister?
1: Deutschland.
0: Sehr gut. Und wer hat hier gerade diesen Song gesungen und wie heißt der?
1: Ich hoffe mal, dass es Licky Lee war mit I Follow Rivers.

0: Oh, Thomas.
1: Oh,
0: Lick
1: ja,
0: Lee.
1: Was?
0: Mit I Follow Rivers. Lee.
1: Hi, ja, hi, hi. Lee, follow him, oder?
0: Das ist deine Antwort jetzt.
1: Ja, klar doch.
0: Ja, ist ja auch richtig. Mann, mega.
1: Oh, yeah. Super. So, meine Kinder hören dazu.
0: Ja. Hallo. Hallo. Seid ihr auch so heiß auf die Fußball-WM wie der Papa?
2: Ja.
0: Jawohl. Und seid ihr auch der Meinung, dass Deutschland Weltmeister wird?
2: Ja.
0: Jawohl. So muss das sein. Thomas, bleib noch kurz dran.
1: Nee, ja? Vielen lieben Dank.

Podcast hier am Donnerstagnachmittag. Wir hören gleich Musik von Mark Forster, den Song Au Revoir. Es gibt nichts, was mich hält. Au Revoir. Und ich weiß gar nicht, ob das für euch auch so ein Fußballsong ist, aber ich verbinde dieses Lied ganz stark mit der Fußball-WM 2014, wo wir auch Weltmeister geworden sind. Und da spielten wir im Viertelfinale gegen Frankreich, haben gewonnen, haben die Franzosen rausgehauen, 1-0, Mats Hummels hat das Tor geschossen und dieser Song war da, lief da irgendwie, das passte so Au Revoir zu der französischen Nationalmannschaft. Also für mich ist das auch ein ganz großer Fußballsong, vielleicht dafür euch auch. Wir hören ihn gleich als erstes Lied nach den 17 Uhr Nachrichten.

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1: Ich bin Ursula Winkler. US-Präsident Trump hat mit der Übernahme der für Irans Ölindustrie wichtigen Insel Karg gedroht. Man werde vollständige Kontrolle über Irans Öl- und Gasmärkte erlangen, schrieb Trump auf der Plattform Truth Social und kündigte zugleich schwere Angriffe auf den Iran für die Nacht an.
2: Das Gerede von Waffenruhe und baldiger Einigung erscheint im nächtlichen Bombenregen zunehmend absurd. Trump verschärft seine Drohungen einmal mehr. Man werde die gesamte Ölinfrastruktur übernehmen und vollständige Kontrolle über Irans Öl- und Gasmärkte erlangen, prophezeit Trump. Weitere schwere Angriffe sind für die Nacht geplant. Der Iran brauche bei den Verhandlungen zu lange, meint Trump. Daher werde der militärische Druck aufrechterhalten. Teheran könne sich jederzeit ergeben, so Trump. Tina Eck, USA.
1: Bundeskanzler Merz hat die Menschen in Deutschland dazu aufgerufen, Veränderungsbereitschaft zu zeigen und am Reformprozess mitzuwirken. Jeder sollte prüfen, was er zum Gelingen des Ganzen beitragen könne, forderte Merz in einer Regierungserklärung im Bundestag. In der anschließenden Debatte warfen ihm Oppositionspolitiker Untätigkeit und soziale Ungerechtigkeit vor. Diese Regierungserklärung war der Abgesang eines Gescheiterten, sagte AfD-Chefin Weidel. Mit der ersten Zinserhöhung seit fast 3 Jahren stemmt sich die Europäische Zentralbank gegen den Inflationsschub infolge des Irankriegs. Sie hebt den für Banken und Sparer wichtigen Einlagenzins auf 2,25% an. Höhere Zinsen verteuern Kredite. Sparer profitieren dagegen, wenn Banken steigende Leitzinsen weiterreichen. Mit einer Show in Mexiko-Stadt startet heute Abend die Fußball-WM. Popstar Shakira und weitere internationale Künstler eröffnen die WM mit einer großen Party.
3: Rund um das Aztekenstadion sind vor dem Anstoß der Fußball-WM Hubschrauber, Sprengstoff, Spürhunde, Polizisten zu Pferd und Streifenwagen mit rot-blauen Blinklichtern im Einsatz. Noch vor Sonnenaufgang machten sich viele auf den Weg zum Fußballtempel, um möglichen Protesten von Demonstranten zuvorzukommen. Dutzende Polizisten mit Schutzschilden waren auf der wichtigen Verkehrsader Periférico stationiert. Im legendären Stadion laufen die letzten Vorbereitungen für die Eröffnungsfeier auf Hochtouren. Aus dem Aztekenstadion in Mexiko-Stadt Andreas Osagavrios.
1: Das Auftaktspiel Mexiko-Südafrika startet um 21 Uhr, die Eröffnungsshow etwa 90 Minuten vorher.
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5: Der Sommer kommt zurück in den nächsten Tagen. Morgen auch nochmal so ähnlich wie heute, aber ab Samstag dann wieder bis zu 26 Grad und im Laufe der nächsten Woche über 30, teilweise sogar wieder bis zu 35 Grad.
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5: Ich habe aktuell einen Blitzer, der ist in Rheinstetten und zwar auf der B36 in Richtung Karlsruhe, direkt nach der Baustelle. Liebe Grüße und lieben Dank an Nadine. Habt ihr auch noch einen Blitzer entdeckt? Dann warnt alle anderen unterwegs über die 0721 2016 300.
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5: Ja, da müssen wir auch über was sprechen. Da gab es einen Unfall auf der A5 Karlsruhe in Richtung Heidelberg. Und zwar der Unfall, der ist kurz hinter Karlsruhe Nord. Der rechte Fahrstreifen ist gesperrt immer noch. Der mittlere Fahrstreifen ist jetzt wieder befahrbar, aber wir haben immer noch einen riesen Stau. Und zwar ab der Ausfahrt Karlsruhe Süd stockt der Verkehr auf der Autobahn 5 in Richtung Heidelberg. Und aktuell braucht ihr hier ca. 35 Minuten länger. Und durch diesen Stau haben wir auch sehr viel Stau in und um Karlsruhe. Das ist ja oft so, dass viele versuchen, die A5 dann eben durch den Stadtverkehr zu umfahren. Auf der L605 in Richtung Karlsruhe ist viel Stau. Auf der Karlsruhe Südtangente in alle Richtungen momentan sehr viel los. Dann auch Durlach, Stupferich, die Ecke. Momentan ein großes Verkehrschaos. Fahrt da nicht hin, versucht den Stau da nicht zu umfahren. Es wird da nicht besser. Also hoffen wir, dass sich der Stau bald erledigt hat. Aktuell auf der A5 in Richtung Heidelberg 35 Minuten mehr. Dann die Autobahn 8 Karlsruhe in Richtung Stuttgart zwischen Pforzheim-West und Pforzheim-Ost. Da sind wir aktuell bei 15 Minuten. Auf der B36 Karlsruhe Richtung Mannheim-Höhe-Eggenstein 15 Minuten. Und auf der B462 Rastatt Richtung Gernsbach zwischen Gaggenau und Gernsbach 15 Minuten mehr.
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5: Dominik Kunzmann aus dem Neue Welle Newsroom. Du hast jetzt hier nochmal die große Bühne und darfst ein Thema vorgeben. Und zu diesem Thema suchen dann alle, die jetzt am Radio mit dabei sind, den bestmöglich passenden Song, den Soundtrack zu deinen Nachrichten. Um was geht's heute?
6: Ja, da die Fußball-WM heute sowieso schon ein großes Thema ist und wir schon fast alle Fußballsongs gespielt haben, die es gibt, habe ich mich heute hier an dieser Stelle für Stuttgart 21 entschieden. Das ist ja neben der WM ein großes Thema in dieser Woche. Weil falsche Kabel verlegt wurden, verschiebt sich die Eröffnung des neuen Bahnhofs um weitere 5 Jahre. Erst 2031 sollen dort die ersten Passagiere in die Züge steigen, über 10 Jahre später als ursprünglich geplant. Und durch diesen Fehler mit den Kabeln wird das Projekt natürlich auch nochmal deutlich teurer. Laut neuesten Schätzungen kostet es jetzt mindestens 2 bis 3 Milliarden mehr. Das heißt, von ursprünglich mal 4,5 Milliarden Euro liegen wir jetzt bei über 11 Milliarden.
5: Unfassbare Zahlen, das kann man gar nicht mehr begreifen als normalsterblicher Mensch. Also, wir suchen einen Song zum Thema Stuttgart 21 oder wie man jetzt eher sagen müsste, Stuttgart 31. Ja. Vielleicht fällt euch ja was Cooles ein, was irgendwie zum Thema passt. Vielleicht gibt es ja noch einen Song vom Berliner Flughafen, den man jetzt auch spielen könnte. Schickt uns eure Vorschläge unter 0721 20 16 300 per Telefon oder gerne auch per WhatsApp.
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1: Heute ging es bei unserem Song des Tages nicht um die Fußball-WM. Wir haben ja sowieso den ganzen Tag schon alle Fußballsongs gespielt. Das hat der Dominik clever gemacht. Sondern heute ging es um Stuttgart 21. Auch ein großes Thema in dieser Woche. Angeblich wurden hier über 1000 Kilometer falsche Kabel verlegt. Dominik, das ist aber allein noch nicht alles.
2: Ja, laut verschiedenen Medienberichten sind es nicht nur falsche Kabel, sondern auch Mängel an der Notstromversorgung und Baumängel an den Bahnsteigen, die jetzt für die Verzögerung sorgen. Ganz am Anfang der Planung sollte der neue Bahnhof in Stuttgart im Jahr 2019 fertig werden. Zuletzt hatte man gehofft, Ende 2026 in den Regelbetrieb zu gehen. Vor kurzem aber hatte die Bahn schon angekündigt, dass es deutlich später werden könnte und deshalb gar keinen Termin mehr genannt. Aber noch im Juni soll eine klare Ankündigung erfolgen, denn bisher hat sich die Bahn offiziell noch gar nicht zu den neuesten Baumängeln geäußert.
1: So, ich habe jetzt gerade meine Liste gelöscht, wo ich alle Namen draufgeschrieben habe, die gerade angerufen haben. Oje, oje, aber ich weiß ja, welcher Song gewonnen hat. Ach, das war jetzt nicht so clever von mir. Okay, also ich versuch's mal aus dem Kopf zu machen heute. Das ist mir in all den Jahren auch noch nicht passiert. Also was hatten wir denn für Songs? Bodo mit dem Bagger war dabei, Auf der Schwäbische Eisenbahn war dabei. Ute hatte was von den Beatles, We Can Work It Out. Oh, was gab's denn noch? Rammstein mit Lügen wurde sich gewünscht. Es gab noch, Moment, ich kann hier noch in den WhatsApps gucken. Crazy Train war auch dabei, von Ozzy Osbourne, Last Train Home von John Mayer und Hang Up von Madonna wurde auch gewünscht. Und dann gab es aber am Ende zwei Songs, zwischen denen man sich entscheiden musste. Wir hatten, glaube ich, 5 oder 6 Stimmen für die Wise Guys mit Thank You for Traveling with Deutsche Bahn. Und es waren 7 Stimmen. Ich glaube, Bewitz war dabei, Mickey, Robert, Vanessa, Doro, Kerstin. Ich krieg sie nicht mehr alle zusammen. Die wollten auf jeden Fall den Song Never Ending Story von Lee mal hören. Die unendliche Geschichte. Und das passt ja natürlich auch.

0: Ihr seid bei der neuen Welle am Donnerstagnachmittag um kurz vor 17:30 und gleich um 17:30 gibt es hier erstmal wieder unsere Regionalnachrichten mit Dominik. Und da geht es unter anderem auch um den SWP Citylauf in Pforzheim, der dieses Jahr eine neue Strecke kriegt. Warum die Strecke da teilweise umgelegt werden musste, das erfahrt ihr in den Regionalnachrichten. Und wenn ihr dann noch am Radio bleibt, kriegt ihr ganz tolle Musik, unter anderem auch von The Rasmus. Ist auch schon ein paar Jahre her, dass dieser Song hier rauskam, In the Shadows. Die Band gibt's immer noch, die Band aus Finnland. Und sie kommen auch auf Tour, haben gerade eben ihre Tourdaten für nächstes Jahr veröffentlicht und spielen am 14. Februar in Mannheim in der Alten Feuerwache. Also falls ihr da noch ein Valentinstagsgeschenk bräuchtet, weil eure Liebste gerne Musik von The Rasmus hört, dann ist das hier ein guter, ultimativer Tipp. Aber es ist ja auch noch ein bisschen Zeit.
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17: Mit Dominik Kunzmann. Hohe Rauchsäulen hingen am Mittwochabend über Bad Liebenzell. Dort hat ein Schuppen gebrannt. Das Problem, die kleine Werkstatt ist umringt von Häusern und Bäumen. Deswegen konnte die Feuerwehr nicht direkt an den Schuppen ranfahren. Erst nach rund 2 Stunden konnten sie das Dach öffnen und das Feuer von oben bekämpfen. Wegen des dichten Rauchs haben die Anwohner auch eine Warnmeldung aufs Handy bekommen. Alle Läuferinnen und Läufer unter euch können sich schon mal freuen. Am 26. Juni findet wieder der SWP Citylauf statt. Wegen der Umbaumaßnahmen am Enzaunpark dieses Jahr ganz anders.
15: Ganz neu ist dieses Jahr die Strecke. Wir laufen dieses Jahr auf der Wilferdinger Höhe. Heidenheimer Straße ist der genaue Standort und laufen dort überwiegend durch grünes, schönes Gelände und haben eine tolle Laufstrecke. Ganz neu dieses Jahr ist auch der Goldclub. Da dürfen sich alle bei uns melden, die schon 10-mal dabei waren und dürfen dann Mitglied dieses Goldclubs werden.
17: So, Mareike Röder vom Badischen Leichtathletikverband. Welche Läufe es gibt und wie ihr euch anmelden könnt, das erfahrt ihr auf dieneuewelle.de und in der Neue Welle App.
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0: Also die Temperaturen morgen auch nochmal so bei maximal 22, 23 Grad. Ab Samstag dann aber wieder bei 26 und im Laufe der nächsten Tage dann auch wieder über 30, teilweise sogar über 35.
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0: Aktuell haben wir einen Blitzer, der steht in Rheinstetten an der B36 in Richtung Karlsruhe und zwar hier direkt nach der Baustelle. Habt ihr auch noch einen gesehen? Meldet euch gerne bei uns unter 0721 2016 300.
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0: So, Stau auf der A5. Das hat sich dann wieder deutlich gebessert, aber es gibt da noch Stop and Go. Das ist also A5 Basel Richtung Heidelberg. Schon kurz vor Karlsruhe Süd geht das los, dass der Verkehr stockt. Da haben wir jetzt nämlich auch einen neuen Unfall. Genau. Das ist gar nicht der alte Stau, das ist ein neuer Stau. Da hat es nämlich gekracht, Höhe Karlsruhe-Rüppur. Aktuell braucht ihr hier 20 Minuten länger. Dann der alte Stau, ist nicht mehr ganz so schlimm. Da sind wir noch bei 10 Minuten. Zwischen dem Dreieck Karlsruhe und Karlsruhe-Nord, da gab es auch einen Unfall. Und das scheint sich aber langsam wieder zu erholen hier. Da sind wir noch bei circa 10 Minuten. Durch diese beiden Staus und durch diese beiden Unfälle ist auch in und um Karlsruhe ziemlich viel los. Karlsruher Innenstadt, Südtangente, L605, überall auch sehr viel Verkehr und auch rund um Durlach und Stupferich ebenfalls viel los. Versucht das am besten zu umfahren, versucht das zu meiden. Die Autobahn 8 Karlsruhe in Richtung Stuttgart zwischen Pforzheim West und Pforzheim Ost aktuell mit 10 Minuten noch mit dabei und B462 Rastatt Richtung Gernsbach zwischen Gaggenau und Gernsbach 15 Minuten mehr.
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0: Der große Steven Spielberg hat mal wieder einen Kinofilm gemacht und der läuft seit heute in den deutschen Kinos. Disclosure Day heißt das Ganze und was euch hinter diesem Titel erwartet, das verrät euch Kollege Carsten Penz in unserem Kinotipp in 10 Minuten.
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0: Hier ist die neue Welle am Donnerstag. Steven Spielberg hat einen neuen Film gemacht, der heißt Disclosure Day. Und um was es in diesem Film geht, von welchen Filmen ihr Steven Spielberg noch so kennt und wie alt er mittlerweile ist, all das verrät euch Carsten jetzt hier in unserem Kinotipp.
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2: Hollywood-Legende Steven Spielberg beschenkte uns alle mit Filmen wie E.T. der Außerirdische, Indiana Jones und Jurassic Park. Und jetzt gibt es neues Filmfutter vom mittlerweile 79-Jährigen.
3: Was ist los?
4: Du würdest mir nicht glauben, wenn ich es dir sage. Deshalb zeige ich es dir.
2: Ja, beim Science-Fiction-Thriller Disclosure Day, Tag der Wahrheit, da geht's um die Entdeckung außerirdischen Lebens und eine weltweite Regierungsverschwörung.
5: Warum sollte er ein so riesiges Universum erschaffen? Und das nur für uns?
2: Der Film ist kein Actionfeuerwerk. Er ist eher so mysteriös. Es gibt eine Menge Bilder, die so ganz befremdlich wirken, wie zum Beispiel, wo ein Hirsch ganz ruhig am Bett eines Kindes steht und die beiden schauen sich einfach nur an. Daher bezieht der Film seine Spannung. Und gerade weil es eher ruhig ist, ist Disclosure Day auch schon ab 12 Jahren freigegeben. Wie würdet ihr reagieren, wenn ihr plötzlich erfahrt, dass Außerirdische schon lange unter uns leben? Um die Frage geht es auch. Und eine Antwort, die holt ihr euch jetzt im Kino, wenn ihr wollt. Der neue Steven Spielberg-Film ist ein Science-Fiction-Thriller und heißt Disclosure Day, Tag der Wahrheit.
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0: Neues hier am Donnerstag um kurz vor sechs. Gleich Musik aus dem K-Pop Demon Hunters Film. Und das passt ja auch ganz gut zu unserem Streaming-Tipp gleich um 18.15 Uhr. Da geht's heute um eine Serie, die auf einem Blockbuster aus den 90ern basiert. Und da könnt ihr euch, glaube ich, wirklich drauf freuen. Das war damals eine wahnsinns fesselnde Story. Und ich glaube, in der Serie wird das alles noch intensiver. Mehr dazu um 18.15 Uhr.
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15: Ich bin Ursula Winkler. Die USA und der Iran haben sich in der zweiten Nacht in Folge heftig gegenseitig beschossen, womit sich der Konflikt trotz der seit 2 Monaten geltenden Waffenruhe gefährlich hochschaukelt. Jetzt droht US-Präsident Trump mit der Übernahme der Insel Kark, die für Irans Ölindustrie sehr wichtig ist. Man werde die vollständige Kontrolle über Irans Öl- und Gasmärkte erlangen, schrieb Trump auf der Plattform Truth Social. Er kündigte auch neue schwere Angriffe auf den Iran an. Kanzler Merz hat mit seiner Regierungserklärung im Bundestag Hohn und Spott geerntet. Die schwarz-rote Koalition solle sich mal zusammenreißen und liefern, sagte etwa Grünen-Fraktionschefin Hasselmann. Die AfD-Co-Vorsitzende Weidel warf der Bundesregierung vor, Milliardenbeträge zu verschwenden.
16: Das Wort Reformen sei längst zu einem Synonym für Kürzungen verkommen. Und zwar immer bei den gleichen, ätzte Grünen-Fraktionschefin Hasselmann. Linken Fraktionschef Pellmann sprach von einem sozialen Kahlschlag im Land, während gleichzeitig Milliarden bei den Rüstungsfirmen versickerten. Für Oppositionsführerin Weidel hat Schwarz-Rot bei den aktuellen Krisen schlicht versagt. Merz' Rede sei der Abgesang eines Gescheiterten, so Weidel. Zuvor hatte der Kanzler die anstehenden Reformen verteidigt und jeden dazu aufgerufen, sich zu beteiligen. Tanja Wagner, Nachrichtenredaktion.
13: Mit der ersten Zinserhöhung seit fast 3 Jahren stemmt sich die Europäische Zentralbank gegen den Inflationsschub infolge des Irankriegs. Die Euro-Währungshüter heben den für Banken und Sparer wichtigen Einlagenzins um 0,25 Prozentpunkte auf 2,25% an. Höhere Zinsen verteuern Kredite. Sparer profitieren dagegen, wenn Banken steigende Leitzinsen weiterreichen. Heute startet die XXL-Fußball-WM in Kanada, Mexiko und den USA. Die große Eröffnung ist in Mexiko-Stadt im Aztekenstadion.
17: Eine Megashow soll die Fans vor dem Anpfiff in Stimmung bringen. Popstar Shakira will erstmals den WM-Song Die Die live präsentieren. Mögliche Gewitter und radikale Lehrerproteste überschatten jedoch den Start des Turniers. Die Zufahrtsstraßen zum Stadion sind weitgehend abgesperrt. Auch die Fanmeile im historischen Zentrum der Stadt wird streng überwacht, damit Protestaktionen das Fußballfest nicht beeinträchtigen. Aus Mexiko-Stadt Andreas Osacarius.
13: Das Auftaktspiel Mexiko-Südafrika startet um 21 Uhr. Die Eröffnungsshow etwa 90 Minuten vorher.
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0: Also ab Samstag Nachmittag soll es wieder etwas sommerlicher werden. Dann gehen die Temperaturen auf jeden Fall auch wieder bis zu 26 Grad und die Sonne kommt langsam zurück. Und im Laufe der nächsten Tage wird es dann sogar noch deutlich wärmer mit über 30 Grad. Aber bis Samstag bleibt es noch ziemlich wechselhaft. Viele Wolken, immer wieder etwas Regen.
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0: So, jetzt 18 Uhr und 3 Minuten. Auf der A5 sieht die Situation wieder deutlich besser aus. Zumindest mal im Raum Karlsruhe nicht mehr so viel Stau. Aber im weiteren Verlauf auf der A5 in Richtung Heidelberg, da haben wir jetzt wieder was. Und zwar zwischen Bruchsal und dem Walldorfer Kreuz seid ihr insgesamt circa 10 Minuten länger unterwegs. Es scheint aber nichts zu sein, da ist einfach nur sehr viel los. Auch auf der Autobahn 8 stockt der Verkehr noch ein bisschen im Baustellenbereich in beide Richtungen, so 5 bis 10 Minuten mehr. Auf der B36 Karlsruhe in Richtung Mannheim, Höhe Eggenstein, 15 Minuten mehr. Und auf der B462 Rastatt Richtung Gernsbach zwischen Gaggenau und Gernsbach aktuell 10 Minuten mehr.
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0: So, jetzt dauert es nicht mehr lange. In anderthalb Stunden geht's los. 19.30 Uhr, Eröffnung der Fußball-Weltmeisterschaft 2026 im Aztekenstadion in Mexico City. Und das ist übrigens was ganz Besonderes, dass da heute die Eröffnung ist. Es ist nämlich das erste Mal, dass in einem Stadion schon zum dritten Mal eine WM eröffnet wird. In Mexico City im Aztekenstadion war das nämlich schon 1970 der Fall, 1986 und jetzt eben 40 Jahre später nochmal die WM in Kanada, Amerika und eben auch in Mexiko. Und ein Song, der da heute Abend sicherlich auch irgendwann, irgendwo mal mit dabei sein wird, den hören wir jetzt. Und zwar die White Stripes mit Seven Nation Army. Ein absoluter Fußballklassiker mittlerweile, seit vielen Jahren.

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1: Carlotta hat heute eine Serie für uns. Die Geschichte kennt ihr schon etwas länger. Kap der Angst gab es schon mal als Roman, dann als Film in den 60ern und später nochmal ein berühmtes Remake von Martin Scorsese. Jetzt wird daraus eine Serie und Scorsese ist zusammen mit Steven Spielberg als Produzent mit dabei. Da sind also jede Menge große Namen. Carlotta, was macht diese neue Version aus? Können diese Namen ihr Versprechen halten?
2: Die Serie erzählt den bekannten Thriller-Stoff noch einmal etwas anders und nimmt sich mehr Zeit für die Familie Bowden. Anna und Tom Bowden, gespielt von Amy Adams und Patrick Wilson, sind ein verheiratetes Anwaltspaar in Savannah. Nach außen hin führen sie mit ihren Kindern ein ruhiges, ziemlich geordnetes Leben. Dann kommt Max Cady frei, der 17 Jahre wegen Mordes im Gefängnis saß und nun durch neue Beweise freigesprochen wird. Für Anna ist es ein Schock, denn sie war damals Cadys Strafverteidigerin. Tom war als Staatsanwalt ebenfalls in den Fall verwickelt. Und jetzt steht die Frage im Raum, gibt Cady den beiden die Schuld für all die verlorenen Jahre? Ab da wird es für die Bowdens immer unangenehmer. Cady taucht auf, ist in ihrer Nähe und nach passieren Dinge, die wirklich nicht mehr nach Zufall aussehen. Was mir daran noch besonders gut gefallen hat, ist die Musik. Da ist noch viel vom Original-Soundtrack mit dabei und das erzeugt unfassbar viel Spannung. Aber aufpassen, es wird stellenweise sehr blutig und düster.
1: Also, Kap der Angst, die neue Serie, läuft jetzt bei Apple TV+.

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1: Mit Dominik Kunstmann. Am längsten Tag des Jahres ist es wieder soweit. Die Fête de la Musique steht an. Was das ist, weiß Dominik Geißler, Oberbürgermeister von Landau.
2: Die Fête de la Musique kommt aus Frankreich. Das ist das Fest der Musik. Die Menschen, die in einer Stadt Musik machen wollen, egal ob Profi, Halbprofi oder Laie, ist grad wurscht, die dürfen rausgehen auf die Gasse und spielen.
1: Am 21. Juni werdet ihr dann unter anderem in Landau wieder überall in der Stadt Musik hören.
2: Wenn man hier hinfährt nach Landau, dann ist das eines der tollsten Musikfeste, die es in weitem Umfeld überhaupt gibt. Das ist grandios. Zehntausende Menschen sind da, bis zu 60 Stände, wo die Leute spielen. Die Leute kommen zusammen und man wird sich wieder bewusst, die Kultur verbindet die Menschen.
1: Sagt Landaus Oberbürgermeister Dominik Geißler. Bestimmt habt ihr alle von der Kinderentführung rund um Blockhaus-Erbin Christina Block gehört. Sie soll ihre Kinder in einer Nacht- und Nebelaktion zu sich nach Deutschland gebracht haben. Jetzt steht ein Pforzheimer im Fokus der Ermittler. 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
1: Heute ist es soweit, die Fußball-Weltmeisterschaft geht los. Die findet ja in Mexiko, den USA und Kanada statt. Und deswegen gibt es natürlich auch drei Eröffnungsfeiern. Heute macht Mexiko den Start im berühmt-berüchtigten Aztekenstadion. Laut FIFA ist das erste Stadion überhaupt, das zum dritten Mal ein WM-Eröffnungsspiel austrägt. Und auch das Spiel auf dem Platz kommt uns bekannt vor. Mexiko gegen Südafrika, das ist die Neuauflage des Eröffnungsspiels von 2010, damals natürlich in Südafrika. Also, eins ist klar, Mexiko-Stadt steht heute Kopf. Deswegen fällt dort an allen Schulen und Universitäten der Unterricht aus. Außerdem sollen Bundesbedienstete nach Möglichkeit von zu Hause aus arbeiten. Man möchte damit ein Verkehrschaos verhindern. Los geht die Eröffnung heute um 19.30 Uhr deutscher Zeit. Und neben dem Sportlichen soll es natürlich auch eine Show geben. Inhaltlich soll die Feier vor allem Mexiko zeigen. Bunt, laut, musikalisch und mit viel Kultur. Und auch einige Stars werden erwartet. Unter anderem wird Shakira den offiziellen WM-Song singen. Sehen könnt ihr die Eröffnungsfeier und das Spiel Mexiko gegen Südafrika im ZDF.
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4: Ab Samstagnachmittag kommt der Sommer zurück, dann verziehen sich die letzten Wolken und die Temperaturen gehen wieder rauf auf bis zu 28 Grad. Bis dahin bleibt es aber noch ziemlich wechselhaft. Da gibt es immer mal wieder kleinere Regenschauer und die Temperaturen liegen maximal nur bei bis zu 23 Grad.
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4: So, jetzt schauen wir auf die Autobahn 5 Karlsruhe Richtung Heidelberg zwischen Krona und dem Waldorfer Kreuz. 5 Minuten mehr. Auf der Autobahn 8 Stuttgart Richtung Karlsruhe zwischen Karlsbad und dem Dreieck Karlsruhe aktuell 5 Minuten mehr. Kurz vorm Dreieck ist das. Auf der B36 Karlsruhe Richtung Mannheim Höhe Eggenstein ca. 10 Minuten mehr. Und das war's. Ansonsten keine weiteren Meldungen mehr. Fahrt vorsichtig und kommt gut an.

0: Shape of You. Ja, hier ist die neue Welle am Donnerstagabend. Gleich startet die Eröffnungsfeier der Fußballweltmeisterschaft 2026. Um 19.30 Uhr geht's los. Ab 21 Uhr dann das Eröffnungsspiel Mexiko gegen Südafrika aus dem Aztekenstadion in Mexico City. Und Thomas Bremser von der dpa, der ist somit auch für uns in Amerika mit dabei, in Winston-Salem, im WM-Quartier der deutschen Fußballnationalmannschaft, die ja ab Sonntag in das Turnier mit einsteigt. Thomas, man spricht ja immer so viel über das heiße Wetter in Amerika. Ist das wirklich so schlimm? Hast du da schon von was mitbekommen?
1: Ja, es schwankt immer so. Die ersten Tage war es oft bewölkt. Da habe ich noch zu einer Kollegin gesagt, es lässt sich aushalten. Und zwei Minuten später kam dann die Sonne raus und das war schon brutal, vor allem durch die drückende Schwüle. Das merkt auch Kai Havertz, hat er bei Magenta TV gesagt.
2: Ja, ich glaube, heute im Training hat man dann schon bemerkt, dann wenn die Sonne mal draußen ist, dann kann es schon extrem warm werden. Klar ist, dass man sich so ein bisschen schon umstellen muss. Bin es jetzt auch nicht so gewöhnt aus England, dass die Temperaturen so hoch sind.
1: Und drinnen ist es halt überall durch die Klimaanlage mega kalt. Wenn ich dann aus dem Hotel komme oder aus dem Medienzentrum, kommt der große Hitzehammer.
0: Schauen wir doch mal auf den Gegner der Deutschen am Sonntag. Curaçao, die sind zum ersten Mal bei so einer WM-Endrunde mit dabei. Wie bereiten die sich denn auf ihren großen ersten Auftritt am Sonntag vor?
1: Ja, mit ganz viel guter Laune und Musik, die ständig zu hören im Teambus und auch auf dem Trainingsplatz in Florida. Die Spieler tanzen da quasi auf den Platz. Das Video macht online die Runde und Kai Havertz sagt, auf der Tanzfläche hätte ich keine Chance, da bewege ich mich nämlich wie eine Kartoffel. Aber auf dem Platz dürfte der Fußballzwerg aus der Karibik keine Chance haben gegen Deutschland. Das Team genießt aktuell auf jeden Fall seine WM-Premiere.
0: Also 19:30 Uhr heute die große Eröffnungsfeier live aus dem Aztekenstadion in Mexico City. 21 Uhr dann das Eröffnungsspiel. Mexiko gegen Südafrika und Deutschland ab Sonntag dann um 22 Uhr mit dabei.

0: Hallo, hier ist die neue Welle am Donnerstagabend. Gleich bei uns Musik von Calvin Harris zusammen mit Ellie Goulding. Your Love heißt hier die Zusammenarbeit der beiden. Und den Song hören wir gleich, weil Ellie Goulding ja in dieser Woche unser Lieblingsmensch ist. Das heißt, wir gucken auf ihre Karriere, wir gucken auf ihren Werdegang. Und gleich schauen wir mal, was sie abseits von der Musik noch alles so macht. Die ist nämlich sehr fleißig, sehr viel unterwegs, hat noch viele Projekte neben ihren großartigen Songs. Und diese Zusammenarbeit von Calvin Harris und Ellie Goulding hören wir dann um 19.15 Uhr in voller Länge.
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20: Ich bin Ursula Winkler.
13: Der Countdown läuft mit einer Show im Aztekenstadion. In Mexiko-Stadt startet am Abend die Fußball-Weltmeisterschaft. Popstar Shakira und weitere Künstler eröffnen die WM mit einer großen Party. Deutschland greift dann Sonntag in das Turnier ein.
18: Die XXL-WM geht los und das entfacht auch hier im deutschen Lager nochmal eine ganz andere Stimmung. Monatelang habe man an die WM gedacht, jetzt spricht man endlich über die Spiele, sagt Abwehrmann David Raum. Der Fokus gilt jetzt einzig und allein dem ersten WM-Gegner Curaçao. Die Spieler aus der Karibik verbreiten mit ihren Tanzeinlagen beim Training schon gute Laune. Das tropische Wetter in Houston dürfte zumindest ein Vorteil sein für den WM-Neuling. Hier im Quartier der deutschen Mannschaft sind es aber auch mittlerweile knackige und schwülheiße 34 Grad. Thomas Bremser, Winston-Salem.
13: US-Präsident Trump hat mit der Übernahme der für Irans Ölindustrie wichtigen Insel Kark gedroht. Man werde die vollständige Kontrolle über Irans Öl- und Gasmärkte erlangen, schrieb er auf der Plattform Truth Social. Er kündigte auch neue schwere Angriffe auf den Iran an. Damit erhöht die US-Regierung den Druck auf den Iran in den stockenden Gesprächen um ein mögliches Rahmenabkommen über ein Ende des Krieges. Obwohl eine Waffenruhe gilt, kam es in den vergangenen Tagen zu heftigen Angriffen. Gibt es eine Rückwärtsrolle bei den Bundesjugendspielen? Zuletzt waren die Spiele für Grundschüler bis zur 4. Klasse nur noch als Wettbewerb organisiert worden. Damit könnte es jetzt vorbei sein. Die Bildungsminister der Länder setzen ab dem nächsten Schuljahr wieder mehr auf den Wettkampf.
20: Beim Wettbewerb geht es nicht darum, sich miteinander zu messen, am weitesten zu werfen oder zu springen und am schnellsten zu rennen. Stattdessen sollten die Schüler einfach Spaß an der Bewegung haben. Die Spiele seien so kindgerechter, wurde das bei der Umstellung begründet. Ab dem nächsten Schuljahr soll es nun wieder Gold-, Silber- und Bronzeurkunden geben und Grundschulen sollen sich aussuchen dürfen, ob die Bundesjugendspiele im Wettbewerbs- oder Wettkampfmodus durchgeführt werden. Denn Wettkampf stärke eben doch auch eine positive Leistungskultur, hieß es von den Bildungsministern. Tanja Wagner, Nachrichtenredaktion.
13: Lidl und Kaufland haben ihr Filialnetz weiter ausgebaut. Im Geschäftsjahr 25/26 eröffneten die zur Schwarzgruppe gehörenden Ketten 300 neue Filialen weltweit. Insgesamt betreiben sie nun rund 14.500 Filialen in 33 Ländern.
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0: Ab Samstagnachmittag kommt der Sommer zurück, dann verziehen sich die letzten Wolken und die Temperaturen gehen wieder rauf auf bis zu 28 Grad. Bis dahin bleibt es aber noch ziemlich wechselhaft. Da gibt es immer mal wieder kleinere Regenschauer und die Temperaturen liegen maximal nur bei bis zu 23 Grad.
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0: Um kurz nach 7 haben wir keine Meldung für euch. Es scheint überall alles frei zu sein und einigermaßen zu laufen. Also fahrt vorsichtig und kommt gut an.
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0: Den ganzen Tag schon spielen wir ganz viel Fußballmusik heute hier, um euch so ein bisschen einzustimmen auf die Fußball-WM, die gleich losgeht. Um 19.30 Uhr startet die Eröffnungsfeier. Wir versuchen so ein bisschen das Fußballfeuer in euch zu entfachen, auch wenn es in diesem Jahr etwas schwerer fällt, als in den letzten Jahren so in Fußballstimmung zu kommen. Aber das ändert sich wahrscheinlich ab Sonntag, wenn dann die deutsche Fußballnationalmannschaft auch mit ins Turnier einsteigt. Und je nachdem, wie das erste Spiel ausgeht, kommt dann auch das WM-Fieber vielleicht. Mit dem nächsten Song wecken wir vielleicht nicht nur ein bisschen Lust auf die WM in euch, sondern auch Lust auf das Konzert der Toten Hosen übermorgen in Stuttgart auf dem Cannstatter Wasen. 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
1: Carlotta ist bei mir im Studio und es geht um den Lieblingsmensch in dieser Woche, ist das Ellie Goulding. Wir haben schon viel über sie erfahren, zum Beispiel, dass sie mal bei einem klassischen Talentwettbewerb bei sich an der Uni mitgemacht hat und da wurde sie von einem jungen Typen entdeckt, der in diesem Moment beschlossen hat, ihr Manager zu werden und der hat ganze Arbeit geleistet, der hat sie wirklich groß und berühmt gemacht. Was gibt's denn sonst noch über Ellie Goulding zu erzählen, mal außerhalb von der Musik?
2: Ja, sie macht ziemlich viel, sie hat neben bisher insgesamt 6 Alben auch schon eigene fertig gemixte Cocktails rausgebracht, ein auf Pilzen basierendes Nahrungsergänzungsmittel und natürlich gibt's auch eine eigene Kosmetikkollektion von ihr. Sie setzt sich aber auch sehr für die LGBTQ+-Community ein, hat immer wieder Benefizkonzerte für die Flüchtlingshilfe gespielt, geht regelmäßig für Biodiversität auf die Bühne und kämpft auch immer wieder für Klimaschutz und gegen fossile Brennstoffe. Für dieses Engagement wurde sie jüngst von König Charles geehrt und zum Mitglied des britischen Ritterordens.
1: Also, hier, Ellie Goulding ist ja ein richtiger Gutmensch.

0: Ja, hier ist die neue Welle am Donnerstagabend um kurz vor 7:30. Gleich geht's los um 19.30 Uhr, die Eröffnungsfeier der Fußball-Weltmeisterschaft 2026 live aus dem Aztekenstadion in Mexico City und ab 21 Uhr dann das Eröffnungsspiel. Und da wollen wir mal gucken, wie sich diese WM entwickelt und vor allen Dingen natürlich auch, wie sich die deutsche Mannschaft entwickelt, die ab Sonntag mit dabei ist. Hier bei uns im Radio gleich ganz normales Programm. Wir haben Ofenbach für euch mit Overdrive. Wir haben auch natürlich vorher hier um 7:30 unsere Regionalnachrichten. Und da sagt euch Dominik, warum ein Mann aus Ettlingen heute überall in Deutschland in den Schlagzeilen gewesen ist.
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7: Mit Dominik Kunzmann. Gute Nachrichten für alle Familien in Karlsruhe. Dort wurde jetzt das Richtfest für den Neubau einer Kita gefeiert. Gebaut wurde die Kindertagesstätte von der Volkswohnung. Deren Geschäftsführer Stefan Storz hat uns beim Richtfest sogar schon den künftigen Namen verraten.
8: Es ist die Kita Ringelblume. Der Name steht seit ganz kurzem fest. Es ist eine Kita, die später von der AWO betrieben wird, von uns als Volkswohnung gebaut wird. Und es wird Raum für 82 Kinder geben, 5 Kita-Gruppen, eine Krippengruppe und 4 altersgemischte Gruppen.
7: Im Frühjahr 2027 soll die Kita dann eröffnet werden. Das grenzt für alle Beteiligten an ein Wunder. Wenn die Polizei so etwas sagt, war es ein ganz besonderer Einsatz. Passiert ist es in den Tiroler Bergen. Dort war ein Mann aus Ettlingen unterwegs. Er ist beim Wandern gestürzt und wurde erst einen Tag später im Schnee gefunden, auf rund 2200 Metern Höhe. Wie die unglaubliche Rettungsmission dann weiterging, das lest ihr auf dieneuewelle.de und in der Neuewelle-App.
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0: Ab Samstagnachmittag kommt der Sommer zurück, dann verziehen sich die letzten Wolken und die Temperaturen gehen wieder rauf auf bis zu 28 Grad. Bis dahin bleibt es aber noch ziemlich wechselhaft, da geht es immer mal wieder kleinere Regenschauer und die Temperaturen liegen maximal nur bei bis zu 23 Grad.
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0: In 10 Minuten gibt's wieder unsere Chartzeitreise und da gehen wir heute zurück ins Jahr 2016. Heute genau vor 10 Jahren ging's in Europa natürlich auch um Fußball. Damals lief schon die Fußball-Europameisterschaft in Frankreich. Ist das wirklich schon wieder 10 Jahre her, was damals noch alles so diskutiert wurde in Deutschland, in der Welt und auch bei uns in der Region? Das erzählt euch Dominik gleich und Carlotta sagt euch, welcher Song heute vor genau 10 Jahren auf Platz 1 der deutschen Charts stand.

0: Maroon 5 und Christina Aguilera mit Moves Like Jagger.
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2: Heute, der 11. Juni 2016.
3: Der Sommer nimmt gerade Fahrt auf. Die Fußball-EM in Frankreich ist erst einen Tag alt und Deutschland wartet noch auf seinen ersten Auftritt. Der kommt erst am nächsten Abend, Deutschland gegen die Ukraine. Also liegt an diesem Samstag noch dieses typische Turnierkribbeln in der Luft. Kühlschrank füllen, Trikot rauslegen, überlegen, wo man das erste Deutschlandspiel schaut. Gleichzeitig kommen aus Marseille unschöne Bilder. Rund um das Spiel England gegen Russland gibt es schwere Ausschreitungen. In der Tagesschau heißt es damals:
4: Die offenbar alkoholisierten Hooligans werfen mit Flaschen und Stühlen. Zeitweise scheint es, als hätte die Polizei die Auseinandersetzung nicht im Griff. Dabei hatte die Europameisterschaft gestern Abend in Saint-Denis friedlich und farbenfroh begonnen. 80.000 feierten im Stade de France den Auftakt.
3: Und bei uns im Südwesten ist politisch gerade eine neue Zeit angebrochen. Baden-Württemberg hat seit wenigen Wochen seine erste grün-schwarze Landesregierung. Winfried Kretschmann regiert jetzt mit der CDU. Für viele damals schon ein ziemlich neues Gefühl im Ländle.
2: Und genau in diesem Sommer passt auch der Nummer 1-Hit dieses Tages perfekt. This Girl von Kungs vs. Cooking on Three Burners. Der klingt nach offenem Fenster, Sonnenbrille und lauem Sommerabend. Dabei ist der Song selbst schon eine kleine Zeitreise. Das Original kommt von Cooking on Three Burners, einer Funk- und Soul-Band aus Melbourne und ist schon von 2009. Hört mal rein. Erst 7 Jahre später nimmt sich der junge französische DJ Kungs den Track

Lässt den Soul drin, legt einen leichten Dancebeat drunter und setzt dieses Trompetenriff obendrauf. So wird aus einer kleinen Funknummer ein großer Sommerhit. In Deutschland steht This Girl 3 Wochen auf Platz 1 und bleibt insgesamt 38 Wochen in den Charts. Hier ist der Nummer 1 Hit vom 11. Juni 2016, Kangs vs. Cooking on 3 Burners, This Girl.

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5: Ich bin Ursula Winkler. In Mexiko-Stadt startet am Abend die Fußball-Weltmeisterschaft. Unter anderem Popstar Shakira eröffnet die WM mit einer großen Party. In Deutschland hielt sich die Vorfreude zuletzt in Grenzen. Wir machen den allerletzten Stimmungscheck. Freuen Sie sich auf die WM?
6: Ich weiß nicht mal, wann die anfängt. Heute!
7: Tada! Normal, wie jeder andere. Ich sehe es überall. Ich werde einige Spiele schauen, weiß, in welcher Gruppe wir spielen.
8: Ich habe schon immer was anderes gemacht, wenn andere Leute zum Fußball gehen.
9: Ich beschäftige mich eigentlich schon mein ganzes Leben lang mit Sport und verfolge das auch mit großem Interesse.
10: Noch gar nicht, aber es geht langsam so, kocht es in mir hoch, auch durch die Beiträge im Fernsehen und so. Ja.
5: Um 21 Uhr wird das Auftaktspiel Mexiko-Südafrika angepfiffen. US-Präsident Trump hat mit der Übernahme der für Irans Ölindustrie wichtigen Insel Karg gedroht. Man werde die vollständige Kontrolle über Irans Öl- und Gasmärkte erlangen, schrieb er auf der Plattform Truth Social. Er kündigte auch neue schwere Angriffe auf den Iran an. Damit erhöht die US-Regierung den Druck, auf den Iran wieder zu verhandeln. Obwohl eine Waffenruhe gilt, kam es in den vergangenen Tagen zu heftigen Angriffen. Eine Mehrheit der Deutschen fordert strengere Regeln für die Nutzung von E-Scootern. Das zeigt eine YouGov-Umfrage im Auftrag des Sozialverbands VDK. 57% der Befragten wollen zusätzliche Regulierungen bei der Nutzung von E-Scootern.
11: Immerhin 18% der Befragten würden E-Scooter sogar komplett verbieten. Diejenigen, die mehr Regulierung wollen, denken zum Beispiel an feste Parkzonen für E-Scooter, damit die nicht kreuz und quer und manchmal gefährlich im Weg stehen. Der Sozialverband VDK nennt Beispiele eigener Mitglieder, insbesondere blinde Menschen seien über Roller gestürzt und hätten dann noch nicht einmal Schmerzensgeld erhalten. Es brauche eine Sorgfaltspflicht für die Verleiher von E-Scootern. Im Bundestag wird ein Gesetz beraten, mit dem Vermieter und Fahrer stärker in die Pflicht genommen werden sollen, etwa bei der Entschädigung von Unfallopfern. Ronny Thorau, Berlin.
5: Das Wetterphänomen El Niño ist zurück. Das teilte die US-Wetterbehörde NOAA mit. Mit ungewöhnlich hohen Meerestemperaturen im tropischen Pazifik hatte sich das Wetterphänomen schon seit Monaten angekündigt. Damit wächst die Sorge vor mehr Extremwetter mit Dürren, Überschwemmungen und einer steigenden globalen Durchschnittstemperatur.
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13: Ab Samstagnachmittag kommt der Sommer zurück, dann verziehen sich die letzten Wolken und die Temperaturen gehen wieder rauf auf bis zu 28 Grad. Bis dahin bleibt es aber noch ziemlich wechselhaft. Da gibt es immer mal wieder kleinere Regenschauer und die Temperaturen liegen maximal nur bei bis zu 23 Grad.
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3: Mit Dominik Kunzmann. Alle Läuferinnen und Läufer unter euch können sich schon mal freuen. Am 26. Juni findet wieder der SWP Citylauf in Pforzheim statt. Wegen der Umbaumaßnahmen im Enzaunpark dieses Jahr ganz anders.
4: Ganz neu ist dieses Jahr die Strecke. Wir laufen dieses Jahr auf der Wilferdinger Höhe. Heidenheimer Straße ist der genaue Standort und laufen dort überwiegend durch grünes, schönes Gelände und haben eine tolle Laufstrecke. Ganz neu dieses Jahr ist auch der Goldclub. Da dürfen sich alle bei uns melden, die schon 10-mal dabei waren und dürfen dann Mitglied dieses Goldclubs werden.
3: So, Mareike Röder vom Badischen Leichtathletikverband. Welche Läufe es gibt und wie ihr euch anmelden könnt, das erfahrt ihr auf dieneuewelle.de. Mit einer einzigen Blutspende könnt ihr bis zu 3 Leben retten. Und es braucht dringend Nachschub, denn Blut ist nicht lange haltbar. Doch wer braucht die meisten Blutkonserven?
5: Das sind nicht die vielen Unfälle, die entstehen. Die haben wir eher abgenommen, die Autos werden immer sicherer und. Es sind die Erkrankungen, die uns alle treffen können, zum Beispiel Krebs.
3: So Eberhard Weck vom Deutschen Roten Kreuz.
5: Jede 5. Blutspende geht heute direkt oder indirekt in die Behandlung von Krebs. Und davon sind wir leider Gottes alle nicht gefreit.
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6: Ab Samstagnachmittag kommt der Sommer zurück, dann verziehen sich die letzten Wolken und die Temperaturen gehen wieder rauf auf bis zu 28 Grad. Bis dahin bleibt es aber noch ziemlich wechselhaft, da gibt es immer mal wieder kleinere Regenschauer und die Temperaturen liegen maximal nur bei bis zu 23 Grad.
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4: Ich bin Ursula Winkler. Mexiko-Stadt hat mit einer Stimmungsshow die Sorgen um den Auftakt der Fußball-WM vorerst beiseite gedrängt und im legendären Aztekenstadion das XXL-Turnier in drei Ländern eröffnet. Traditionelle Kleidung, moderne Pop-Rhythmen und viel Gold prägten die Zeremonie im Fußballtempel. Popstar Shakira sang die WM-Hymne Dai Dai. In diesen Minuten startet das Auftaktspiel Mexiko gegen Südafrika. Kanzler Merz hat mit seiner Regierungserklärung im Bundestag Hohn und Spott geerntet. Die schwarz-rote Koalition solle sich mal zusammenreißen und liefern, sagte etwa Grünen-Fraktionschefin Hasselmann. Die AfD-Co-Vorsitzende Weidel warf der Bundesregierung vor, Milliardenbeträge zu verschwenden.
5: Das Wort Reformen sei längst zu einem Synonym für Kürzungen verkommen. Und zwar immer bei den gleichen, ätzte Grünen-Fraktionschefin Hasselmann. Linken-Fraktionschef Pellmann sprach von einem sozialen Kahlschlag im Land, während gleichzeitig Milliarden bei den Rüstungsfirmen versickerten. Für Oppositionsführerin Weidel hat Schwarz-Rot bei den aktuellen Krisen schlicht versagt. Merz Rede sei der Abgesang eines Gescheiterten, so Weidel. Zuvor hatte der Kanzler die anstehenden Reformen verteidigt und jeden dazu aufgerufen, sich zu beteiligen. Tanja Wagner, Nachrichtenredaktion.
4: US-Präsident Trump hat die für diesen Abend angekündigten schweren Angriffe auf den Iran wieder abgesagt. Er begründete das auf der Plattform Truth Social mit Gesprächen, die die höchste Ebene der iranischen Führung erreicht hätten. Nach Trumps Darstellung sind Verhandlungen über eine Befriedung des Konflikts einem Durchbruch nahe. Obwohl eine Waffenruhe gilt, kam es in den vergangenen Tagen zu heftigen Angriffen. Das berüchtigte Wetterphänomen El Niño ist zurück, das teilte die US-Wetterbehörde NOAA mit. Das regelmäßig wiederkehrende Wetterphänomen hatte sich seit Monaten angekündigt und könnte für mehr Extremwetter sorgen.
6: Dürren, Fluten, Überschwemmungen, Hitzewellen und schwere Unwetter. El Niño hat eine breite Palette an Wetterkatastrophen und hinzu kommen extreme globale Temperaturen. Zuletzt war El Niño vor 3 Jahren in Erscheinung getreten, was dann 2024 zum heißesten Jahr in der Wettergeschichte gemacht hatte. Die Wahrscheinlichkeit, dass auch jetzt ein sehr starkes El Niño-Ereignis droht, liegt nach Ansicht der Wetterforscher bei 63%. El Niño ist vor allem in der Südhalbkugel zu spüren. Europa bleibt weitgehend verschont. Tina Eck, USA.
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7: Ab Samstagnachmittag kommt der Sommer zurück, dann verziehen sich die letzten Wolken und die Temperaturen gehen wieder rauf auf bis zu 28 Grad. Bis dahin bleibt es aber noch ziemlich wechselhaft, da gibt es immer mal wieder kleinere Regenschauer und die Temperaturen liegen maximal nur bei bis zu 23 Grad.
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3: Mit Dominik Kunzmann. Gute Nachrichten für alle Familien in Karlsruhe. Dort wurde jetzt das Richtfest für den Neubau einer Kita gefeiert. Gebaut wird die Kindertagesstätte von der Volkswohnung. Deren Geschäftsführer Stefan Storz hat uns beim Richtfest sogar schon den künftigen Namen verraten.
4: Es ist die Kita Ringelblume. Der Name steht seit ganz kurzem fest. Es ist eine Kita, die später von der AWO betrieben wird, von uns als Volkswohnung gebaut wird. Und es wird Raum für 82 Kinder geben, 5 Kita-Gruppen, eine Krippengruppe und 4 altersgemischte Gruppen.
3: Im Frühjahr 2027 soll die Kita dann eröffnet werden. Am längsten Tag des Jahres ist es wieder soweit, die Fête de la Musique steht an. Was das ist, weiß Dominik Geisler, Oberbürgermeister von Landau.
5: Die Fête de la Musique kommt aus Frankreich, wie der Name heißt. Das ist das Fest der Musik. Das heißt, dass nicht kostenpflichtig dort Profimusiker irgendwo hinkommen und auftreten, man Eintritt zahlen muss, sondern die Menschen, die in einer Stadt Musik machen wollen, egal ob Profi, Halbprofi oder Laie, ist grad wurscht, die dürfen rausgehen auf die Gasse und spielen.
3: Am 21. Juni werdet ihr dann unter anderem in Landau wieder überall in der Stadt Musik hören.
5: Wenn man hier hinfährt nach Landau, dann ist das eines der tollsten Musikfeste, die es in weitem Umfeld überhaupt gibt. Es ist grandios. Zehntausende Menschen sind da, bis zu 60 Stände, wo die Leute spielen. Die Leute kommen zusammen und man wird sich wieder bewusst, die Kultur verbindet die Menschen.
3: Sagt Landaus Oberbürgermeister Dominik Geisler.
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6: Ab Samstagnachmittag kommt der Sommer zurück, dann verziehen sich die letzten Wolken und die Temperaturen gehen wieder rauf auf bis zu 28 Grad. Bis dahin bleibt es aber noch ziemlich wechselhaft, da gibt es immer mal wieder kleinere Regenschauer und die Temperaturen liegen maximal nur bei bis zu 23 Grad.
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4: Ich bin Thomas Brock. In Mexiko hat die Fußball-Weltmeisterschaft begonnen. Zur Stunde spielt Mitgastgeber Mexiko gegen Südafrika. Zuvor hatte es im legendären Aztekenstadion in Mexiko-Stadt eine große Eröffnungsshow gegeben. Unter anderem sang Popstar Shakira die WM-Hymne Dai Dai. Morgen startet das Turnier dann auch bei den anderen Gastgebern USA und Kanada. Mit 48 Mannschaften ist es die größte WM aller Zeiten. Das deutsche Team startet am Sonntag gegen Curaçao ins Turnier. US-Präsident Trump hat die für diesen Abend angekündigten schweren Angriffe auf den Iran abgesagt. Er begründete das mit laufenden Gesprächen, die die höchste Ebene der iranischen Führung erreicht hätten.
5: Jetzt sind die Verhandlungen mit dem Iran auf höchster Ebene offenbar doch so weit gediehen, dass weitere Bomben als Druckmittel erst einmal ausbleiben. Die Seeblockade der USA bleibt bestehen. Aber so geht es seit Wochen und so bleibt abzuwarten, ob eine Einigung oder ein Deal tatsächlich Form annehmen. Trump deutet an, dass Ort und Zeitpunkt einer Unterzeichnung in Kürze bekannt gegeben würden. Allerdings reagieren die Finanzmärkte auch immer sehr positiv auf solche Verkündigungen Trumps. So hat er auch diese erneute Kehrtwende wieder gut getimt. Aus den USA, Tina Eck.
4: Trotz Krisen kommt einfach keine echte Reformstimmung auf in Deutschland. Kanzler Merz fordert von den Menschen hierzulande deshalb die Bereitschaft zu Veränderungen. In seiner Regierungserklärung im Bundestag rief Merz dazu auf, zum Gelingen des Ganzen beizutragen.
6: Bis Mitte Juli will die schwarz-rote Koalition ein Paket schnüren mit Reformen für den Arbeitsmarkt, Sozialversicherungen, Steuern und Bürokratieabbau. Man könne die Augen verschließen und hoffen, dass alles gut wird oder das Ruder jetzt herumreißen, die Zeit dränge, so Merz dazu im Bundestag. Die Opposition warf dem Regierungsbündnis Untätigkeit vor. Auch würden Milliardensummen sinnlos verschwendet. Tanja Wagner, Nachrichtenredaktion.
4: In den Niederlanden ist ein Auto in eine Schülergruppe auf Fahrrädern gefahren. Zwei Kinder und ein Erwachsener kamen dabei ums Leben, teilten die Behörden der Provinz Zeeland im Westen des Landes mit. Das Auto sei auf einer Bundesstraße ins Schleudern geraten und erfasste die Gruppe von 14 Schülern und zwei Begleitern, die einen Schulausflug machten. Vier weitere Kinder seien schwer verletzt worden.
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8: Ab Samstagnachmittag kommt der Sommer zurück, dann verziehen sich die letzten Wolken und die Temperaturen gehen wieder rauf auf bis zu 28 Grad. Bis dahin bleibt es aber noch ziemlich wechselhaft, da gibt es immer mal wieder kleinere Regenschauer und die Temperaturen liegen maximal nur bei bis zu 23 Grad.
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4: Mit Dominik Kunzmann. Alle Läuferinnen und Läufer unter euch können sich schon mal freuen. Am 26. Juni findet wieder der SWP Citylauf in Pforzheim statt. Wegen der Umbaumaßnahmen im Enzaunpark dieses Jahr ganz anders.
5: Ganz neu ist dieses Jahr die Strecke. Wir laufen dieses Jahr auf der Wilferdinger Höhe. Heidenheimer Straße ist der genaue Standort und laufen dort überwiegend durch grünes, schönes Gelände und haben eine tolle Laufstrecke. Ganz neu dieses Jahr ist auch der Goldclub. Da dürfen sich alle bei uns melden, die schon 10-mal dabei waren und dürfen dann Mitglied dieses Goldclubs werden.
4: So Mareike Röder vom Badischen Leichtathletikverband. Welche Läufe es gibt und wie ihr euch anmelden könnt, das erfahrt ihr auf dieneuewelle.de. Mit einer einzigen Blutspende könnt ihr bis zu 3 Leben retten. Und es braucht dringend Nachschub, denn Blut ist nicht lange haltbar. Doch wer braucht die meisten Blutkonserven?
6: Das sind nicht die vielen Unfälle, die entstehen. Die haben wir eher abgenommen. Die Autos werden immer sicherer und. Es sind die Erkrankungen, die uns alle treffen können, zum Beispiel Krebs.
4: So Eberhard Weck vom Deutschen Roten Kreuz.
6: Jede 5. Blutspende geht heute direkt oder indirekt in die Behandlung von Krebs. Und davon sind wir leider Gottes alle nicht gefreit.
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7: Ab Samstagnachmittag kommt der Sommer zurück, dann verziehen sich die letzten Wolken und die Temperaturen gehen wieder rauf auf bis zu 28 Grad. Bis dahin bleibt es aber noch ziemlich wechselhaft, da gibt es immer mal wieder kleinere Regenschauer und die Temperaturen liegen maximal nur bei bis zu 23 Grad.
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4: Ich bin Thomas Brock. Der Ball rollt bei der Fußball-Weltmeisterschaft. Die mit 48 Teams größte WM aller Zeiten wurde im Aztekenstadion von Mexiko-Stadt eröffnet. Vor der Auftaktpartie von Mitgastgeber Mexiko gegen Südafrika gab es noch eine große Show. Unter anderem sang dort Popstar Shakira die WM-Hymne Die Die. Morgen startet die WM dann auch bei den anderen Gastgebern USA und Kanada. Das deutsche Team startet am Sonntag gegen Curaçao ins Turnier. Der Tankrabatt fällt wie geplant Ende des Monats weg. Union und SPD wollen die Maßnahme nicht verlängern, aber bei stark steigenden Spritpreisen schnell reagieren. Die Debatte darüber, welche Entlastungen es statt des Tankrabatts geben könnte, läuft.
5: Union und SPD deuten schon mögliche weitere Entlastungsmaßnahmen an, ohne aber konkret zu werden. Hintergrund ist zum einen, dass ein Ende des Iran-Krieges, der die Spritpreise so hoch getrieben hat, immer noch nicht absehbar ist. Und ein Preissprung an der Tankstelle kurz vor den Sommerferien dürfte in der Bevölkerung wenig populär sein. Auch der ADAC findet das nicht vermittelbar und fordert weitere Entlastungen zielgerichtet für besonders Betroffene. Ronny Tochau, Nachrichtenredaktion.
4: Das berüchtigte Wetterphänomen El Niño ist zurück. Das teilte die US-Wetterbehörde mit. Das regelmäßig wiederkehrende Wetterphänomen hatte sich seit Monaten angekündigt und könnte für mehr Extremwetter sorgen.
6: Dürren, Fluten, Überschwemmungen, Hitzewellen und schwere Unwetter. El Niño hat eine breite Palette an Wetterkatastrophen. Und hinzu kommen extreme globale Temperaturen. Zuletzt war El Niño vor 3 Jahren in Erscheinung getreten, was dann 2024 zum heißesten Jahr in der Wettergeschichte gemacht hatte. Die Wahrscheinlichkeit, dass auch jetzt ein sehr starkes El Niño-Ereignis droht, liegt nach Ansicht der Wetterforscher bei 63%. El Niño ist vor allem in der Südhalbkugel zu spüren. Europa bleibt weitgehend verschont. Aus den USA, Tina Eck.
4: US-Präsident Trump hat die für diesen Abend angekündigten schweren Angriffe auf den Iran abgesagt. Er begründete das mit laufenden Gesprächen, die die höchste Ebene der iranischen Führung erreicht hätten. Nach Trumps Darstellung sind Verhandlungen über eine Befriedung des Konflikts einem Durchbruch nahe. Seit Wochen gab es Bemühungen um ein Rahmenabkommen über ein Ende des Krieges. Obwohl eine Waffenruhe gilt, kam es in den vergangenen Tagen zu heftigen Angriffen.
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7: Ab Samstagnachmittag kommt der Sommer zurück, dann verziehen sich die letzten Wolken und die Temperaturen gehen wieder rauf auf bis zu 28 Grad. Bis dahin bleibt es aber noch ziemlich wechselhaft, da gibt es immer mal wieder kleinere Regenschauer und die Temperaturen liegen maximal nur bei bis zu 23 Grad.
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2: Mit Dominik Kunzmann. Gute Nachrichten für alle Familien in Karlsruhe. Dort wurde jetzt das Richtfest für den Neubau einer Kita gefeiert. Gebaut wird die Kindertagesstätte von der Volkswohnung. Deren Geschäftsführer Stefan Storz hat uns beim Richtfest sogar schon den künftigen Namen verraten.
3: Es ist die Kita Ringelblume. Der Name steht seit ganz kurzem fest. Es ist eine Kita, die später von der AWO betrieben wird, von uns als Volkswohnung gebaut wird. Und es wird Raum für 82 Kinder geben, 5 Kita-Gruppen, eine Krippengruppe und 4 altersgemischte Gruppen.
2: Im Frühjahr 2027 soll die Kita dann eröffnet werden. Am längsten Tag des Jahres ist es wieder soweit, die Fête de la Musique steht an. Was das ist, weiß Dominik Geisler, Oberbürgermeister von Landau.
4: Die Fête de la Musique kommt aus Frankreich, wie der Name heißt. Das ist das Fest der Musik. Das heißt, dass nicht kostenpflichtig dort Profimusiker irgendwo hinkommen und auftreten, man Eintritt zahlen muss, sondern die Menschen, die in einer Stadt Musik machen wollen, egal ob Profi, Halbprofi oder Laie, ist grad wurscht, die dürfen rausgehen auf die Gasse und spielen.
2: Am 21. Juni werdet ihr dann unter anderem in Landau wieder überall in der Stadt Musik hören.
4: Wenn man hier hinfährt nach Landau, dann ist das eines der tollsten Musikfeste, die es in weitem Umfeld überhaupt gibt. Es ist grandios. Zehntausende Menschen sind da, bis zu 60 Stände, wo die Leute spielen. Die Leute kommen zusammen und man wird sich wieder bewusst, die Kultur verbindet die Menschen.
2: Sagt Landaus Oberbürgermeister Dominik Geisler.
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6: Ab Samstagnachmittag kommt der Sommer zurück, dann verziehen sich die letzten Wolken und die Temperaturen gehen wieder rauf auf bis zu 28 Grad. Bis dahin bleibt es aber noch ziemlich wechselhaft, da geht es immer mal wieder kleinere Regenschauer und die Temperaturen liegen maximal nur bei bis zu 23 Grad.
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2: Ich bin Thomas Brock. Co-Gastgeber Mexiko hat einen perfekten Start in die Fußball-Weltmeisterschaft hingelegt. Die Mexikaner gewannen gegen Südafrika mit 2:0. Zuvor hatte es im Aztekenstadion von Mexiko-Stadt eine große Eröffnungsshow gegeben. Mit 48 Teams ist es die größte WM aller Zeiten. Die anderen Gastgeber heißen USA und Kanada. Das deutsche Team startet am Sonntag gegen Curaçao ins Turnier. Kanzler Merz hat mit seiner Regierungserklärung im Bundestag Hohn und Spott geerntet. Die schwarz-rote Koalition solle sich mal zusammenreißen und liefern, sagte etwa Grünen-Fraktionschefin Hasselmann. Die AfD-Co-Vorsitzende Weidel warf der Bundesregierung vor, Milliardenbeträge zu verschwenden.
3: Das Wort Reformen sei längst zu einem Synonym für Kürzungen verkommen. Und zwar immer bei den gleichen, ätzte Grünen-Fraktionschefin Hasselmann. Linken-Fraktionschef Pellmann sprach von einem sozialen Kahlschlag im Land, während gleichzeitig Milliarden bei den Rüstungsfirmen versickerten. Für Oppositionsführerin Weidel hat Schwarz-Rot bei den aktuellen Krisen schlicht versagt. Merz' Rede sei der Abgesang eines Gescheiterten, so Weidel. Zuvor hatte der Kanzler die anstehenden Reformen verteidigt und jeden dazu aufgerufen, sich zu beteiligen. Tanja Wagner, Nachrichtenredaktion.
2: Sollten Kinder und Jugendliche erst ab einem bestimmten Alter auf Social Media dürfen? Der Deutsche Ethikrat sagt eher nicht. Statt eines pauschalen Mindestalters spricht er sich für gezielte Regeln bei einzelnen digitalen Angeboten aus.
4: Digitale Angebote, Social Media, Klassenchats, das alles gehört nach Ansicht des Ethikrates heute dazu zum Leben von Kindern und Jugendlichen. Die ganzen Angebote im Smartphone sind auch soziale Teilhabe. Könnte man auch sagen. Ganz klar müsse bei Apps und anderen digitalen Angeboten aber darauf geachtet werden, dass sie jeweils altersgerecht sind und dass sie nicht zum stundenlangen Scrollen oder Streamen anregen. Und dabei müssen nach Ansicht des Ethikrates die Anbieter viel stärker in die Pflicht genommen werden. Lea Matschulat, Nachrichtenredaktion.
2: US-Präsident Trump hat die für diesen Abend angekündigten schweren Angriffe auf den Iran abgesagt. Er begründete das mit laufenden Gesprächen, die die höchste Ebene der iranischen Führung erreicht hätten. Nach Trumps Darstellung sind Verhandlungen über eine Befriedung des Konflikts einem Durchbruch nahe. Seit Wochen gab es Bemühungen um ein Rahmenabkommen über ein Ende des Krieges. Obwohl eine Waffenruhe gilt, kam es in den vergangenen Tagen zu heftigen Angriffen.
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5: Ab Samstagnachmittag kommt der Sommer zurück, dann verziehen sich die letzten Wolken und die Temperaturen gehen wieder rauf auf bis zu 28 Grad. Bis dahin bleibt es aber noch ziemlich wechselhaft, da gibt es immer mal wieder kleinere Regenschauer und die Temperaturen liegen maximal nur bei bis zu 23 Grad.
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0: möchte diesen Podcast beginnen mit einer Anekdote aus meinem Urlaub und möchte dich fragen, lieber Jan Zipperer, ob du das auch schon mal erlebt hast, denn du bist ja von uns beiden der eigentliche Bahnprofi. Du fährst jeden Tag, kann man sagen, mit der Bahn.
1: Ja, auch wenn ich frei habe, fahre ich trotzdem.
0: Ja, und du interessierst dich ja auch für Züge. Oh, haben wir ja auch schon in diesem Podcast herausgearbeitet, dass du gerne, dass du Abonnementinhaber der Zeitung Lokführer bist.
1: Ja, natürlich.
0: Gut, das haben wir gerade ausgedacht.
1: Etwa nicht?
0: Ich bin, und ihr seid ja auch bestimmt auch schon mal Bahn gefahren, die ihr diesen Podcast hört. Mir ist Folgendes passiert. Ich war in Hamburg eine Freundin besuchen, die hatte Geburtstag. Auf dem Rückweg, also Hinfahrt natürlich eine Stunde zu spät, Rückfahrt 2 Stunden zu spät. Insofern alles wie immer.
1: Ja, hast du Geld zurückgekriegt? Siehst doch mal positiv.
0: Das stimmt.
1: Bei mir sind es immer 59 Minuten, die ich Verspätung habe. Kriegst du nix?
0: Und wir hatten, das war schon, dass wir fahren aus Hamburg raus und es war schon das volle Programm, Oberleitungsschaden kurz vor Hannover, das heißt da mal warten, dann rein in den Bahnhof Frankfurt irgendwann mit der Ansage, dass der Zug in Frankfurt, der ja eh schon viel zu spät war, länger halten wird, weil wir noch auf Zugpersonal warten. Ja. Also aus einem anderen Zug mussten irgendwelche Leute in unseren Zug einsteigen. So, insofern da...
1: Ja, Personal muss da einsteigen.
0: Personal.
1: Irgendwelche Leute, ja, das ist auch wichtig.
0: Ja, natürlich. Ich wollte ja mein Bierchen haben da. Und dann stehen wir halt dort so und warten 20 Minuten, warten 25 Minuten und nach 25 Minuten kommt die Durchsage und jetzt, Achtung, kommt's. Kommt die Durchsage der Deutschen Bahn von unserem Zugbegleiter, der da immer noch im Zug war. Meine Damen und Herren, ich habe eine schlechte Nachricht für Sie. Die Weiterfahrt unseres Zuges verzögert sich auf ungewiss, denn der Grund, wir haben unseren Zugführer verloren. Sobald, Achtung, es geht noch weiter, sobald er sich wieder anfindet und wir ihn wieder haben, können dieser Zug weitergehen. Und ich, hast du das schon mal erlebt? Ein verloren gegangener Zugführer?
1: Nee, also ich hatte zwei ähnliche Geschichten. Einmal hieß es, wir können leider noch nicht losfahren, weil der Lokführer die nötige Lizenz für die jetzt kommende Strecke noch nicht heruntergeladen hat.
0: Das ist auch groß. Das ist auch skurril.
1: Und ich bin einmal nach Berlin gefahren und dann kam die Durchsage, unser Lokführer hat jetzt seine Lenkzeit überschritten und deswegen fahren wir heute nur nach Potsdam. Und dann wurdest du in Potsdam ausgespuckt, freitags nachts um 23:30 und musstest dann gucken, wie du irgendwie nach Berlin weiterkommst.
0: Beide Gründe ja super sinnvoll, die Lizenz sich runterzuladen, bevor man die Strecke fährt. Perfekt, Lenkzeit überschritten. Irgendwann musst du mal auch ein Heierchen machen, das ist auch in Ordnung.
1: Das ist schon sehr kurios, was du hast.
0: Ja, und vor allen Dingen, also das ist ja ein Zug, das ist der ICE 75 gewesen, der Zug, der von Basel, zwischen Basel und Hamburg halt immer fährt. Ja. Da passen 1000 Leute rein. Und es ist so witzig, einen Schlüsselbund verlieren. Okay, ein Handy habe ich mal irgendwo liegen lassen, aber einen Zugführer verlieren, das fand ich schon sehr skurril. Und die zweite Sache, die mir auf einer anderen Ebene wirklich zu denken gibt, diese Ehrlichkeit.
1: Ja, das wollte ich gerade sagen. Warum muss man den Leuten das überhaupt sagen?
0: Genau.
1: Es reicht doch, unsere Weiterfahrt verzögert sich noch. Ich habe keine Informationen, sobald ich mehr weiß, sage ich Ihnen das. Ja. Ich verstehe, also der wird sich wahrscheinlich einen Döner holen gegangen sein.
0: Ja, oder wahrscheinlich wird er, oder auf Toilette oder so, und es hat länger gedauert, keine Ahnung, ja.
1: Das verstehe ich eh nicht. Diese Angabe von Gründen, warum der Zug jetzt 5 Minuten zu später kommt, das nervt mich jeden Tag. Verspätung eines vorausfahrenden Zuges. Und dann stehst du da am Gleis, ja, wo ist denn der?
0: Ja.
1: Da kommt nie ein Zug vorher durchgefahren, der Verspätung. Also das ist immer ganz, ganz selten. Also die sind da viel zu ehrlich. Das interessiert die Kunden doch eigentlich auch gar nicht. Wir wollen lieber genau wissen, wann der Zug denn jetzt kommt und nicht immer, dass es sich 5 Minuten nach hinten verschiebt, nochmal 5 Minuten, nochmal 5 Minuten. Der Grund ist mir doch egal.
0: Aber wahrscheinlich wissen sie es gar nicht, wann der nächste Zug kommt und wie lange es insgesamt dauern wird. Ja. Safe ist, dass der Zugführer verloren gegangen ist. Und dann die Info kann ich halt rausgeben. Ne?
1: Also du warst in Hamburg und hattest dieses Erlebnis. Aber was mich interessiert, falls du drüber sprechen magst, falls es dir nicht zu privat ist, du warst doch auch in Frankreich.
0: Ich war in Frankreich.
1: Surfurlaub und du bist da auch mit dem Zug hingefahren.
0: Mit dem Bus bin ich hingefahren.
1: Ach, mit dem Bus bist du hingefahren?
0: Ich bin richtig, 24 Stunden hat die Hinfahrt gedauert.
1: Ja.
0: und 26 Stunden die Rückfahrt.
1: Was ist los, Herr Morningshow-Moderator? Ja. So mit dem Bus?
0: Tatsächlich aus Preisgründen.
1: Und das war nicht also, dein eigener Bus, den du extra für dich alleine gemietet
0: hast? Ich bin mit Flixbus nach Nordfrankreich gefahren, an die französische Atlantikküste mit meinem Sohn. Tatsächlich aus Preisgründen. Folgendes ist ja, ich habe ja ADHS und das heißt, mein Sohn wollte ja mit mir surfen gehen und das Problem an ADHS ist oft, dass ich mich nicht für so Dinge aufraffen kann. Ich liebe meinen Sohn über alles und für den tue ich auch wirklich alles. Und trotzdem war es für mich lange Wochen schwierig, einen Rechner anzumachen und danach was rauszusuchen. Weil das so ein, da jeder, der keine ADHS hat, versteht es jetzt nicht. Jeder, der ADHS hat, weiß genau, wovon ich rede. Es ist wie, als würde man, irgendwie von der Klippe springen, die einfach 30 Meter tief ist. Ich habe es einfach nicht geschafft. So, und, aber ich wollte natürlich in Urlaub. Gott sei Dank verdiene ich auch ein bisschen Geld hier, sodass ich mir wenigstens noch den Flixbus leisten konnte. Hat auch 600 Euro hin und zurück gekostet.
1: Ist nicht dein Ernst?
0: Natürlich.
1: So teuer?
0: Natürlich. Ja, weil ich ja so spät dran war. Aber wäre ich geflogen, hätte ich das Doppelte bezahlt. Mit dem Zug war nichts mehr frei. Es fährt von Karlsruhe nach Bordeaux. Da waren wir in der Gegend. Fährt direkt ein TGV in 6,5 Stunden durch. Also es wäre die beste Variante gewesen. Aber die TGVs müssen ja immer mit Sitzplatzreservierung gebucht werden. Und da war dann halt kein Platz mehr frei. Aber ich habe das meinem Sohn und mir selber so verkauft als Abenteuer. Und das war's auch. Mhm. Weil wir haben Leute kennengelernt. Unfassbar. Wir haben Geschichten erlebt. Unfassbar. Wir sind auf der Rücktour beim Champions League Finale Paris gegen Arsenal London, sind wir in Paris reingefahren. Mhm. Alle Pariser, die in diesem Bus, in diesem Flixbus saßen, hatten ihr Handy an und wir haben eine Public Viewing Party im Flixbus gefeiert. Wir haben mit Leuten gesprochen, die wir sonst nie kennengelernt haben. Ich habe mich beim Tor mit jemandem, den ich nicht kannte, umarmt oder so abgefaustet irgendwie und wir uns gefreut haben, dass der Ausgleich gekommen ist noch für Paris. Und während wir auf den nächsten Bus dann in Paris gewartet haben, ist der Champions League Sieg an Paris gegangen und wir haben das Feuerwerk miterlebt. Wir haben den Autokorso bei der Ausfahrt miterlebt. Motorräder, die auf einem Rad an uns vorbeigefahren sind, Wheelies gemacht haben. Es war, ja, sowas erlebst du halt nur, wenn du sowas machst.
1: Ja, das stimmt, das kann ich absolut nachvollziehen. Es ist natürlich super anstrengend im Bus, weil du eben nicht so eine Bewegungsfreiheit hast wie im Zug zum Beispiel.
0: Brutal. Ja. Brutal. Es gab unterschiedliche Busse, da war ein bisschen Beinfreiheit, aber es gab auch wirklich so Busse, wo du gesagt hast, okay, hier soll ich jetzt 12 Stunden drin sitzen, das schaffe ich nicht.
1: Wahnsinn, wie oft musstest du denn umsteigen?
0: Hintour einmal, hier Rücktour zweimal. Ja, Nantes und Paris auf der Rücktour und Hintour, weiß ich gar nicht mehr. Hab ich verdrängt. Aber an sich jetzt, um nochmal was Schönes zu erzählen.
1: Das war doch schon sehr schön.
0: Der Urlaub war toll mit meinem Sohn. Wir waren surfen. Wir haben eine richtig geile Zeit gehabt in diesem Surfcamp. Das war sehr schön.
1: Ihr wart richtig so Wellenreiten?
0: Ja. Wir haben auch wieder einen Kurs gemacht und wir haben tatsächlich dieses Mal sind wir grüne Welle geritten. Das heißt, anfangen zu surfen lernst du ja auf Weißwasserwellen, also Wellen, die schon gebrochen sind. Da lernst du erstmal das Aufstehen, das sich richtig positionieren, vielleicht auch das Kurvenfahren. Und dieses Mal haben wir es richtig regelmäßig geschafft, auch grüne Wellen, das heißt Wellen, die noch nicht gebrochen sind, zu catchen und die dann richtig so abzusurfen. Das war sehr gut.
1: Und das Surfcamp, das war auf Deutsch oder auf Französisch?
0: Ja, das war ein Typ, riesengroß, mega durchtrainiert, so ein Surfer-Dude, wie er im Buche steht. Der hat das geführt mit noch zwei anderen. Und das war ein deutsches Camp, ja. Die haben das vor 13 Jahren eröffnet. Der war früher selber Surflehrer, hat keinen Bock mehr auf dieses Reisen, hat gesagt, dann mache ich halt ein Camp auf und ist mit seiner ganzen Family jetzt auch nach Frankreich gezogen.
1: Okay, ja, mega. Klingt cool. Wie lange ist das? 10 Tage oder was?
0: Nee, wir waren sieben Tage, eine Woche geht das immer. Ja, das war sehr gut. Aber jetzt Schluss mit meinem Urlaub. Du warst am Montag nicht da und ich will wissen, warum.
1: Ja, erzähle ich dir gerne, da wir ja hier offenbar der Podcast der schonungslosen Ehrlichkeit sind und alles miteinander teilen. Du hast ja schon von deinem ADHS erzählt. Kann ich dir auch sagen, was ich am Montag gemacht habe, weil ich finde es auch wichtig, ich finde es gut, dass wir drüber sprechen. Ich habe es aber komischerweise selbst auch fast niemandem erzählt. Ich war bei der Darmkrebsvorsorge.
0: Au!
1: Schönes Thema, aber man muss drüber sprechen. Mir ist aufgefallen.
0: Total wichtiges Thema.
1: In meinem Freundeskreis, niemand spricht drüber. Wird absolut totgeschwiegen. Niemand erzählt, niemand sagt irgendwie, ich war da und so.
0: Ja.
1: Ich meine, im Vorfeld kann ich verstehen, warum man nicht drüber spricht, weil man natürlich Angst hat, dass wenn vielleicht irgendwas gefunden wird, dass man dann nicht weiß, wie man da reagieren soll. Aber ich merke auch, dass das eben immer noch ein Tabuthema ist, dass es immer noch Hemmungen gibt, dahin zu gehen. Weißt du, woran ich das merke? Weil ich sie selber hatte.
0: Ja.
1: Und Aber im Nachhinein ist es natürlich das Normalste von der Welt. Und deswegen...
0: ja, und es ist wichtig.
1: Es ist super wichtig. Wenn man, es gibt drei Sachen, vor denen man Angst hat. Einmal eben, weil es ein Thema ist, über das man nicht gerne spricht. Man hat Angst vor dem Ergebnis und man hat Angst vor der Untersuchung, dass die irgendwie wehtun könnte und so.
0: Ja. Und wie darf ich dich da ein bisschen dazu befragen? Ja. Oder möchtest du, also du, wie ist denn das gewesen? Ist das, ich war einmal bei so einer, ich bin ja jetzt auch in einem Alter, wo ich die Krankenkasse das übernimmt.
1: Ja. Also, ist es schon, ja?
0: Ja. Ja. Und ich war jetzt einmal da. Ist das noch die? Ist das mit Geräten oder ohne Geräte? Macht das der Arzt noch so?
1: Das mit Geräten, genau.
0: Ah ja, bei mir war das nur der Arzt mit seiner Hand,
1: ach so,
0: der
1: nee.
0: Kurz mal Hallo gesagt hat.
1: Ja, das ist, glaube ich, eine andere Untersuchung.
0: Das ach, das ist nicht. Ja, stimmt. Das, ne?
1: Die ist auch früher.
0: Ja, ja, genau. Die habe ich mir auch schon abgeholt.
1: Die Darmkrebsvorsorge, da gehen die richtig mit der Kamera in dich rein. Und
0: ach, großer Gott.
1: Ja, aber es ist total geil. Also ich bin dahin und ich wusste überhaupt nicht, was passiert. Und dann legst du dich da rein und dann kriegst du so einen Schlauch in die Nase und dann sagen die zu dir, ja, jetzt durch die Nase einatmen und durch die Nase ganz normal einatmen und ausatmen. Und dann sitzt du da so, nach 30 Sekunden passiert nichts. Und dann habe ich nochmal gefragt, mache ich das richtig?
0: Aber du sitzt da nackt, oder wie?
1: Ja, du liegst da nackt auf so einer Couch.
0: Ja.
1: Auf der Seite.
0: Ja.
1: Und der Arzt sitzt hinter dir.
0: Ja, ganz unangenehme Situation, nicht, oder? Weil nicht, da sitzt ja sonst so keiner. Und man möchte auch nicht, dass da jemand sitzt.
1: Wir sind ja hier, um Werbung für diese Aktion zu machen. Fand ich absolut überhaupt nicht unangenehm. Ganz normal. Du bist nicht nackt. Du hast
0: jedem das Seine.
1: Du hast eine Decke, über du bringst ein Handtuch mit und dann legst du das Handtuch über dich drüber gelegt und
0: ja.
1: Dann nach 30 Sekunden denke ich noch so, hier passiert ja überhaupt gar nichts. Und dann wollte ja. ich noch so fragen, mache ich das richtig durch die Nase ein und auch wieder ausatmen? Ja, ja.
0: Ja.
1: Und dann kam so ein komischer Geruch und dann war ich sofort weg. Ich war sofort weg, habe geschlafen, ich habe tief und fest geschlafen und ehe ich mich versehe, wache ich wieder auf. Also dann haben die dieses Gas da irgendwie abgestellt und sie sagen, ja, alles klar, fertig, wir sind durch. Und ich habe nur gesagt, oh krass, ich habe gerade von Robbie Williams geträumt.
0: Wirklich?
1: Ja, hat die aber überhaupt nicht interessiert. Hat niemand gelacht. Ich habe es dann nochmal gesagt, ach, Robbie Williams, du, keinen interessiert. Die sind da ein bisschen spaßbefreit. Aber die Untersuchung war wirklich total harmlos. Es war ein angenehmes Gefühl, muss ich sagen, da so wegzupennen.
0: Ja.
1: Und danach war dir alles egal.
0: Okay, krass. Und kriegst du die Ergebnisse dann immer sofort? Oder,
1: ja,
0: oder?
1: Also bei mir war jetzt Gott sei Dank, offenbar hat man nichts gefunden, alles super. Und das hat man mir sofort gesagt, wenn es anders wäre, weiß ich jetzt nicht. Aber ja, also ich kann es nur empfehlen, geht dahin, hab keine Hemmungen.
0: Und ja, die Krankenkasse hat das bezahlt bei dir, gell?
1: Soweit,
0: das,
1: ja, man muss, sie sagen... Wir können eine normale Untersuchung mit Raumluft machen.
0: Was ist das?
1: Luft aus dem Raum. Oder wir können irgendwie so eine special vergoldete Superluft nehmen. Dann haben sie danach nicht so ein Blähgefühl.
0: Ach, Luft, die dich betäubt.
1: Nee,
0: ich dachte jetzt Darmluft.
1: Die müssen den Darm ein bisschen aufpumpen, um da reinzukommen.
0: Aha.
1: Und das können sie wohl mit Raumluft machen, so nennen sie es. Oder eben mit CO2 oder irgendwas. Und
0: ja.
1: CO2 ist wohl ein bisschen schonender. Und,
0: das ist ja auch spannend.
1: Und das kostet aber 20 Euro extra.
0: Ja, und was hast du gemacht?
1: Ich habe natürlich die vergoldete Superluft genommen für 20 Euro. Und kann auch sagen, also war absolut, hat sich gelohnt.
0: Ja,
1: also das war nix. Also du gehst da raus und ich hatte nichts. Das einzig Unschöne ist, musst du so ein Abführmittel nehmen und du darfst nichts essen. Du
0: hast
1: musst da mit nüchternem Magen hinkommen. Das, da hatte ich sehr großen Respekt davor, dass ich das überhaupt schaffe, weil ich ja oft viel Hunger habe. Aber auch das war gar kein Problem. Also war super.
0: Hast du da direkt beim Gastroenterologen einen Termin gemacht oder lief das über den Hausarzt? Wie war da der Ablauf?
1: Ich war bei so einer Enddarmpraxis. Also ich habe da direkt einen Termin gemacht. Die ist direkt am Bahnhof Mannheim. Und mein Zug hatte Verspätung.
0: Ja, dann habe ich gedacht, an den Zugführer verloren.
1: Komm, jetzt gehe ich mal kurz darüber und erkundige mich mal, wie ich das mache. Und dann haben sie mir einen Termin gegeben. Kleiner Tipp, ich fand Montag sehr praktisch, weil man eben schon sonntags da irgendwie Abführmittel nehmen muss. Und ich glaube, es ist besser, wenn man da zu Hause ist und nicht in der Radio-Live-Sendung. Aber es wäre auch gegangen, es wäre auch problemlos gegangen. Deswegen, das war dann montags ganz, ganz, ganz praktisch. Ja, Leute, geht da hin. Wir Männer, wir haben ja immer den Termin für die Autoinspektion. Das haben wir ja alles im Kopf und machen das immer pünktlich auf den Tag genau. Ja. Bei unserer eigenen Gesundheit sind wir manchmal ein bisschen hinten dran.
0: Das stimmt.
1: Mache ich hier Werbung für diese Aktion.
0: Ist auch
1: macht
0: ein Grund,
1: Spaß.
0: Weil das ist auch ein Grund, warum Männer so früh sterben oder statistisch gesehen früher sterben als Frauen, weil die einfach mit Verletzungen und Kranksein anders umgehen. Nicht so gut eigentlich.
1: Ja,
0: ja, geil, dass du das hier berichtet hast, Jan. Nee, wirklich, ich weiß ja, dass das Überwindung einen kostet. Ich finde es großartig, dass du dir hier diesen Moment mit uns geteilt hast.
1: Ja, was ich noch teilen wollte, ich bin jetzt bei einem neuen Zahnarzt. Und der hat sich meine Zähne angeguckt und hat gesagt, ach, super. Also, ja. Ihre Zwischenraum-Zahnhygiene ist ganz toll. Das ist gut. Immer noch, da bin ich immer noch sehr gut drin.
0: Sehr gut. Also, ja, wir sind gesund. Also, ich klopfe mal auf Holz, ja.
1: Haben wir noch Themen für unseren Podcast?
0: Das dauert noch ein bisschen. Ich kann mal anfangen, ne? Ja. Ich habe einen jungen Mann, auf den bin ich aufmerksam geworden, der möchte einen Weltrekord aufstellen. Und zwar handelt es sich um Lars Kegler. Lars Kegler kommt.
1: Möchte im Bowlen einen Weltrekord aufstellen?
0: Nee, er wird am 20. September beim Baden-Marathon mitlaufen. Mhm. Und er möchte einen Weltrekord aufstellen, indem er die 21,2 Kilometer, also die Halbmarathonstrecke, in einer vollständigen Feuerwehrschutzausrüstung läuft. Also, das beinhaltet ein komplett angeschlossenes Atemschutzgerät, das beinhaltet Feuerwehrstiefel, die Feuerwehrhose, die ja feuerfest ist und damit natürlich auch jetzt, sage ich mal, ein bisschen schwerer. Das betrifft die Jacke, das betrifft den Helm. Und mit diesem Atemschutzgerät, Sauerstoffflasche, möchte er den Halbmarathon in unter 3:10 laufen. Also das hat er sich irgendwie vorgenommen. Und natürlich läuft er auch für einen guten Zweck. Laufen mit Herz sammelt er natürlich auch Spenden. Er ist sowieso so ein wahnsinnig verrückter Typ. Also er ist hauptberuflich Feuerwehrmann. Das kann man vielleicht auch an der Sache erkennen. Und er hat schon mehrere Weltrekorde aufgestellt. Und zwar ist er letztens gerade dieses Jahr, Anfang diesen Jahres, beim Bienenwaldmarathon nur mit Atemschutzmaske gelaufen und hat dort den Weltrekord aufgestellt in 1:35.
1: Also, der hatte eine Atemschutzmaske auf.
0: Der hatte diese Feuerwehr-Atemschutzmaske auf und hat dadurch atmen müssen. Und ich meine, jeder, der mal Ausdauersport gemacht hat, der weiß, dass der Schlüssel auch zu einer guten Leistung die Luft ist, die du reinballerst, weil darüber wird dann die Energie gewonnen. Das brauchen wir generell zum Leben auch einfach.
1: Photosynthese ist das, ne?
0: Ja. Das ungefähr, ja. Mhm. Naja, auf jeden Fall ist das ein crazy Dude. Ich dachte, ich habe nachher um 12.30 Uhr, wenn wir hier mit dem Podcast fertig sind, einen Telefontermin mit ihm.
1: Aha.
0: Da werde ich noch mal ein paar Infos aus ihm rausquetschen.
1: Ja.
0: Und vielleicht habe ich mir sogar gedacht, können wir als die neue Welle ihn am 20. September beim Baden-Marathon begleiten. Dass wir seinen Attempt, diesen Weltrekordversuch, weil das muss so skurril aussehen, alle stehen in leichten Hosen da, mit so ultraleichten Laufshirts und 250 Euro teuren Carbon-Schüchen im Startblock, um gleich hier irgendwie wie so ein Schakal loszuhechten. Und zwischen all diesen leicht bekleideten sportlichen Männern und Frauen steht dann ein Feuerwehrmann in der kompletten Ausrüstung.
1: Frag ihn gerne mal, wie man das denn trainiert. Also weil ich kann mir auch gar nicht vorstellen, du läufst so durch den Wald und auf einmal wirst du von einem Feuerwehrmann überholt, der in voller Tour an dir vorbei joggt, das kann ich mir gar nicht so vorstellen. Wahrscheinlich macht man das eher auf dem Laufband in einem geschlossenen Raum, oder?
0: Ja, also auf jeden Fall musst du Kraft trainieren. Ich glaube, du musst auch mal in diesen Stiefeln laufen, damit du dir keine Blasen läufst. Ja. Aber du hast natürlich vollkommen recht. Bei seinem Weltrekord mit der Atemschutzmaske, den er da beim Bienenwald-Marathon gemacht hat, ist er ja 1:35 gelaufen. Ich selber bin zu meinen Spitzenzeiten 1:29 gelaufen. Also ich war nicht viel schneller als der junge Mann. Und wenn du 1:35 35 über einen Halbmarathon läufst, dann bist du schon wirklich schon vorne, so ein bisschen schon vorne mit dabei, ja, und wirst viele überholt haben. Und ich kann mir vorstellen, dass das genau der Moment, wenn auf einmal da so ein Typ in einer Atemschutzmaske an dir vorbei ist, du bist schon am Anschlag und der Typ läuft locker an dir vorbei. Geil. Geil.
1: Ja, schön, berichte mal, wie er so drauf ist. Bestimmt ein netter Kerl, aber auch ein bisschen crazy.
0: Ich bin sehr gespannt, ja. Vielleicht laden wir ihn auch nochmal in den Podcast ein.
1: Ja, irgendwie. Mach das doch.
0: Wir müssen mal schauen. Aber wir bleiben auf jeden Fall an diesem Projekt dran. Ich liebe solche Sachen.
1: Ja. In Esslingen gibt es ein Burger-Restaurant, in dem du am ersten Dienstag im Monat vom Chef beleidigt wirst.
0: Vom Chef, ja, also des Burger-Restaurants, ja, oder von deinem eigenen. Das kann ich auch so haben.
1: Nein, vom Chef des Burger-Restaurants.
0: Das wäre so witzig. Kommt extra dein Chef.
1: Nein, also da gibt es eben so eine Aktion, das haben die sich abgeguckt. In Australien gab es das auch schon mal, dass du eben immer am ersten Dienstag im Monat, wenn du da reinkommst, dann herrscht ein sehr rauer Umgangston und alle, die reinkommen, werden beleidigt. Du musst aber allerdings vorher einen Zettel unterschreiben, auf dem draufsteht, dass du damit kein Problem hast und das akzeptierst, dass du beleidigt wirst.
0: Ja.
1: Und dann kriegst du eben vom Chef, also oder beziehungsweise vom Bedienpersonal, was aber eben in diesem Laden meistens dann auch der Chef ist, kriegst du dann eben beim Servieren oder beim Bestellen dann immer noch ein paar Beleidigungen mit serviert.
0: Ja.
1: Also für Berliner Verhältnisse völlig normal. Ja.
0: Genau.
1: Aber in Esslingen dann doch was Besonderes. Und die Frage an dich, wie findest du das? Würdest du da hingehen? Findest du das gut? Ich meine, es ist ja so ein bisschen auch so ein Comedy-Event, so ein Comedy-Aspekt. Vielleicht hat der Chef ja auch richtig gute Beleidigungen drauf.
0: Ja.
1: Aber ich bin da so zwiegespalten. Ich denke irgendwie, die Welt, in der wir leben, ist die nicht schon schwierig genug? Ist es nicht sowieso schon schwierig, gutes Personal zu kriegen? Muss man das jetzt noch so machen? Keine Ahnung, ich weiß nicht.
0: Ja, ich überlege tatsächlich, die ganze Zeit, wo ich dir zuhöre, überlege ich auch schon parallel, ob ich das gut finde oder, also generell gut finde ich erstmal, dass sich jemand hat was einfallen lassen, ja, und eine Idee hat und das auch umsetzt. Und am Ende gibt ihm dieser Einfall ja auch recht, weil wir im Podcast drüber reden und vielleicht wird der ein oder andere jetzt nach Esslingen fahren und das hat sich ja schon gelohnt. Aber ich sehe das dann auf der anderen Seite auch so wie du, dass ich mir sage, warum soll ich mich da beleidigen lassen? Also ich als Kunde habe ja gar nichts davon. Ich kann mir vorstellen, dass jetzt ganz viele Kellnerinnen und Kellner und Service-Mitarbeiter das hören und sagen, oh, das würde ich auch gerne. Ich würde einmal gerne meinen Kunden die Wahrheit sagen. Was? Nur 50 Cent Trinkgeld? Das kannst du zurückhaben oder so billig kommst du mir hier nicht davon oder ja, weißt du so. Stattdessen, wenn du im Service arbeitest, musst du ja immer nett und freundlich sein. Ja. Der Kunde ist König. Und selbst wenn er dich irgendwie wie blöd behandelt, musst du am Ende immer noch lächeln und sagen, ich gehe gerne mal in der Küche für sie nachfragen. So. Und da kann ich mir vorstellen, dass das so ein Tag ist, auf den sich viele freuen würden, die im Service arbeiten.
1: Von der Perspektive habe ich es tatsächlich noch gar nicht betrachtet. Ich habe es eher so als Kunde gesehen und denke so, ja, ich verstehe den Gag zwar, aber ob ich das haben will, ob ich beleidigt werden will. Also ich bin sowieso oft beleidigt, wenn ich im Restaurant bin, weil ich irgendwie schlecht bedient werde. Deswegen, keine Ahnung.
0: Ja, es hängt, glaube ich, ganz stark von den Beleidigungen ab. Du hast es anfangs ja auch schon gesagt, wenn das natürlich irgendwie noch halbwegs lustig ist oder mit so einem Augenzwinkern passiert, dann, aber wenn da jetzt nur kommt, du hässliche Schabracke oder du räudiger Hund oder so, dann denke ich mir, nee.
1: Ja, also der Chef selbst sagt wohl, er versucht oberhalb der Gürtellinie zu bleiben. Wo ich dann auch wieder nicht weiß.
0: Es
1: müssen schon kreative und gute Beleidigungen sein, die mich dann auch zum Lachen bringen und nicht irgendwie, es darf halt wahrscheinlich nicht. Darf nicht sein, du fette Sau oder sowas.
0: Das, ja, genau, nicht genau, sein, ne? Das meine ich damit. Das muss, und die Gürtellinie, die er da zitiert, ist ja auch bei jedem eine andere. Ja. Also es gibt ja Menschen, die können eine ganze Menge vertragen. Und dann gibt es Menschen, die sind ein bisschen sensibler. Schwierig, da das Maß zu finden. Aber ich habe mich gerade daran erinnert, ich komme ja aus Rostock und in Rostock gibt es den Stralsunder. Wenn ihr mal in Rostock in der Krüppeliner Straße seid, dort Urlaub macht, ist ja eine schöne Urlaubsregion auch, dann fahrt mal bitte unbedingt in die Krüppeliner Straße und geht in die Kneipe, Bar, Restaurant, was auch immer, Stralsunde. Die haben ein super Eisbein. Das habe ich mir tatsächlich aus Rostock schon mal schicken lassen nach Karlsruhe, weil es einfach zu lecker ist.
1: Wie haben das denn verschicken lassen?
0: Die haben das eingemacht für mich. Okay. Ich habe da angerufen, ich habe gesagt, ich kenne den Wirt und ich habe gesagt, Brudi, ich bin immer, wenn ich in Rostock bin, was nicht häufig ist, aber wenn, gehe ich da immer essen. Ich gehe da essen und im Neptun Hotel. Einmal Broiler, was nichts anderes als ein halbes Hähnchen mit Pommes und Lecho ist, aber das ist so eine Kindheitserinnerung. Das gab es damals schon zu DDR-Zeiten, wo ich dann auch groß geworden bin. Das fand ich immer, da bin ich hingegangen, das war für mich Welt. Und es ist heute noch genauso dort. Die Lecho-Soße schmeckt genauso wie damals.
1: Was ist denn Lecho-Soße?
0: Das ist so eine ungarische Pusha-Soße. Ja. Und ich gehe in Stralsunde, weil das ist so auch meine Kindheit, da waren meine Eltern immer mit uns, da gab es Eisbein und Kartoffelpüree und so, super lecker. Und das Eisbein ist auch Mutter Helms Art. Also geht da hin. Na, was ich aber sagen will, ist, das Besondere an der Kneipe ist, dass der Wirt dort immer zu jedem Tisch geht und einen Witz erzählt.
1: Ja.
0: Das ist Standard. Das macht er. Und dazu gibt's immer Schnaps. Das heißt, er kommt einfach an den Tisch, egal wer du bist, egal ob du da 20 Mal warst oder zum ersten Mal hingehst, das macht er so. Das ist sein Entertainment- und Gastro-Konzept. Und es ist auch noch so ein Urwirt, wie man ihn sich vorstellt, riesengroß, bisschen breiter gebaut, so ein Wirt halt mit einer Schürze um und dann erzählt er Witze. Und er erzählt auch versaute Witze. Also der erzählt jetzt nicht irgendwie Fritzchenwitze oder treffen sich zwei, einer kommt nicht. Sondern der haut da richtig Dinger raus. So ein bisschen Markus Krebs-Style. Und das habe ich immer sehr gemocht.
1: Ja, klingt doch super. Ja. Das ist aber auch wieder, da geht man ja dann gerne hin und da gibt es ja nichts, also so erwarte ich es ja eigentlich. Also von einem guten Restaurant erwarte ich ja schon, dass dann auch eben der Kellner da eben irgendwie super ist und nicht nur 0815 und irgendwie sympathisch. Aber beleidigen ist natürlich eine andere Nummer. Fritzels Burger, der Name ist ja auch schon ein bisschen seltsam, in Esslingen.
0: Ja, wirklich.
1: Könnt ihr hier mal hingehen, wenn ihr in der Nähe seid.
0: Ja, dann berichtet mal. Doro, auf geht's, Doro. Schnapp sie dir. Nein, Doro, du musst es nicht machen. Wirklich nicht.
1: Hast du noch?
0: Was? Ja, ich hab noch so, heute, nicht heute, sondern... Wann kommt der Podcast nochmal raus?
1: Morgen.
0: Donnerstags, ne? Ja, dann startet heute die Fußballweltmeisterschaft.
1: Ja.
0: Und ich habe nochmal nach Public Viewings geguckt. Ja. Das ist ja ein Flickenteppich hier in Baden-Württemberg.
1: Ist ja auch schwierig mit den Uhrzeiten.
0: Ja, aber es gibt ja die allgemeine Anweisung bis 22 Uhr und dann herrscht Nachtruhe.
1: Ja.
0: Und die deutsche Bundesregierung, also die Bundesregierung hat halt das jetzt ausgehebelt für genau den Zeitraum der WM. Ja. Hat also gesagt, ihr dürft jetzt irgendwie, für den Zeitraum der Fußballweltmeisterschaft gilt das nicht mehr, was ich schon sehr beeindruckend finde, weil es ist am Ende immer nur noch eine Fußballweltmeisterschaft, aber da konnte man das anscheinend schnell mal irgendwie so ändern, so dass es irgendwie für den Fußballfan passt. Und jetzt hat also das Land Baden-Württemberg hat gesagt, das darf also jede Gemeinde, Kommune für sich selber machen und deswegen gibt's einen totalen Flickenteppich.
1: Mhm.
0: In Stuttgart zum Beispiel ist es einfach so, dass Live-Übertragungen im Freien bis Mitternacht möglich sind. Ja, also auch Spiele, die dann irgendwie erst um 21 Uhr oder so angepfiffen werden, dürfen dann bis zum Ende gezeigt werden. Das gilt aber nur, also auch im Außenbereich, das gilt aber nur, wenn sich keiner beschwert. So, ja. In Karlsruhe muss jede Kneipe und jede Gastronomie selber beim Ordnungsamt anrufen und muss sozusagen eine eigene Lösung finden. Ja, weil einige Spiele fangen ja auch morgens um 4 an oder so. Also auch das ist irgendwie sehr, sehr komisch. Und in Mannheim, da werden die Sperrzeiten der WM verkürzt in der Außengastronomie, um das Fußballschauen bis 24 Uhr zu gestatten.
1: Ja,
0: also
1: aber
0: auch
1: die Spiele fangen doch um 22 Uhr an, wenn da Elfmeterschießen ist.
0: Ja, das ist der Punkt. Also deswegen habe ich das Thema auch mit reingenommen. Ich bin ja jemand, der steht sehr früh auf. Das heißt, ich bin ein bisschen davon abhängig, dass meine Nachbarn jetzt nicht jeden Tag bis 23 Uhr Rambazamba machen.
1: Rambozambo heißt das.
0: Ja, und ich glaube, es ist auch hier wieder die goldene Mitte finden. Also wenn man jetzt irgendwie auf dem Balkon mit Freunden, so macht man das ja gerne, Fußball guckt und im Sommer ist das Wetter auch noch so, dass die Türen offen sind oder was auch immer, dann... Seid fair auch zu anderen.
1: Ich sag mal so, du hast großes Glück, dass Italien nicht dabei ist bei der WM. Aber hast du dir schon die
0: Türkei ist dafür
1: von der
0: dabei.
1: Türkei angeguckt?
0: Türkei, ich wollte gerade sagen, da geht's richtig ab.
1: Das könnte problematisch werden, wenn da das Spiel erst, wenn jetzt um 3 Uhr anfängt, dann hast du Glück, dann sind sie genau da, wenn du aufstehst.
0: Dann kann ich im Prinzip mit dem Konvoi mitfahren hier in den Sender. Hänge mich einfach hinten dran.
1: Das finde ich ja, das ist ja auch krass, finde ich. Eigentlich könnte man den Eindruck haben, dass ja nicht nur die Sperrzeiten irgendwie ausgesetzt werden während so einer WM, sondern auch die gute alte STVO, weil ich erinnere mich, wenn gewisse Mannschaften gewinnen, dann ist in der Mannheimer Innenstadt oder auch in der Karlsruher Innenstadt ja auch, also da darf man auf einmal bei überrote Ampeln fahren, ja. dann darf man irgendwie im Cabrio zu 8 sitzen und die Polizei macht nichts dagegen, ne? Und sonst wirst du morgens früh um 4:30 angehalten, weil du irgendwie mal nicht auf dem Radweg unterwegs bist.
0: Ja, genau.
1: Also das ist jetzt auch wieder die regelfreie Zeit.
0: Ja, aber ich glaube, es wird spannend werden, so schön die Fußballweltmeisterschaft auch ist. Ich freue mich mega drauf, ich freue mich auf die Spiele, die Mannschaften, ich freue mich auf den Vibe, auf die Geschichten, die da nebenbei entstehen werden. So schwierig ist es mit den Anstoßzeiten und liebe Nachbarn, liebe Nachbarinnen, passt auf euch auf, seid fair zueinander und habt trotzdem Spaß beim Fußballschauen.
1: Das war das Wort zum Sonntag in dieser Woche. Vielen Dank fürs Einschalten, der neue Welle-Podcast 2959. Ja, dann guck mal, wer wird Weltmeister?
0: Deutschland.
1: Ich sag Frankreich. Ja. Ich habe überhaupt keine Ahnung.
0: Das sind meistens die besten Tipps.
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3: Mit Dominik Kunzmann. Alle Läuferinnen und Läufer unter euch können sich schon mal freuen. Am 26. Juni findet wieder der SWP Citylauf in Pforzheim statt. Wegen der Umbaumaßnahmen im Enzaunpark dieses Jahr ganz anders.
4: Ganz neu ist dieses Jahr die Strecke. Wir laufen dieses Jahr auf der Wilferdinger Höhe. Heidenheimer Straße ist der genaue Standort und laufen dort überwiegend durch grünes, schönes Gelände und haben eine tolle Laufstrecke. Ganz neu dieses Jahr ist auch der Goldclub. Da dürfen sich alle bei uns melden, die schon 10-mal dabei waren und dürfen dann Mitglied dieses Goldclubs werden.
3: So Mareike Röder vom Badischen Leichtathletikverband. Welche Läufe es gibt und wie ihr euch anmelden könnt, das erfahrt ihr auf dieneuewelle.de. Mit einer einzigen Blutspende könnt ihr bis zu 3 Leben retten. Und es braucht dringend Nachschub, denn Blut ist nicht lange haltbar. Doch wer braucht die meisten Blutkonserven?
5: Das sind nicht die vielen Unfälle, die entstehen. Die haben wir eher abgenommen. Die Autos werden immer sicherer und. Es sind die Erkrankungen, die uns alle treffen können, zum Beispiel Krebs.
3: So Eberhard Weck vom Deutschen Roten Kreuz.
5: Jede 5. Blutspende geht heute direkt oder indirekt in die Behandlung von Krebs. Und davon sind wir leider Gottes alle nicht gefreit.
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1: Ab Samstagnachmittag kommt der Sommer zurück, dann verziehen sich die letzten Wolken und die Temperaturen gehen wieder rauf auf bis zu 28 Grad. Bis dahin bleibt es aber noch ziemlich wechselhaft. Da gibt es immer mal wieder kleinere Regenschauer und die Temperaturen liegen maximal nur bei bis zu 23 Grad.
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1: Ich bin Thomas Brockt. Co-Gastgeber Mexiko hat einen perfekten Start in die Fußball-Weltmeisterschaft hingelegt. Die Mexikaner gewannen gegen Südafrika mit 2:0. Zuvor hatte es im Aztekenstadion von Mexiko-Stadt eine große Eröffnungsshow gegeben.
2: Es war eine authentische Fiesta Mexicana, ein großes mexikanisches Fest. Mexiko besiegte Südafrika mit 2:0 im Auftaktspiel. Der Jubel der Fans kannte keine Grenzen. Zum Auftakt traten Shakira und weitere Latino-Stars bei der Eröffnungsshow auf. Schauspielerin Salma Hayek begrüßte die Fans im Stadion. Trotz der Sorgen vor schlechtem Wetter fiel während des Spiels kein einziger Tropfen Regen. Aus dem Aztekenstadion Andreas Osagabrios.
1: In der EU gelten seit Mitternacht deutlich schärfere Asylregeln. Sie sollen etwa schnellere Asylverfahren und konsequentere Abschiebungen ermöglichen. Um die Reform war jahrelang gerungen worden. Die neuen Regeln sollen auch verhindern, dass Schutzsuchende innerhalb der EU weiterziehen, also etwa von Griechenland oder Italien aus nach Deutschland kommen. Diese sogenannte Sekundärmigration sorgte über Jahre immer wieder für Konflikte zwischen den Mitgliedsländern. US-Präsident Trump hat die für diesen Abend angekündigten schweren Angriffe auf den Iran abgesagt. Er begründete das mit laufenden Gesprächen, die die höchste Ebene der iranischen Führung erreicht hätten.
3: Jetzt sind die Verhandlungen mit dem Iran auf höchster Ebene offenbar doch so weit gediehen, dass weitere Bomben als Druckmittel erst einmal ausbleiben. Die Seeblockade der USA bleibt bestehen. Aber so geht es seit Wochen und so bleibt abzuwarten, ob eine Einigung oder ein Deal tatsächlich Form annehmen. Trump deutet an, dass Ort und Zeitpunkt einer Unterzeichnung in Kürze bekannt gegeben würden. Allerdings reagieren die Finanzmärkte auch immer sehr positiv auf solche Verkündigungen Trumps. So hat er auch diese erneute Kehrtwende wieder gut getimt. Aus den USA, Tina Eck.
1: In den Niederlanden ist ein Auto in eine Schülergruppe auf Fahrrädern gefahren. 3 Kinder und ein Erwachsener kamen dabei ums Leben, teilten die Behörden der Provinz Zeeland im Westen des Landes mit. Das Auto war auf einer Bundesstraße ins Schleudern geraten und erfasste die Gruppe von 14 Schülern und 2 Begleitern, die einen Schulausflug machten. 4 weitere Kinder wurden schwer verletzt.
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5: Ab Samstagnachmittag kommt der Sommer zurück, dann verziehen sich die letzten Wolken und die Temperaturen gehen wieder rauf auf bis zu 28 Grad. Bis dahin bleibt es aber noch ziemlich wechselhaft, da gibt es immer mal wieder kleinere Regenschauer und die Temperaturen liegen maximal nur bei bis zu 23 Grad.
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3: Mit Dominik Kunzmann. Gute Nachrichten für alle Familien in Karlsruhe. Dort wurde jetzt das Richtfest für den Neubau einer Kita gefeiert. Gebaut wird die Kindertagesstätte von der Volkswohnung. Deren Geschäftsführer Stefan Storz hat uns beim Richtfest sogar schon den künftigen Namen verraten.
4: Es ist die Kita Ringelblume. Der Name steht seit ganz kurzem fest. Es ist eine Kita, die später von der AWO betrieben wird, von uns als Volkswohnung gebaut wird. Und es wird Raum für 82 Kinder geben, 5 Kita-Gruppen, eine Krippengruppe und 4 altersgemischte Gruppen.
3: Im Frühjahr 2027 soll die Kita dann eröffnet werden. Am längsten Tag des Jahres ist es wieder soweit, die Fête de la Musique steht an. Was das ist, weiß Dominik Geisler, Oberbürgermeister von Landau.
5: Die Fête de la Musique kommt aus Frankreich, wie der Name heißt. Das ist das Fest der Musik. Das heißt, dass nicht kostenpflichtig dort Profimusiker irgendwo hinkommen und auftreten, man Eintritt zahlen muss, sondern die Menschen, die in einer Stadt Musik machen wollen, egal ob Profi, Halbprofi oder Laie, ist grad wurscht, die dürfen rausgehen auf die Gasse und spielen.
3: Am 21. Juni werdet ihr dann unter anderem in Landau wieder überall in der Stadt Musik hören.
5: Wenn man hier hinfährt nach Landau, dann ist das eines der tollsten Musikfeste, die es in weitem Umfeld überhaupt gibt. Es ist grandios. Zehntausende Menschen sind da, bis zu 60 Stände, wo die Leute spielen. Die Leute kommen zusammen und man wird sich wieder bewusst, die Kultur verbindet die Menschen.
3: Sagt Landaus Oberbürgermeister Dominik Geisler.
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7: Ab Samstagnachmittag kommt der Sommer zurück, dann verziehen sich die letzten Wolken und die Temperaturen gehen wieder rauf auf bis zu 28 Grad. Bis dahin bleibt es aber noch ziemlich wechselhaft, da gibt es immer mal wieder kleinere Regenschauer und die Temperaturen liegen maximal nur bei bis zu 23 Grad.
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1: Ich bin Thomas Brock. Co-Gastgeber Mexiko hat einen perfekten Start in die Fußball-Weltmeisterschaft hingelegt. Die Mexikaner gewannen gegen Südafrika mit 2:0. Zuvor hatte es im Aztekenstadion von Mexiko-Stadt eine große Eröffnungsshow gegeben. Mit 48 Teams ist es die größte WM aller Zeiten. Die anderen Gastgeber heißen USA und Kanada. Das deutsche Team startet am Sonntag gegen Curaçao ins Turnier. Kanzler Merz hat mit seiner Regierungserklärung im Bundestag Hohn und Spott geerntet. Die schwarz-rote Koalition solle sich mal zusammenreißen und liefern, sagte etwa Grünen-Fraktionschefin Hasselmann. Die AfD-Co-Vorsitzende Weidel warf der Bundesregierung vor, Milliardenbeträge zu verschwenden.
2: Das Wort Reformen sei längst zu einem Synonym für Kürzungen verkommen. Und zwar immer bei den gleichen, ätzte Grünen-Fraktionschefin Hasselmann. Linken Fraktionschef Pellmann sprach von einem sozialen Kahlschlag im Land, während gleichzeitig Milliarden bei den Rüstungsfirmen versickerten. Für Oppositionsführerin Weidel hat Schwarz-Rot bei den aktuellen Krisen schlicht versagt. Merz' Rede sei der Abgesang eines Gescheiterten, so Weidel. Zuvor hatte der Kanzler die anstehenden Reformen verteidigt und jeden dazu aufgerufen, sich zu beteiligen. Tanja Wagner, Nachrichtenredaktion.
1: Sollten Kinder und Jugendliche erst ab einem bestimmten Alter auf Social Media dürfen? Der Deutsche Ethikrat sagt eher nicht. Statt eines pauschalen Mindestalters spricht er sich für gezielte Regeln bei einzelnen digitalen Angeboten aus.
3: Digitale Angebote, Social Media, Klassenchats, das alles gehört nach Ansicht des Ethikrates heute dazu zum Leben von Kindern und Jugendlichen. Die ganzen Angebote im Smartphone sind auch soziale Teilhabe, könnte man auch sagen. Ganz klar müsse bei Apps und anderen digitalen Angeboten aber darauf geachtet werden, dass sie jeweils altersgerecht sind und dass sie nicht zum stundenlangen Scrollen oder Streamen anregen. Und dabei müssen nach Ansicht des Ethikrates die Anbieter viel stärker in die Pflicht genommen werden. Lea Matschullert, Nachrichtenredaktion.
1: US-Präsident Trump hat die für diesen Abend angekündigten schweren Angriffe auf den Iran abgesagt.